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1: Mit Dennis Tienert, hallo Deutschland, hallo Welt. In welcher besonderen Sache, in welchem Superlativ steckt der Deutschland-Dart-Pfeil? Wir wissen, es hat irgendwas mit zentral zu tun. Es ist aber nicht die Mitte von Deutschland. Wir befinden uns im Süden, aber nicht im Südwesten. So viel haben wir schon rausgefunden. Wer fragt sich weiter ran? 07221 2011.
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0: Red Hot Chili Peppers in der Popnacht. Wir begrüßen Laura aus Worms. Guten Morgen.
1: Hallihallo.
0: Wer ist da noch bei dir?
1: Mein Freund Frankie.
0: Der Frankie. Laura und Frankie. Ja. Ihr seid auch kommt gerade von einer Party, ne? Weil ihr seid irgendwie als DJ-Team unterwegs. Ja, habe ich das richtig verstanden? Aber nicht
1: ja,
0: zusammen,
1: genau.
0: Oder? Ihr greift dich da nicht über Kreuz an den...
1: Nee, ich bin eher für die Stimmung zuständig und er ist für die Musik zuständig.
0: Was heißt für die Stimmung? Was machst du da? Tanzt du dann da auf dem
1: Tisch
0: irgendwie, oder?
1: Naja, also ich schmeiß jetzt nicht gerade irgendwie die Klamotten vom Leib, sondern ich lasse einfach die Musik wirken und ja.
0: Aber stehst du dann
1: Leute
0: da auf so einem Podest irgendwie oder auf dem
1: oh
0: Pult?
1: Gott, nein.
0: Nein?
1: Nein, nein, nein.
0: Hinter
1: also
0: neben ihm oder so?
1: Ja, hinter cool. ihm oder neben ihm oder halt auch auf die Tanzfläche oder zu den Tischen, um die Leute zu animieren und einfach denen das Gefühl der Musik weiterzugeben.
0: Ja. Und jetzt seid ihr quasi auf dem Heimweg gerade und habt gesagt, hier machen wir noch mal ein bisschen was für den Kopf und rätseln mal mit beim Deutschlanddart. Dann fasse ich noch mal zusammen, was wir bisher wissen. Also, der Pfeil steckt irgendwie zentral, was auch immer es heißen mag. Ja, das ist der Tipp von mir gewesen. Wir sind südlich von Kassel, also in Süddeutschland, so haben wir es definiert. Wir befinden uns nicht im Südwesten, das heißt die Bundesländer Baden-Württemberg, Rheinland-Pfalz, Saarland scheiden schon mal aus. Und die Frage, die ich dem Mackie vorhin, glaube ich, nicht richtig beantwortet habe oder vielleicht ist es nicht ganz durchgekommen, er hatte ja nach den neuen Bundesländern gefragt, wenn wir, auch wenn ich den Begriff ja nicht mag, die Frage noch beantworten, nicht die neuen Bundesländer. Also das heißt, wir befinden uns zum Beispiel nicht in Thüringen oder so. Ja, dann bleibt ja gar nicht mehr viel übrig. Aber Laura, ich lasse dir jetzt mal die Kreativität. Frag mal, was ist deine erste Ja-Nein-Frage?
1: Okay, da würde ich sagen, oder nein, fragen, sind in diesem Bundesland Berge?
0: Ja.
1: okay,
0: aber
1: dann,
0: das ist wirklich, also glaube ich, wirklich bei
1: ist das Bundesland
0: allen,
1: Bayern?
0: Die südlich von Kassel sind. Ja, ist es südlich von, ist es Bayern?
1: Okay, cool. So, nächste Frage. Ist es im Süden von Bayern?
0: Nein.
1: Oh, der erste.
0: Zwei darfst du noch.
1: Okay, ist es... Okay, dann gehen wir mal... Ist es in der Mitte von Bayern?
0: Nee, auch nicht leider.
1: Ich
0: gebe mal vielleicht einen Tipp noch, weil jetzt ist wirklich, wenn du jetzt schon wieder fragst, nach Osten zum Beispiel und das
1: ja,
0: ist wieder
1: nee,
0: ein
1: das
0: Nein,
1: wollte ich gerade nicht.
0: So, dann könnte es natürlich sein, dass du dein drittes Nein kassierst.
1: Genau.
0: Ich sag mal so, die Menschen, die da wohnen, die bezeichnen sich nicht gerne als Bayern. So viel kann ich vielleicht als Tipp geben.
1: Ah, dann ist es in Franken.
0: Ja!
1: Puh, oh Gott. Die erste Schweißperle weggewischt. oh je, jetzt muss ich überlegen, wie lange habe ich da Zeit? Das ist das Problem, wahrscheinlich nicht so viel.
0: Ja, ich glaube, ich muss irgendwann mal hier einführen, damit es nicht
1: ja,
0: zu langartig
1: natürlich,
0: wird,
1: natürlich.
0: Dass man nur so 10 Sekunden Bedenkzeit hat für die nächste Frage.
1: okay,
0: aber was,
1: ja?
0: was fällt dir denn so ein? Was ist denn zum Beispiel eine Stadt, eine Bekannte, die in Franken liegt?
1: Eine bekannte Stadt in den Franken, Nürnberg.
0: Zum Beispiel. Du hast
1: Baby,
0: ja Gott sei Dank noch nicht
1: du?
0: Gefragt.
1: Nee, ich habe noch nicht gefragt. Ich bin gerade am Überlegen.
2: Ja, was weiß ich denn?
1: Ich bin geografisch halt echt nicht so die Größte.
0: Das ist schlecht. Es empfiehlt sich auch bei diesem Spiel immer so eine Karte offen zu haben, wenn einer ein Handy hat und dann so ein bisschen guckt, wo man das hilft bei der Orientierung.
1: Das haben wir wahrscheinlich falsch gemacht.
0: Also sagen wir mal so, du hast Nürnberg gesagt, es ist noch relativ weit weg von Nürnberg. Es ist sehr weit weg von Nürnberg.
1: Weit weg von Nürnberg, also.
0: Aber auch eine bekannte größere Stadt.
1: Dann würde ich sagen, Aschaffenburg?
0: Nicht schlecht, aber leider nein. Und das ist ein drittes Nein.
1: Das
0: es ist ein bisschen größer als Aschaffenburg, aber nicht weit weg von Aschaffenburg. 0722 1 2011. Wer fragt sich weiter ran? Sehr gute Vorarbeit geleistet, Laura. Danke dir.
1: Danke, vielen lieben
0: gute
1: Dank.
0: Nacht, liebe
1: und einen
0: Grüße.
1: Schönen Abend noch.
0: Tschüss.
1: Danke.

0: Heute Nacht ist aber sowas von tot bei Werner aus Ratingen. Werner, hallo, du bist Taxifahrer, ne? Und da kommt niemand bei dir. Oh, Moment, der Werner ist rausgeflogen. Vielleicht ist jetzt doch ein Gast gekommen. Er hat gerade gesagt, er hat heute Nacht wenig Fahrgäste, bis gar keine. Deswegen vertreiben wir ihm so ein bisschen die Zeit und er redet mit.
1: Ja, Zeitpreisbrecheinrichtung. Ja, jetzt hören wir auf.
0: Ja, ist ganz schlimm bei dir. Wann hast du denn deinen letzten Fahrgast gehabt?
1: Von einer guten dreiviertel Stunde.
0: Eieiei. Also wenn ihr irgendwo in Ratingen und in der Nähe unterwegs seid oder irgendwo hin müsst, dann lauft nicht oder fahrt man nicht mit der Bahn, sondern ruft mal das Taxi.
1: Ja, ich bin ja hier bekannt wie ein bunter Hund. Ja, ja.
0: Das ist sehr gut. Die Leute gehen einfach auf die Straße und rufen Werner, ne? Und dann kommst du.
1: Ja, die kennen mich ja alle hier, ja. Boah, die sind, naja, okay. Ja, wir hatten letztes Wochenende Stadtfest.
0: Ja.
1: Ne, hier und ja, jetzt kurz vorm ersten sind viele junge Leute unterwegs, aber die sind keine Taxikunden.
0: Okay, aber da hast du dann schon mal vorgebaut für diese Nacht. Da war doch bestimmt einiges los beim Stadtfest, oder?
1: Ja. Und ich habe gleich auch noch ein paar Flughafentouren nach Düsseldorf.
0: Ja, ist doch gut, dass dann noch mal eine Nacht ein bisschen ruhiger ist. Genau. Werner, vielleicht löst du jetzt unser Deutschland-Dart-Spiel. Was ist denn deine nächste Frage? Wie willst du dich weiter ranfragen in unseren Pfeil?
1: Ja, meine nächste Frage, wie gesagt, ist das, also ist ja in der Nähe von Aschaffenburg, ist das am Main direkt gelegen, also am Fluss?
0: Naja, also direkt meinst du, dass man am Ufer steht oder in der Nähe vom Main?
1: Ja, sagen wir mal so, Nähe vom Main.
0: Ja, es ist in der Nähe vom Main. Aber lass dich mal nicht täuschen von in der Nähe von Aschaffenburg, weil vorhin hatten wir ja gesagt zu Franken, ne? Und da fiel dann als Stadt Nürnberg. Und Nürnberg ist von diesem Punkt deutlich weiter weg als Aschaffenburg. Deswegen habe ich gesagt, es liegt näher dran, aber es ist nicht direkt Aschaffenburg. Oder also man fährt dann von Aschaffenburg schon noch eine Weile.
1: Dann ist es Würzburg.
0: Ja, es ist in der Region Würzburg.
1: Aha. Mhm. Gut. Das war jetzt ein Ja. Gut.
0: Kein Nein. Das heißt, zwei Neins darfst du noch haben.
1: Zentrum, Würzburg.
0: Oder Zentral, ne? Zentral war eigentlich der Tipp. Aber ja, Zentrum. Im Prinzip ist das ja das Gleiche.
1: Ist es in der Rhön gelegen?
0: In
1: der bayerischen Rhön?
0: Oje, das weiß ich nicht, ob das jetzt... Mal steht hier irgendwas von Rhön, da muss ich gerade mal selber gucken. Ich glaube, das ist nicht mehr Rhön. Nee.
1: Oder ist es...
0: Nee.
1: Gut, ist es dann am Steigerwald?
0: Was fragst du mich hier für Sachen? Steigerwald.
1: Geografie, Grundkenntnis.
0: Ja, das mag ja sein. Ich weiß auch, dass Heimat, es da irgendwo in der Ecke ist, aber darauf...
1: Heimat von Ulla Meinecke.
0: Was du alles weißt. Du müsstest ja eigentlich lösen. Nee, aber ich will jetzt nichts Falsches sagen, aber ich glaube, es ist Nein. Also warte mal, ich muss erstmal Steigerwald. Ich guck mal, wo genau der Steigerwald verläuft. Kann man das mit sich hier irgendwo auf der Karte anzeigen lassen? Warte, ah ja, hier ist eine Karte vom Steigerwald. Bamberg, Main. Na, das ist ja unterhalb vom Main, ne?
1: Das ist unterhalb vom Main.
0: Oder also so rechts, ja, genau.
1: Ja,
0: gar nicht. Das ist dann jetzt offiziell dein drittes Nein, leider, Werner. Es tut mir leid, wir müssen dich schon wieder alleine lassen da in deinem Taxi.
1: Kein Problem, ich höre dann weiter zu. Alles
0: klar. Aber danke fürs Mitmachen. Liebe Bitte. Grüße. Und vielleicht kommt ja jetzt mal jemand zu dir ins Auto.
1: Alles klar, danke. Ciao.
0: Tschüss. Habt ihr denn eine Idee, wie es weitergehen könnte? Die nächste Frage bitte. 0722 1211. Wer knackt den Ort von unserem Deutschland-Dart heute hier in der Popnacht?

0: Genau 2.30 Uhr.
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2: Heute ziehen neben längerem Sonnenschein immer wieder einige meist lockere oder dünne Wolken durch. Es bleibt überall niederschlagsfrei bei Höchstwerten zwischen 21 und 25 Grad. Der Wind weht schwach bis mäßig und leicht böig. Er kommt meist aus Südost bis Süd. Am Montag kann es bei einem Wechsel aus Sonne und Wolken zeitweise etwas Regen oder einzelne Schauer geben. Am Dienstag gibt es mal sonnige, mal wolkige Phasen. Nur vereinzelt sind schwache Schauer möglich. Meist bleibt es trocken. Es wird noch etwas wärmer mit bis zu 27 Grad.
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3: Die A7 Flensburg-Hannover ist zwischen Hamburg-Stellingen und Heimfeld wegen Bauarbeiten bis morgen 5 Uhr in beiden Richtungen gesperrt. Die Umleitung führt in beiden Richtungen über die B205, A21 und A1. A26 Hamburg Richtung Stade. Die Ausfahrt Stade Süd ist wegen Bauarbeiten bis 30. September gesperrt.
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1: Pop nach Deutschland sucht die besondere Einzigartigkeit, die unser Deutschland-Dartpfeil heute getroffen hat. Und Tim aus Oldenburg, hallo.
2: Moin, grüß dich.
1: Du willst einen Lösungsversuch starten. Ihr kommt gerade von einem Basketballspiel aus Berlin, aber nicht als Zuschauer, ne? Du spielst selber.
2: So ist es.
1: Was spielst du denn?
2: Ich spiele Basketball.
1: Nee, habe ich ja gesagt, aber irgendwelche gesagt, gibt es da keine Positionen oder macht da jeder alles?
2: Doch.
1: Ich kenne mich beim Basketball nicht so aus.
2: Ich war mir nicht sicher, ob du das schon gesagt hast. Nee, ich spiele auf der Position 4, theoretisch. Ist Power Forward, Center, also genau.
1: Und war erfolgreich heute?
2: Da müssen wir nicht drüber sprechen, glaube ich.
1: Ja, was heißt das? Weil ihr eh immer abräumt oder weil es doch irgendwie nicht so gut war und du nicht drüber sprechen magst?
2: Nee, also die Teamkollegen hören auf jeden Fall zu, teilweise. Liebe Grüße auf jeden Fall, aber das war heute eher ein Schuss in den Ofen, würde ich sagen.
1: Das heißt, ihr fahrt mit hängenden Köpfen nach Hause?
2: Ja, das sind immer die besten Fahrten, wo man so 5 Stunden unterwegs ist und dann,
1: beim nächsten Mal wird's besser. Wie war denn der Punktestand am Ende?
2: Boah, das ist eine gute Frage. Ich glaube, ich weiß nicht genau, wie der Punktestand war, aber es war minus 15 oder so am Ende, glaube ich, oder irgendwie sowas.
1: Nee, aber ich meine das Ergebnis vom Spiel.
2: Ja, ich weiß den genauen Punktestand
1: nicht mehr,
2: aber auf jeden Fall
1: also
2: mit 15.
1: Du meinst die Differenz? 15.
2: Genau, richtig.
1: Okay.
2: Aha.
1: Ja. Okay. Na gut, also wie gesagt, beim nächsten Mal wird's besser. Da müssen wir natürlich jetzt dafür sorgen, dass du hier ein Erfolgserlebnis bekommst. Wir hoffen sehr, dass du jetzt löst. Was ist denn die Idee? Wo steckt denn unser Pfeil?
2: Ich würde nochmal mit Fragen starten, wenn das okay ist.
1: Klar.
2: Sind wir in Unterfranken?
1: Ja. Wir sind in Unterfranken.
2: Sind wir im Landkreis Würzburg?
1: Ist das der Landkreis Würzburg? Ja, ist es, tatsächlich.
2: Okay, dann wäre der Lösungsversuch Veitshöchheim und das ist die geografische Mitte der Europäischen Union.
1: Und das ist vollkommen richtig!
2: Jawohl!
1: Tor! Es hat geklappt, ey.
2: Ja, mega.
1: Ich gebe noch kurz Infos dazu. Der geografische Mittelpunkt der Europäischen Union liegt auf einem Acker. Also es sieht wirklich wild aus. Auf einem Acker im unterfränkischen Gartheim bei Würzburg in Bayern. Mitten in der Prärie, nur von Feldern umgeben, wurden dort 3 offizielle Flaggenmasten, also einmal für die EU-Flagge, die Deutschlandflagge und die Flagge der Gemeinde aufgestellt. Dann gibt es da ein gepflastertes Rondell mit so einer runden Sitzbank und Tisch und ein rot-weiß markierter Fluchtstab, ne, was so für Vermessungen benutzt wird, diese Messstäbe. Und zwar an dem Ort von dem vermessenen Mittelpunkt wurde das aufgestellt. Die offizielle Mitte der EU liegt übrigens erst seit Februar 2020 da, weil, was war davor? Oder was ist da passiert? Ende Januar 2020?
2: Wahrscheinlich Brexit oder
1: so, genau.
2: Ne?
1: Ja, genau. Nachdem Großbritannien sich verabschiedet hat, hat sich das Ganze natürlich verschoben. Vorher lag der nach dem Beitritt Kroatiens 2013 in der Gemeinde Westerngrund bei Aschaffenburg, also nicht ganz so weit weg. Aha. Und davor seit 2007 im hessischen Gelnhausen-Meerholz. So, also es gibt mehrere Orte und Punkte, die mal Mittelpunkt der EU waren und da auch immer noch so Gedenkstätten sind, ne? So Steine oder irgendwas, was da ist. Aber aktuell ist der tatsächlich dort in der unterfränkischen Gemeinde Gard oder wie du richtig gesagt hast, gehört zu Veitshöchheim.
2: Ja.
1: Tim, guck mal, wie fühlt sich das jetzt an? Jetzt ist doch der Niederlage schon längst vergessen, oder?
2: Ja, es ist ein grandioses Gefühl, ich kann es kaum beschreiben.
1: Perfekt. Ja. Du bist einfach Sportler.
2: Ja, sicher.
1: Man hört's raus. Sicher. Hast du schon mal irgendwelche Interviews gegeben? So nach dem Spiel?
2: Schon länger her auf jeden Fall.
1: Ja, aber du machst das schon, glaube ich, ganz gut. Ich kann mir das gut vorstellen.
2: Tim, nett, danke dir.
1: Kommt gut zu Hause an. Das Popnacht-Goodie schicken wir nach Oldenburg, ja? Liebe Grüße.
2: Das machen wir. Perfekt, danke dir. Schöne Nacht dir. Ciao.

Meldung aus dem Verkehrszentrum. Achtung, Falschfahrer auf der A66 Frankfurt-Wiesbaden. Zwischen Frankfurt am Main Miekfeldallee und Nordwestkreuz Frankfurt kommt euch ein Falschfahrer entgegen. Fahrt äußerst rechts. Nicht überholen auf der A66 Frankfurt-Wiesbaden. Zwischen Frankfurt am Main Miekfeldallee und Nordwestkreuz Frankfurt ist ein Falschfahrer unterwegs. Vorsicht hier in beiden Richtungen.

0: Um 3 Uhr mit Christine Beidt. Der deutsche Außenminister Wadephul hat sich bei der UN-Vollversammlung in New York mit seinem russischen Kollegen Lavrov getroffen. Es war das erste bilaterale Treffen der beiden Außenminister seit Jahren und endete mit einem Handschlag. New York-Korrespondentin Ute Scheins.
1: Wadephul sprach von einem intensiven Gespräch, räumte aber ein, dass man sich in wesentlichen Punkten nicht einig gewesen wäre. Ihm sei wichtig gewesen, klarzumachen, dass Deutschland Dinge wie den Drohnenangriff am Leipziger Flughafen nicht akzeptiere. Die Bundesregierung macht Moskau dafür verantwortlich. Lavrov erklärte anschließend, das Treffen habe nichts Neues gebracht. Sinngemäß sagte er, das Gespräch sei überflüssig gewesen. Auch in seiner Rede vor der UN-Vollversammlung ging Wadephul auf den Ukraine-Krieg ein. Deutschland sei einer der größten Unterstützer in der ukrainischen Verteidigung gegen Russland und werde weiter versuchen, Russland an den Verhandlungstisch zu bringen.
0: Die EU stellt mehr als 700 Millionen Euro für Menschen bereit, die weltweit unter Konflikten, Naturkatastrophen und anderen Krisen leiden. Kommissionspräsidentin von der Leyen erklärte, ein Schwerpunkt liege auf afrikanischen Staaten südlich der Sahara. Aber auch die Nothilfe für Menschen im Nahen Osten und in der Ukraine werde aufgestockt. In Deutschland sind in diesem Monat deutlich weniger Asylerstanträge gestellt worden als in den Jahren zuvor. Das berichtet die Bild am Sonntag unter Berufung auf das Innenministerium. Demnach wurden bis Freitag rund 3.300 neue Anträge registriert. Das sei der niedrigste Wert seit 2012. Zum Vergleich, im September vergangenen Jahres waren es etwa dreimal so viele. Zehntausende Menschen haben in der spanischen Hauptstadt Madrid für das Recht auf Wohnen demonstriert. Sie forderten unter anderem gesetzliche Maßnahmen gegen Zwangsräumungen, wenn Mietern keine Sozialwohnung als Ersatz angeboten werden kann. Aus Madrid Hans-Günther Kellner.
2: Zwar schwelt der Unmut angesichts rasant steigender Mieten in Spanien schon lange. Auslöser dieses Protests ist jedoch die Zwangsräumung der Wohnung der 87-jährigen schwerbehinderten Rentnerin Mari Carmen Abascal in Madrid am Mittwoch. Bilder, die zeigen, wie die 87-Jährige von Sanitätern auf einer Bahre aus dem Haus getragen wurde, lösten im ganzen Land Empörung aus. Investoren hatten die Wohnung vor 8 Jahren gekauft und haben die Miete von 500 Euro auf zuletzt 2.650 Euro erhöht.
0: Die deutschen U21-Fußballer haben in Riga 4:0 gegen Lettland gewonnen. Damit springt das DFB-Team in seiner Gruppe für die EM-Qualifikation auf Platz 1. Nur der Gruppenerste qualifiziert sich direkt für die EM 2027 in Albanien und Serbien. Das Wetter für Deutschland. In der Nacht ist es im Norden teils bewölkt, sonst gibt es oft nur wenige Wolken. Die Tiefstwerte 14 bis 3 Grad. Tagsüber ist es oft sonnig, vereinzelt mit Schleierwolken. Im Norden zeigen sich zeitweise Quellwolken, dazu bis 31 Grad. Die Zeit, es ist 3:03 Uhr.
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4: Die A7 Flensburg-Hannover ist zwischen Hamburg-Stellingen und Heimfeld wegen Bauarbeiten bis morgen 5 Uhr in beiden Richtungen gesperrt. Die Umleitung führt in beiden Richtungen über die B205, A21 und A1. A26 Hamburg Richtung Stade. Die Ausfahrt Stade Süd ist wegen Bauarbeiten bis 30. September gesperrt. A26 Hamburg Richtung Stade. Die Ausfahrt Stade Süd ist wegen Bauarbeiten bis Mittwoch ca. 18 Uhr gesperrt. In Bremen ist die Hohentorstraße zwischen Neustadtswall und Westerstraße in beiden Richtungen wegen Bauarbeiten gesperrt. Eine Umleitung ist eingerichtet. Bremen, die Hermann-Fortmann-Straße ist zwischen Büdoleckstraße und Hermann-Wegener-Straße in beiden Richtungen gesperrt.
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5: Mit Dennis Tienert, hallo Deutschland, hallo Welt. Und da sind wir wieder reingerutscht ins dunkle, tiefe 3-Uhr-Loch. Aber wir haben ja was dagegen, die 3 nach 3. Und ich bin total irritiert. Bisher kam noch gar nichts. Normalerweise schickt ihr hier mal um Punkt 3 nach 3 eure Wünsche. Bisher ist nichts da. Woran liegt das? Liegt das daran, dass bei euch im Radio steht, dass Annetta Politti hier ist? Und ihr nicht damit rechnet, dass es die 3 nach 3 heute Nacht gibt? Dann denkt jetzt aber mal schnell nach. 3 Songs, die ihr vorschlagt.

0: Markt. Dafür räume ich für euch jetzt die Playlist frei, weil ihr ja wohl am besten wisst, was euch jetzt wach hält um diese Uhrzeit und was ihr dringend braucht, um die toteste Stunde der Nacht zu überstehen. Eure Vorschläge jetzt rüberschicken. Ihr dürft wie immer nur die zwei goldenen Regeln beachten. Ne? Der Song, der darf nicht schon gelaufen sein heute Nacht und er muss in unserer Datenbank drin sein. Ansonsten ist alles erlaubt. Eure Vorschläge jetzt an die 07 221 2011 rüberschicken.
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Entwarnung aus dem Verkehrszentrum auf der A66 Frankfurt-Wiesbaden. Kein Falschfahrer mehr zwischen Frankfurt am Main, Miquel-Allee und Nordwestkreuz Frankfurt.

Es wird ernst, Leute. Ihr übernehmt jetzt diese Sendung. Für 3 Songs zumindest auf der Playlist. Ich habe euch Platz gemacht und ihr habt ganz viele Vorschläge geschickt, die letzte Viertelstunde hier an die 07221 2011. Das Postfach ist voll mit vielen tollen Ideen. Jetzt entscheidet natürlich wie immer der Zufall. Ich mache es so wie immer. Ne? Ich mache die Augen zu und scroll wild im Postfach rum und irgendwo bleibt dann der Mauszeiger hängen. Also wir machen mal 1, 2, 3, 4, 5 mal runter und 1, 2 mal wieder hoch und wir landen doch geschmeidig auf Michaela. Hallo Dennis. Mich würde Physical von Dua Lipa wachhalten. Danke und liebe Grüße. Alles klar, Michaela, ist eingeloggt. 2. Song. Da. Thorsten J. Bohemian Rhapsody von Queen. Immer wieder und auch heute Nacht wieder sehr oft von unterschiedlichen Menschen gewünscht. Er schreibt jetzt hier speziell dazu, er möchte gerne eine Live-Version hören. Da gucke ich mal, was ich da gleich rausfinden kann bei uns in der Datenbank. Okay, Thorsten, irgendwas von Queen live, Bohemian Rhapsody, finde ich doch. Da gab es doch in Wembley mal irgendwie so eine berühmte Geschichte, finde ich. Okay, und das Finale heute kommt von Sebastian Mebes. Guten Morgen. Aus Niederlauterbach. Ich hätte gerne Disturbed und Sound of Silence für den Weg zur Arbeit. Oh Gott. Okay, ja gut. Also dann machen wir uns mal kurz wach und legen uns danach dann gleich wieder schlafen, was? Also, eure 3 nach 3.

0: Das waren ja auch schon wieder sehr gute 3 nach 3, die ihr euch da überlegt habt. Dramaturgisch hätte ich sie vielleicht in einer anderen Reihenfolge übergezogen. Vielleicht mit Disturbed als erster Song, danach Dua Lipa und das Finale dann mit Queen. Aber so war es auch gut. Danke an die Vorschläge von Michaela, Thorsten und Sebastian und alle anderen, die ihre Ideen hier geschickt haben, mitten in der Nacht, in der totesten Stunde. Die nicht drangekommen sind, merkt euch das. Die nächsten 3 nach 3 gibt es schon am Dienstagnacht. Da treffen wir uns hier wieder. Es ist 3.30 Uhr.
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2: Heute ziehen neben längerem Sonnenschein immer wieder einige meist lockere oder dünne Wolken durch. Es bleibt überall niederschlagsfrei bei Höchstwerten zwischen 21 und 25 Grad. Der Wind weht schwach bis mäßig und leicht böig. Er kommt meist aus Südost bis Süd. Am Montag kann es bei einem Wechsel aus Sonne und Wolken zeitweise etwas Regen oder einzelne Schauer geben. Am Dienstag gibt es mal sonnige, mal wolkige Phasen. Nur vereinzelt sind schwache Schauer möglich. Meist bleibt es trocken. Es wird noch etwas wärmer mit bis zu 27 Grad.
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3: Die A7 Flensburg-Hannover ist zwischen Hamburg-Stellingen und Heimfeld wegen Bauarbeiten bis morgen 5 Uhr in beiden Richtungen gesperrt. Die Umleitung führt in beiden Richtungen über die B205, A21 und A1. A26 Hamburg Richtung Stade. Die Ausfahrt Stade Süd ist wegen Bauarbeiten bis 30. September gesperrt. Kreis Rothenburg. Die Landesstraße ist zwischen Hetzwege und Abbendorf wegen Bauarbeiten bis zum 30. September ca. 17 Uhr gesperrt.
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0: Erding, Kiss Me in der Popnacht. Wir nehmen uns in der Nacht ja auch gerne mal die Zeit, ein bisschen tiefer in die Songs reinzuhören, sodass wir auch endlich mal verstehen, worum es da drin geht. Wir basteln für euch immer wieder Lyrics-Versionen von Songs, indem wir die Songs im Song übersetzen. Jetzt den Hit von Maisie Peters, in dem es mit Augenzwinkern um die ganz große Liebe und um Eifersucht geht. My Regards.
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1: Dem Alex aus Walburg. Nee, Walburg. Geht ein Licht auf. Gott, das war ein ganz schlechter Einstieg. Ich habe irgendwie versucht, irgendwie darauf hinzuleiten, was du gemacht hast heute Nacht. Du bist, wie nennt man deinen Beruf eigentlich? Lichttechniker?
2: Ja, Hobby-Lichttechniker, genau.
1: Hobby-Lichttechniker. Nimm uns mal mit, was ist das für ein Hobby? Also du bist bei Veranstaltungen, wie jetzt zum Beispiel heute Nacht, bei was?
2: Ja, das war das Dorfjubiläum von Walburg. Da hat eine Band aus Offenburg gespielt, ja. Die heißt Rocket. Und vorher noch so eine Volksmusik-Band.
1: Und du hast für die das Licht gemacht?
2: Genau.
1: Und ist das was Anspruchsvolles? Ist das was so auch ein bisschen Fachwissen braucht? Oder ist das was im Prinzip jeder kann?
2: Ja, das habe ich mir in den letzten 20 Jahren so angeeignet.
1: Ja, worauf kommt es da an?
2: So, dass man das Zeug halt schön aufbaut und dass man es halt auch gut bedienen kann und dass man halt ein Gespür für die Musik hat, wo die Bands halt spielen, damit es halt passt zur Musik.
1: Also auch, wo die Scheinwerfer hängen und so. Das,
2: genau.
1: Okay, verstehe. Also, dass du dann auch im richtigen Moment welche anmachst, oder ich dachte, dass das mittlerweile alles automatisch läuft. Machst du das mit der Hand alles?
2: Ja, teils.
1: Verstehe.
2: Also, genau.
1: Okay, und jetzt hast du das wie lange gemacht? Wie lange läuft dann so ein Gig?
2: Ja gut, ich bin heute Mittag um 13 Uhr los, bin hingefahren, hab aufgebaut, hab das dann die zwei Bands betreut, Licht gemacht, abgebaut und jetzt bin ich wieder auf dem Heimweg nach Oberkirch.
1: Total erfüllt.
2: Ja.
1: Was machst du denn hauptberuflich?
2: Ja, hauptberuflich bin ich Maschinenbauingenieur.
1: Ah ja, okay, gut. Das ist dann ein bisschen was anderes. Handwerklich eher. Obwohl, Licht ist ja vielleicht dann auch Handwerk, ne?
2: Ja, aber ist ein Hobby und es macht Spaß und es ist dann der Ausgleich zum Job.
1: Ja, schön. Alex, dann schön, dass du bei uns bist und dass wir dich nach Hause begleiten können. Komm gut in dein Bett, ja? Liebe Grüße nach Walburg in Baden-Württemberg. Gute Nacht dir.
2: Dankeschön.
1: Ciao.

0: SPD-Politiker skeptisch zu möglichen Verhandlungen. Teile der Berliner Linke stehen wegen ihrer Positionen zum Nahostkonflikt und zum Antisemitismus immer wieder in der Kritik. Laut linken Spitzenkandidatin Ehralp sollen die Sondierungsgespräche kommende Woche starten.
1: Die Außenminister Deutschlands und Russlands haben am Rande der UN-Vollversammlung in New York miteinander gesprochen. Es war das erste Gespräch auf dieser Ebene seit Beginn des russischen Angriffskriegs gegen die Ukraine vor rund 4,5 Jahren. Bundesaußenminister Wadefuhl sprach im Anschluss von einem intensiven Gespräch. Der CDU-Politiker räumte ein, in wesentlichen Punkten sei man sich nicht einig. Der russische Außenminister Lavrov erklärte, er habe bei dem Treffen nichts Neues gehört. Die Schweizerinnen und Schweizer stimmen heute darüber ab, ob das Neutralitätsgebot ihres Landes strikter angewendet werden soll als bisher. Sollte die Initiative eine Mehrheit bekommen, könnte die Schweiz nicht mehr mit Militär- und Verteidigungsbündnissen wie der NATO zusammenarbeiten, außer wenn sie selbst militärisch angegriffen wird. Zudem könnte die Schweiz keine Sanktionen mehr gegen Staaten verhängen, die Kriege beginnen, außer es handelt sich um Sanktionen der Vereinten Nationen. Eingebracht wurde die Initiative von einem Verein, der der rechtskonservativen SVP nahesteht. An der Ostküste der USA hat ein heftiger Sturm massive Beeinträchtigungen im Flugverkehr verursacht. Wegen starken Winds und Regens wurden laut Daten des Portals FlightAware mehr als 400 Flüge gestrichen. Außerdem hatten zwischenzeitlich mehr als 100.000 Haushalte und Unternehmen in mehreren Bundesstaaten keinen Strom. In Teilen von New Jersey kam es zu Überschwemmungen. Der nationale Wetterdienst warnt noch bis morgen vor starken Windböen und heftigem Regen. Das Wetter für Deutschland. In den frühen Morgenstunden ist es im Norden teils bewölkt, sonst gibt es oft nur wenige Wolken, örtlich Nebel. Die Tiefstwerte liegen zwischen 14 und 3 Grad. Tagsüber ist es oft sonnig, vereinzelt mit Schleierwolken. Im Norden zeigen sich zeitweise Quellwolken, dazu bis 31 Grad. Die Zeit 4.03 Uhr.
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3: Die A7 Flensburg-Hannover ist zwischen Hamburg-Stellingen und Heimfeld wegen Bauarbeiten bis morgen 5 Uhr in beiden Richtungen gesperrt. Die Umleitung führt in beiden Richtungen über die B205, A21 und A1. A26 Hamburg Richtung Stade. Die Ausfahrt Stade Süd ist wegen Bauarbeiten bis 30. September gesperrt. A26 Hamburg Richtung Stade. Die Ausfahrt Stade Süd ist wegen Bauarbeiten bis Mittwoch ca. 18 Uhr gesperrt. Kreis Rothenburg. Die Landesstraße ist zwischen Hetzwege und Abbendorf wegen Bauarbeiten bis zum 30. September ca. 17 Uhr gesperrt.
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4: Mit Dennis Tienert. Hallo Deutschland, hallo Welt. Wo ist eigentlich die Welt heute? Normalerweise meldet ihr euch doch immer aus allen möglichen Zeitzonen. Wo seid ihr denn alle? Wobei sitzen wir denn gerade neben euch? Hm? Schickt doch mal ein Lebenszeichen rüber hier an die 07221 2011.
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0: Dankeschön. Oh, my love, in der Popnacht, da seid ihr doch.
1: Hi, gute Morgen, Dennis. Morgen. Ganz liebe Grüße hier aus Ho Chi Minh City. Hi. Ja, ich bereite gerade das Frühstück für unsere Gäste vor. Mhm. Wir haben Besuch aus Deutschland, die sind auf der Durchreise. Die gehen heute Nacht weiter nach Japan. Oh. Und gestern hatten wir ein wunderschönes Oktoberfest hier in Ho Chi Minh City. Mit 2.500 Leuten im Zelt. Einfach klasse. Wow. Ganz liebe Grüße nach Deutschland und in die Welt und ein herzliches Gude.
0: Gude zurück. Danke, lieber Uwe. Oh Gott, er hat auch Bilder mitgeschickt. Wow, echt, das sieht ja riesig aus. Und schön, schön geschmückt auch und tolles Licht da bei euch in diesem Oktoberfestzelt. Liebe Grüße, schön, dass du dabei bist. Dann haben wir noch von Harold aus Frankfurt, der aber eigentlich in Kalifornien hockt, eine Nachricht bekommen. Er fliegt morgen aber wieder zurück nach Deutschland, schreibt der Home Sweet Home. Ist aber gerade noch da und hat, glaube ich, 9 Stunden zurück, glaube ich, ne, in Kalifornien gerade. Liebe Grüße. Der Dieter noch. Guten Morgen, Dennis. Hab gerade meine Kuchenauslage bestückt und genehmige mir jetzt einen Kaffee und dann geht's weiter mit der Produktion. Liebe Grüße aus Bogor in Westjava. Aha. Fort Mill ist auch dabei. South Carolina. Wir sitzen gerade auf der Veranda und genießen euch. Käfer aus ehemals Kalmbach. Aha. So, dann, was haben wir hier noch? Michael aus Ormesheim-Saarland. Ja, okay, gut, das ist nicht ganz so. Ja, Moment, der schreibt sonnige Grüße aus Karakol im Osten Kirgistans. Nach toller Wanderung an den Ala-Kulsee höre ich im Gästehaus die AD-Pop noch Nacht beim Frühstück gerade. Dann lass es dir mal schmecken. Leute, ihr seid toll. Es ist schön, dass ihr da seid, gut zu wissen. Ich hatte mir schon Sorgen gemacht. Und dass ihr toll seid, sage ich euch ja öfter mal. Aber ich muss es nochmal wiederholen, weil ich sitze hier heute spontan als Vertretung. Für alle, die die Erklärung vorhin um kurz nach 0 Uhr nicht mitbekommen haben und erst später dazu gekommen sind. Leider haben wir es kurzfristig nicht hinbekommen, den Sendesystem in der ARD mitzuteilen, dass hier heute Nacht nicht Annetta Politti hockt, sondern ich. Darum nicht wundern, wenn euer Radio was anderes behauptet. Annetta ist nicht erkältet. Das bin ich. Ne? Und weil es für mich auch sehr spontan ist heute Nacht hier, hatte ich euch ja um Unterstützung gebeten, dass ihr euch für unser Weltverbesserungsquiz, Quissen ohne Wissen, mal ein paar Fragen ausdenkt. Und das hat wirklich sehr gut geklappt. Wir haben hier ein paar eingeschickt bekommen und deswegen würde ich sagen, wir sind ready für unser Weltverbesserungsquiz. Wer möchte denn heute als besserer Mensch in den Tag starten? Wer sagt, sein Karma-Konto könnte mal wieder ein paar Punkte vertragen? Dann meldet euch. Wir zocken natürlich wie immer um ein Popnacht-Goodie. Ja, und ihr kriegt wie immer bei Quizzen ohne Wissen 3 Fragen mit jeweils 3 Antwortmöglichkeiten. Wenn euch die nicht weiterhelfen, könnt ihr jede Frage mit einem Karma-Joker überspringen. Das ist irgendwas Nettes, was ihr für einen anderen Menschen tut. Das heißt, ihr könnt eigentlich nicht verlieren. Ne? Das ist das einfachste Quiz der Welt. 07221 2011. Jetzt anrufen.

0: Let me go. Warum ist denn die Elke aus Euskirchen noch wach? Guten Morgen.
1: Guten Morgen, lieber Dennis.
0: Ach, du atmest schon wieder schwer.
1: Oh, dann höre ich lieber mal auf. Weil ich um diese Zeit ja wieder meinen Sport mache. Ja. Genau, ich sitze auf dem Ergometer. Aber ich mache jetzt gerade mal Pause für dich.
0: Das ist total lieb. Und das machst du natürlich nicht ganz uneigennützig, denn wir laden jetzt gemeinsam dein Karma-Konto auf. Ne? Das ist zumindest die Hoffnung, dass das klappt.
1: Ja,
0: wir spielen
1: eine
0: Runde Quizzen ohne Wissen, unser Weltverbesserungsquiz. 3 Fragen kriegst du mit jeweils 3 Antwortmöglichkeiten. Und wenn dir die nicht weiterhelfen, kannst du jede Frage mit einem Karma-Joker überspringen. Dann sagst du mir statt der richtigen Antwort etwas, was du für einen anderen Menschen Nettes tust. Eine Möglichkeit gibt es zu verlieren. Ne? Wenn du zockst und dich auf eine falsche Antwort festlegst, dann ist das Spiel vorbei. Das poppt nach Goodie weg und alle bis dahin angebotenen Joker musst du natürlich trotzdem einlösen. Ehrensache.
1: Das versteht sich von selbst, genau.
0: Guck mal, und wir haben so viele tolle Fragen geschickt bekommen von Popnacht-Hörern. Unter anderem hier von Hannes. Passend zum Vollmond heute Nacht.
1: Ja.
0: Was ist denn der blaue Mond? Ne, es gibt den Begriff blauer Mond oder Blue Moon. Was ist das? Ist das ein Vollmond, der exakt zur Wintersonnenwende stattfindet? Ist das der 2. Vollmond innerhalb eines Monats oder ist es eine Hilfsorganisation?
1: Okay, also das weiß ich jetzt nicht. Ich habe zwar irgendwie eine Ahnung.
0: Ja, welche wäre das denn?
1: Das wäre das Erste.
0: Okay, dann nimm doch lieber einen Joker, würde ich sagen, an meiner Stelle.
1: Okay, dann nehme ich einen Joker.
0: Ja.
1: Und zwar wäre das dann, wenn du das nächste Mal wieder eine kleine Rettung brauchst bezüglich irgendeines Quiz, bin ich auch gerne wieder da für dich da.
0: Ach ja, guck mal, das ist aber lieb.
1: Ja.
0: Das heißt, wenn man hier die Telefonanlage abraucht oder so und ich einen Kandidaten brauche, dann rufe ich dich an.
1: Ich springe ein.
0: Aber eigentlich ist das, ich habe das jetzt abgebinkt, ne? Aber eigentlich können wir das nicht machen, weil ich darf doch als Moderator nicht davon profitieren. Da würde ich mir ja bei diesem Quiz in die eigene Tasche wirtschaften. Das geht nicht, du musst dir noch was anderes ausdenken.
1: Nee,
0: Elke.
1: Das ist ein Gefallen, den ich für dich tue.
0: Nee, das geht nicht, da können wir auch nicht drüber diskutieren, weil weißt du, wie sieht denn das aus, wenn der Moderator sich hier selber bereichert im Spiel? Nein, das geht nicht. Ich bin zu müde, deswegen habe ich das kurz abgebinkt, aber das kann ich nicht durchgehen lassen, Elke. Mach was anderes für einen anderen Menschen, der in deiner Nähe ist.
1: Also ich habe vor, morgen mein Auto zu waschen, weil das ziemlich schmutzig ist mittlerweile. Und wer auch immer mir dann begegnet, dem werde ich auf jeden Fall ein Kompliment machen. Ein ehrliches Kompliment.
0: Jetzt, das lasse ich durchgehen. So, es ist tatsächlich der 2. Vollmond innerhalb eines Monats.
1: Okay.
0: Weil der Mondzyklus 29,5 Tage dauert, kommt es nur circa alle 2,5 Jahre vor, dass 2 Vollmonde in einem Monat sich befinden. Und das nennt man dann Blue Moon oder blauer Mond.
1: Das behalte ich mir.
0: Ach nö, jetzt habe ich diese eine tolle Frage, die ist gerade verschwunden. Ach, das hätte ich hier anpinnen müssen. Oh, finde ich die jetzt noch so schnell? Warte mal, ich glaube, ich muss hier mal im Archiv zurückgehen, weil wir nämlich jetzt schon länger als 4 Stunden, kann man hier nicht zurückgehen. Das ist ja doof jetzt. Warte mal, da war noch eine ganz tolle Frage dabei.
1: Ja.
0: Die wollte ich jetzt als nächstes stellen. Ach, guck mal hier. Doch, ich habe sie wieder. Christian aus Landau fragt nämlich, das italienische Längenmaß Poroncusema bezeichnet was? A. Die empfohlene Entfernung zwischen Sauna und nächstgelegenem See. B. Die Strecke, die ein Rentier zurücklegen kann, ohne zu pinkeln. Oder C. Die kürzeste Distanz für Hunderennen in Lappland.
1: Also lustig finde ich ja die zweite Antwort.
0: Ja, nimm das doch vielleicht. Wenn du das lustig findest, warum denn nicht?
1: Dann nehme ich die zweite Antwort.
0: Ja, das ist nämlich richtig. Aber ich helfe dir ein bisschen heute Nacht. Ja, es ist wirklich die Strecke, die ein Rentier zurücklegt. Danke an Christian aus Landau für diese tolle Frage. Und dann haben wir noch Marie, die hier folgende Frage wieder zum Mond geschrieben hat. Neben den Gezeiten der Meere gibt es auch die Erdgezeiten, die durch die Gravitation des Mondes verursacht werden. Welches Phänomen kann man dadurch auf der Erde beobachten? A. Der Boden hebt und senkt sich um bis zu 50 Zentimeter. Dünen in den Wüsten wandern um bis zu 2 Meter. Oder Blätter von Pflanzen werden bis zu 3 Zentimeter nach oben gezogen.
1: Ich habe da ein Bauchgefühl, was die Mitte betrifft, aber ich bin mir da nicht sicher. Also von daher würde ich dann auch wieder einen Karma-Joker wählen.
0: Welcher?
1: Okay, ich habe zwar ab Montag Urlaub, aber wenn ich das nächste Mal wieder im Büro bin, Mitte Oktober, da gibt es eine Kollegin, die ich nicht so ganz gerne mag. Aber zu der werde ich, dann an diesem Tag besonders nett sein.
0: Okay.
1: Auch ehrlich.
0: Das lass mal durchgehen. Ich will nicht wissen, wie du nicht nett bist, Elke.
1: Nein, aber ich bin immer nett, aber dann schon, ja.
0: Guck mal, wir haben zweimal die Welt verbessert, wir sind um einiges schlauer geworden und das Popnacht-Goodie schicken wir dir nach Euskirchen. Liebe Grüße.
1: Ich danke dir. Liebe Grüße zurück und gute Nacht noch. Tschüss.

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4: Heute ziehen neben längerem Sonnenschein immer wieder einige meist lockere oder dünne Wolken durch. Es bleibt überall niederschlagsfrei bei Höchstwerten zwischen 21 und 25 Grad. Am Montag kann es bei einem Wechsel aus Sonne und Wolken zeitweise etwas Regen oder einzelne Schauer geben. Am Dienstag gibt es mal sonnige, mal wolkige Phasen. Nur vereinzelt sind schwache Schauer möglich, meist bleibt es trocken. Es wird noch etwas wärmer mit bis zu 27 Grad.
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5: Die A7 Flensburg-Hannover ist zwischen Hamburg-Stellingen und Heimfeld wegen Bauarbeiten bis morgen 5 Uhr in beiden Richtungen gesperrt. Die Umleitung führt in beiden Richtungen über die B205, A21 und A1. A26 Hamburg Richtung Stade. Die Ausfahrt Stade Süd ist wegen Bauarbeiten bis 30. September gesperrt. A26 Hamburg Richtung Stade. Die Ausfahrt Stade Süd ist wegen Bauarbeiten bis Mittwoch ca. 18 Uhr gesperrt. Kreis Rothenburg. Die Landesstraße ist zwischen Hetzwege und Abendorf wegen Bauarbeiten bis zum 30. September ca. 17 Uhr gesperrt.
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6: René aus Wolfsburg fragt hier gerade noch, moin, was war denn jetzt die richtige Antwort auf die letzte Frage mit den Erdgezeiten? Also was passiert da bei den Erdgezeiten? Es ist Antwort A gewesen. Der Boden, also die Erdkruste, hebt und senkt sich tatsächlich die ganze Zeit um bis zu 50 Zentimeter. Was kriegen wir nicht mit? Haben wir noch aufgelöst. So, hier ist die Popnacht, wie immer mit Liebe gemacht von SWR3 mit unseren Brüdern und Schwestern von Bremen 4, HR3, MDR Jump, NDR 2, RBB 888, SR1, WDR 2 und Dennis Tina 3.

0: Pause halten uns wach mit Magnetic hier in der Popnacht. Hallo, um 4.47 Uhr. Auch die Firma, die keine Birne im Logo hat und auch nicht Birne heißt, ist ja jetzt auf den Falthandyzug aufgesprungen. Die Preise gehen los bei schlanken 2.300 Euro. Wer zahlt sowas? Das gibt's ja nicht. Kann man Eltern von Kindern nur wünschen, dass die sich keins wünschen. Am besten auch kein anderes Handy, so wie zum Beispiel die Tochter von Comedian Friedemann Weise.
1: Kam meine Tochter letzte Woche zu mir und meinte, sie will ein Smartphone. Und ich dachte, das kann ja wohl nicht wahr sein. Ein Smartphone, das ist ja wohl viel zu früh noch für ein Smartphone. Es ist 8:30, Mediamarkt hat noch gar nicht auf. Und naja, dann war aber eben großer Streit. Ich will da mal ein Smartphone. Alle aus der Klasse haben schon ein Smartphone. Ich habe gesagt, es gibt keins, aber alle haben. Und dann irgendwann kam dann die Frage, die dann immer kommt. Aber Papa, wann hast du denn dein erstes Smartphone gekriegt? Und ich habe gesagt, mit 38. Und ja... Auf jeden Fall habe ich ihr dann erklärt, ja, da gab es mal eine Zeit, als es noch gar keine Smartphones gab. Gab es ja, ne? Gab es noch gar keine Smartphones damals. Und das war dann wirklich so ein Kulturschock für die, weil für die ist ja, seit die auf der Welt ist, ist ja ganz normal. Und die hat dann überhaupt nicht kapiert, wie das alles, die hat dann gefragt, so echt interessante Fragen gestellt. Moment, wie, kein Smartphone, aber wie habt ihr dann im Supermarkt bezahlt? Und ich habe gesagt, ja, wir hatten Karten, die musstest du reinstecken und dann da auf diesen Tasten Geheimzahl reintippen und so. Und das fand die richtig unhygienisch. Und da habe ich gesagt, davor war noch unhygienischer. Da hatten wir, Bargeld. Und da hat sie gesagt, was ist denn Bargeld? Und die weiß nicht, weil da habe ich gesagt, kann doch nicht sein, natürlich weiß, was Bargeld ist. Da hat sie gesagt, ach doch, ist ja das hier, das Papierdings, was mir Oma zum Geburtstag geschenkt hat. Da habe ich gesagt, nee, das war ein Buch.
2: Wem

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1: Um 5 Uhr mit Christine Beidt. Der deutsche Außenminister Wadephul hat sich bei der UN-Vollversammlung in New York mit seinem russischen Kollegen Lavrov getroffen. Es war das erste bilaterale Treffen der beiden Außenminister seit Jahren und endete mit einem Handschlag. New York-Korrespondentin Ute Scheins.
2: Wadephul sprach von einem intensiven Gespräch, räumte aber ein, dass man sich in wesentlichen Punkten nicht einig gewesen wäre. Ihm sei wichtig gewesen, klarzumachen, dass Deutschland Dinge wie den Drohnenangriff am Leipziger Flughafen nicht akzeptiere. Die Bundesregierung macht Moskau dafür verantwortlich. Lavrov erklärte anschließend, das Treffen habe nichts Neues gebracht. Sinngemäß sagte er, das Gespräch sei über

0: Der Entwickler OpenAI hat das Training seiner leistungsstärksten KI-Modelle vorübergehend gestoppt. Grund ist laut dem Unternehmen ein neuer Zwischenfall. Es sei der erste, seit OpenAI die Sicherheitsvorkehrungen verschärft habe. Dabei habe eine künstliche Intelligenz eine Lücke in den Netzwerkeinstellungen ausgenutzt, um Zugriff auf das Internet zu bekommen, obwohl das eigentlich ausgeschlossen werden sollte. OpenAI will das Training erst fortsetzen, wenn die Lücke geschlossen ist. Die deutschen Fußballer bestreiten heute ihr erstes Heimspiel unter Bundestrainer Jürgen Klopp. Gegner im Nations League-Spiel in Augsburg ist Griechenland. 3 Tage nach dem 1:1 gegen die Niederlande will Klopp seinen ersten Sieg mit der DFB-Auswahl holen. Aus der Sportredaktion Stefanie Batschik.
1: Der Bundestrainer lobt sein Team, habe zudem in den letzten Tagen festgestellt, die Nationalmannschaft stehe bei seinen Jungs hoch im Kurs. Nach dem frühen WM-Aus vor 3 Monaten ist also die gute Laune zurück, auch wenn Spielerinnen schon taktisch noch nicht alles passt und passen kann. Heute Abend gegen, Zitat Klopp, Griechenlands goldene Generation, wird Alexander Nübel anstelle von Marc-André Ter Stegen im Tor stehen. Florian Wirtz und Jonathan Burkhardt ersetzen die verletzten Jamal Musiala und Kai Havertz im Kader.
0: Das waren die Nachrichten mit Christine Beitsch. Das Wetter für Deutschland. In den frühen Morgenstunden ist es im Norden teils bewölkt, sonst gibt es oft nur wenige Wolken, örtlich Nebel. Die Tiefstwerte liegen zwischen 14 und 3 Grad. Tagsüber ist es oft sonnig, vereinzelt mit Schleierwolken. Im Norden zeigen sich zeitweise Quellwolken, dazu maximal 18 bis 31 Grad. Die Zeit, es ist 5.03 Uhr.
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3: Vorsicht bitte in beiden Richtungen auf der A27 Bremen-Bremerhaven. Zwischen Rastplatz Fahrwiesen und Bremen-Industriehäfen laufen Tiere. Die A7 Flensburg-Hannover ist zwischen Hamburg-Stellingen und Heimfeld wegen Bauarbeiten bis morgen 5 Uhr in beiden Richtungen gesperrt. Die Umleitung führt in beiden Richtungen über die B205, A21 und A1. A26 Hamburg Richtung Stade. Die Ausfahrt Stade Süd ist wegen Bauarbeiten bis 30. September gesperrt. A26 Hamburg Richtung Stade. Die Ausfahrt Stade Süd ist wegen Bauarbeiten bis Mittwoch ca. 18 Uhr gesperrt. Kreis Rothenburg. Die Landesstraße ist zwischen Hetzwege und Abbendorf wegen Bauarbeiten bis zum 30. September ca. 17 Uhr gesperrt.
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4: 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Hallo Deutschland, hallo Welt. Was dieser Sonntag kann, hören wir gleich im Blick in den Tag hier in 10 Minuten.
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0: Temple City Self-Aware. Hier ist die Popnacht am Sonntag um 5.13 Uhr. Während ihr euch nochmal streckt und vielleicht umdreht, gucken wir für euch schon mal ein bisschen tiefer in den Sonntag rein. Andreas Hein aus dem Aktuell-Team, gib uns mal einen schnellen Überblick über das, was heute ansteht. Alle Augen auf Klopp.
1: Heute Abend steht sein erstes Heimspiel als Bundestrainer an. In Augsburg trifft die deutsche Fußballnationalmannschaft auf Griechenland. Jürgen Klopp hat auch eine Strategie gegen Griechenland, damit es eben mehr wird als ein Unentschieden. Ja.
2: Wichtig ist für uns, dass wir lernen, eine Spielweise für uns zu entwickeln, die es jedem Gegner einfach wahnsinnig schwer macht. Und darauf aufbauend unsere eigene Qualität dann sichtbar machen.
0: Die eigene Qualität sichtbar machen, das ist auch ein gutes Motto, mit dem man den Tag starten kann.
1: Um 20.45 Uhr ist Anstoß und das Spiel wird live in der ARD übertragen.
0: Wie funktioniert eine Autobahn? Heute gibt es Antworten.
1: Und zwar auf ganz unterschiedliche Weise. Die Autobahnbetreiber laden an vielen Orten in Deutschland heute dazu ein, mal hinter die Kulissen zu gucken. Und das bedeutet bei Autobahnen zum Beispiel, in Hamburg gibt es eine exklusive Führung durch den Elbtunnel der A7. Während einer Vollsperrung.
0: Geil.
1: Oder an der A81 in Neuenstadt am Kocher gibt es Touren ins Innere der dortigen Kochertalbrücke. Also über eine Brücke gehen kann jeder, rein können nur die wenigsten. Heute ist das möglich am Tag der Autobahn.
0: 1, 2, 3, 4, 5, 6, 7, 8. Dieser Rhythmus ist weltrekordverdächtig.
1: Das ist der Rhythmus der Wiederbelebung. In Bielefeld im Franziskus-Hospital läuft seit fast 7 Tagen ein Weltrekordversuch. Ununterbrochen wird da eine Puppe im Herzrhythmustakt bearbeitet. Auch nachts, da gibt es einen Video-Livestream, der zeigt das ganz genau, haben wir eben nochmal reingeguckt. Noch knappe 19 Stunden und dann ist es geschafft, Weltrekord im Leben retten.
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0: Na, dann wollen wir euch nochmal einen kleinen Kick geben, damit ihr gut und wach in den Tag kommt. Gibt ja viele, die jetzt gerade zum Frühdienst aufbrechen. An die geht das.
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0: Oder vielleicht auch die Schlaflosen, die nicht schlafen wollen oder können und sich noch ein bisschen langweilen, ein bisschen Aktivität benötigen. Da helfen wir doch gerne mit unserem kleinen Teamspiel. Es ist eines meiner Lieblingsspiele, weil ihr spielt hier im Team mit einem anderen Popnachthörer, aber nicht gegeneinander, wie das bei herkömmlichen Spielen der Fall ist, dass er immer so ein bisschen so ein Duellgerang ist. Nein, ihr spielt im Team miteinander. Das heißt, ihr gewinnt gemeinsam im besten Falle oder ihr verliert vielleicht gemeinsam, was ich aber nicht hoffen werde, weil das Spiel ist relativ einfach. Es setzt aber richtig schön unter Adrenalin, weil es geht um Zeit. Und das macht wach um 5.23 Uhr. Das kann der ein oder andere vielleicht auf dem Weg zur Arbeit gerade gebrauchen. Ich sage euch kurz, wie es geht. Ihr kriegt von mir getrennt voneinander einen Begriff genannt. Zum Beispiel mal Dusche. Ja? Und dann sagt ihr mir ebenfalls getrennt voneinander, was euch davon dazu einfällt. Zum Beispiel Wasser, Kabine, Vorhang, was haben wir noch? Abfluss und Shampoo. Ja, das sind dann Begriffe. Und wenn ihr in drei Gedanken übereinstimmt, also die gleichen Dinge sagt, matcht, dann gibt's für euch beide jeweils ein Popnacht-Goodie. Das klingt doch gut, oder? Und am Ende seid ihr hoffentlich auch wacher, als ihr bisher noch nie wart in eurem Leben. 07221 2011. Wer hat Bock und will wach werden am frühen Sonntagmorgen hier in der Popnacht?

0: 5.30 Uhr ist es.
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2: Das Wetter heute Nacht. In der Nacht zum Montag wechseln wolkige und gering bewölkte Phasen einander ab und es ist überwiegend niederschlagsfrei. Gegen Morgen werden die Wolken in Ostfriesland dichter und lassen dort den ein oder anderen schwachen Schauer zu. Die Temperaturen gehen zurück auf 16 Grad auf den ostfriesischen Inseln. 14 Grad in Nordenham, 13 Grad in Bremen bis 11 Grad in Tarmstedt.
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3: Die A7 Flensburg-Hannover ist zwischen Hamburg-Stellingen und Heimfeld wegen Bauarbeiten bis morgen 5 Uhr in beiden Richtungen gesperrt. Die Umleitung führt in beiden Richtungen über die B205, A21 und A1. A26 Hamburg Richtung Stade. Die Ausfahrt Stade Süd ist wegen Bauarbeiten bis Mittwoch ca. 18 Uhr gesperrt. Kreis Rothenburg. Die Landesstraße ist zwischen Hetzwege und Abbendorf wegen Bauarbeiten bis zum 30. September ca. 17 Uhr gesperrt.
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0: Hier ist die Popnacht, wie immer mit Liebe gemacht von SR3 mit unseren Brüdern und Schwestern von Bremen 4, HR3, MDR Jump, NDR 2, RBB 888, SR1, WDR 2 und Dennis Thienhardt. Hi.

0: Die Popnacht um 5.37 Uhr und wir verbinden das Saarland mit Thüringen. Guten Morgen, Sabine aus Sulzbach. Achso, Moment, ich muss euch ja auch erstmal scharf schalten. Sabine aus Sulzbach, hallo.
1: Einen schönen guten Morgen.
0: Und hallo nach Rastenberg in Thüringen zu Markus.
2: Einen wunderschönen guten Morgen.
0: Guten Morgen. Wer von euch beiden hat es denn nötiger, wach zu sein?
1: Wahrscheinlich also ich, weil ich arbeiten muss.
0: Jo, Markus, ich hab frei. Du könntest dich theoretisch auch jederzeit hinlegen wieder, wenn du möchtest, ne?
2: Das macht er auf jeden Fall.
0: Aber Sabine muss wirklich Gas geben, weil sie ist jetzt schon im Hotel. Ne? Du bist schon dabei, den Frühstückstisch sozusagen zu decken.
2: Wenn man Hotel hört, als das, ja.
0: Auch schon im Hintergrund.
1: Sabine, die Croissants sind im Ofen.
0: Aber eigentlich habt ihr das jetzt nicht schlau verteilt, muss ich ehrlich sagen. Weil es gibt ja bei diesem Spiel immer eine Rolle, die entspannter ist. Nämlich die, dass man sich im Separé mit mir, während die Musik läuft, zurückzieht und dann ganz entspannt mir die fünf Begriffe sagt, die einem einfallen, zu einem Überbegriff. Und dann diese Stressrunde, die jetzt im Radio passiert, wo man ja angespannt ist, weil man live im Radio ist und man nur 40 Sekunden Zeit hat. Das hätte dir eigentlich besser getan, Sabine. Meinst du nicht?
1: Ja, ich habe im Nachhinein auch gedacht, Mensch, ich hätte mich eigentlich jetzt hinsetzen sollen und einen Zettel und dann schon mal so 50 Begriffe draufschreiben sollen. Ich hoffe, hat der Markus gemacht.
0: Nee, das kann er ja gar nicht, weil er weiß ja gar nicht, um welchen Begriff es geht. Den hört er ja jetzt zum ersten Mal. Der war ja gerade in der Warteschleife, als wir uns da...
1: Ja, aber man kann ja so ein bisschen sortieren nach Themen.
2: Wir rocken das Ding.
0: Markus, es liegt jetzt die komplette Verantwortung auf dir. Sabine kann nichts mehr ändern, weil ihre fünf Begriffe stehen jetzt hier schon auf meinem Zettel. Und du musst möglichst drei davon matchen, dann habt ihr beide ein Goodie gewonnen. Und bist du ready soweit?
2: Ich bin fit, ich bin soweit.
0: Heute ist Welttag der Flüsse, deswegen ist euer Begriff Flüsse.
2: Okay.
0: Die 40 Sekunden laufen, hau raus.
2: Oh, Moment, jetzt geht's los.
0: Ich muss schon alles, reden. Was dir zu Flüssen einfällt.
2: Quelle, Mündung. Flussbett, Ufer, Nebenfluss, Wasserscheide, Oberlauf, Mittellauf, Unterlauf.
0: Was fährt denn auf so einem Fluss?
2: Ein Boot, ein Schiff.
0: Ja.
2: Kanu.
0: Was ist denn der größte Fluss?
2: Der größte Fluss.
0: Oder einer der größten. Nenn irgendeinen Namen, welcher fällt dir ein?
2: Elbe.
0: Wir gucken mal, wie das aussieht. Sabine,
1: Markus, du bist zu kompliziert.
2: Danke für das Kompliment.
0: Sagt die Frau dem Mann. Sabine hat gesagt Rhein. Schon mal gehört, Markus?
2: Ja, Köln.
0: Ja. Naja, nicht nur, ne? Der Rhein ist schon relativ lang.
2: Ja.
0: Aber tatsächlich ja in Thüringen bist du ein bisschen weiter weg davon. Schiff hast du, da habt ihr einen Punkt. Schleuse, sagte sie noch.
2: Ja.
0: Dann Donau und Kanu. Ja, das hat jetzt leider nicht so gut gematcht mit euch beiden. Aber
1: das macht nichts.
0: Wichtig ist ja, und das ist unser erstes Ziel, dass ihr wach seid. Und das hat ja wohl geklappt, oder?
1: Jo. Ja, aber auf jeden Fall.
0: Super. Dann habt einen entspannten Sonntag nach diesem Stress hier heute Morgen im Radio. Liebe Grüße nach Sulzbach im Saarland und Rastenberg in Thüringen. Macht's gut.
2: Tschüss.

0: Hallo in der Popnacht.
1: Noch. Wir sind noch da.
0: Wenn ihr noch keine Erfahrung mit einer türkischen Hochzeit habt, dann seid froh, dass der Kumpel von Comedian Özcan Kosa schon vor euch dran war. Der hat auch für euch schon alle Fettnäpfchen weggeräumt.
2: Ich habe letztens einen deutschen Kumpel auf eine türkische Hochzeit mitgenommen, Björn. Björn, er ist mit uns groß geworden. Er liebt auch die türkische Kultur, aber an dem Tag war ein bisschen zu türkeifreundlich. Der kam schon zum Treffpunkt so, oynama çikidim, çikidim, oynama çikidim. Ich so, ist alles okay bei dir? Der so, ja, Özcan, ich hab so Lust auf Lamakun heute, das ist echt unglaublich. Ich so, komm, steig ein. Wir steigen ins Auto, ich mach türkische Musik an, ich fahr los. Und auf einmal, Björn fängt an, türkisch zu tanzen. Da hab ich mir gedacht, was für ein voreingenommenes Arschloch bin ich überhaupt. Guck mal, der liebt unsere Kultur. Dann hab ich lauter gemacht, wir tanzen im Auto, wir genießen das. Dann sind wir auf die Hauptstraße, Autokorso. Und da habe ich angefangen zu hupen, so niet, niet, niet, niet. Und ich habe gemerkt, dass bei jedem Hubzeichen bei Björn wieder die deutschen Dämonen hochgekommen sind. Ich hub so niet, niet, und der so, das ist verboten! Ich so, niet, was? STVO! Ich so, ist doch eine Hochzeit, ist mir scheißegal! 20 Minuten später, Polizei hält uns an, es gibt eine Anzeige. Ich so, von wem? Björn Meissner. Regeln sind Regeln, Özcan.
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Hi Dennis, wir sind immer noch total im Rausch, da wir vorhin voller Ekstase beim Backstreet Boys Konzert in Düsseldorf waren und immer noch nicht schlafen können. Was? Das ist doch schon Stunden vorbei. Es war hammergut, schreibt der Daniel aus Bensheim hier. Und wir schicken ganz liebe Grüße noch an alle Hörer und Backstreet Boys Fans, die auch gestern Abend da waren. Ja, vielleicht habt ihr auch Tickets noch für eines der nächsten Konzerte. Die nächsten Tage ist ja noch bis zum, ich glaube, 7. Oktober, ne? Das spielen die da ja noch in Düsseldorf. Dann habt ihr von Daniel jetzt schon mal die Tester-Info bekommen, dass sich das auf jeden Fall gelohnt hat, diese Tickets zu kaufen. Ihr werdet es nicht bereuen, offensichtlich. Liebe Grüße auch von mir an alle Backstreet Boys Fans und auch an alle anderen, die die letzten 6 Stunden hier an unserer Seite waren in der Popnacht. Das war's schon wieder für heute. Habt einen schönen Sonntag. Wir schließen jetzt nur noch ab, denn ihr wisst, alles, was zwischen Mitternacht und jetzt geschah, bleibt unter uns. Ist doch klar. Das war die Popnacht für heute mit Dennis Tina. Tschüss!

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1: Das wird heute richtig warm. Temperaturen heute bis zu 26 Grad möglich im Bremen-Vierland. Verantwortlich dafür ist übrigens Hoch Arno, was im Moment das Wetter bestimmt. Jetzt gerade haben wir Temperaturen in Bremen 12 Grad, Oldenburg auch, Bremerhaven 11, Otterndorf 14, Barnsdorf 13. Es bleibt heute trocken, es gibt Sonne, aber auch Wolken.
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2: Mit Michael Kruse, guten Morgen. Wadephul trifft bei UN-Vollversammlung überraschend Lavrov. Ab heute gelten für Unternehmen neue Regeln gegen Greenwashing. In Bremen werden wegen der Einheitsfeier erste Straßen gesperrt. Das Wetter, viel Sonnenschein, dazu ein paar Wolkenfelder bei 21 bis 26 Grad. Zum ersten Mal seit rund 4,5 Jahren hat es ein Treffen zwischen Vertretern der Bundesregierung und der russischen Führung gegeben. Am Rande der UN-Generaldebatte kam Bundesaußenminister Johann Wadephul mit seinem russischen Amtskollegen Sergei Lavrov zusammen. Aus New York berichtet Ute Scheins.
3: Wadephul sprach von einem intensiven Gespräch, räumte aber ein, dass man sich in wesentlichen Punkten nicht einig gewesen wäre. Ihm sei wichtig gewesen, klarzumachen, dass Deutschland Dinge wie den Drohnenangriff am Leipziger Flughafen nicht akzeptiere. Die Bundesregierung macht Moskau dafür verantwortlich. Lavrov erklärte anschließend, das Treffen habe nichts Neues gebracht. Sinngemäß sagte er, das Gespräch sei überflüssig gewesen. Auch in seiner Rede vor der UN-Vollversammlung ging Wadephul auf den Ukraine-Krieg ein. Deutschland sei einer der größten Unterstützer in der ukrainischen Verteidigung gegen Russland und werde weiter versuchen, Russland an den Verhandlungstisch zu bringen.
2: Heute tritt in Deutschland eine

0: außerhalb der eigentlichen Wertschöpfungskette beziehen, also zum Beispiel für das Pflanzen von Bäumen bezahlt haben. Außerdem gibt es strengere Regeln für Nachhaltigkeitssiegel.
1: Die Berliner SPD will mit der Linken über eine mögliche Regierung im Berliner Abgeordnetenhaus sprechen. Der SPD-Landesvorstand hat entschieden, die Einladung zu Sondierungsgesprächen anzunehmen. Bei diesem Treffen soll erst einmal geprüft werden, ob Koalitionsverhandlungen realistisch sind. Die SPD spricht von hohen Hürden. Gegen die Berliner Linke gibt es immer wieder Antisemitismusvorwürfe. In Bremen beginnt der Aufbau für die Feierlichkeiten zum Tag der Deutschen Einheit. Bereits ab heute werden deswegen erste Straßen gesperrt. Betroffen ist zunächst der Osterdeich. Weitere Einzelheiten hat Irene Lottes.
2: Der Osterdeich bleibt bis zum 8. Oktober zwischen Tiefer und dem Weserstadion voll gesperrt. Auch hinter dem Stadion gibt es bis Anfang übernächster Woche Einschränkungen. Dort läuft der Aufbau für die Länder- und Blaulichtmeilen. Die übrigen für das Fest benötigten Flächen in der Innenstadt werden ab morgen für den Aufbau vorbereitet. Ab Mittwoch wird dann auch die Straße am Wall gesperrt. Ab dem Freitag zum Start der Feierlichkeiten sind dann zahlreiche weitere Strecken in der Innenstadt betroffen. Altenwall und Tiefer, der Schüsselkorb, der Ostertor-Steinweg, die Martini-Straße und auch die Wilhelm-Kaisen-Brücke sind dann gesperrt. Bus- und Straßenbahnlinien werden am Wochenende umgeleitet, sollen dann aber häufiger fahren, um die Besucherinnen und Besucher zum Bürgerfest zu bringen.
1: Zum Sport. Die Fußballfrauen von Werder Bremen haben das Achtelfinale im DFB-Pokal erreicht. Sie gewannen gegen den Zweitligisten VfL Bochum mit 1:0. Die deutsche Fußballnationalmannschaft bestreitet heute Abend in Augsburg ihr erstes Heimspiel unter dem neuen Bundestrainer Jürgen Klopp. Gegner in der Nations League-Partie ist Griechenland. Und das waren die Nachrichten mit Michael Kruse.
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4: Jetzt ist es gleich 6:04. Da haben wir im Moment nur was für die A7, Flensburg-Hannover. Die ist nämlich zwischen Hamburg-Stellingen und Heimfeld wegen Bauarbeiten bis morgen früh um 5 in beiden Richtungen gesperrt. Die Umleitung führt in beiden Richtungen über die B205, A21 und A1. Blitze habt ihr uns so früh noch keine gemeldet. Wenn ihr doch welche sehen solltet schon heute Morgen, gerne eben bei Bremen 4 Bescheid sagen. Entweder anrufen oder eine WhatsApp schicken. Die Nummer ist die gleiche. 0421 246 666. Habt eine gute Fahrt. 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Und einen schönen Start in den Sonntag. Hier ist Malte Jansen. Hallo zusammen.
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All-Time-Favorite aus dem Jahr 1999. Maria von Blondie auf Bremen 4 um 6:15. Vorsicht bitte, da kommt gerade was Dringendes rein für die A1. Bremen-Hamburg betrifft beide Richtungen. Und zwar sind zwischen Uphusen, Bremen-Mahndorf und dem Bremer Kreuz Menschen auf der Fahrbahn. Also passt hier bitte gut auf der A1. Bremen-Hamburg zwischen Uphusen, Bremen-Mahndorf und dem Bremer Kreuz sind Menschen auf der Fahrbahn. Hier bitte vorsichtig fahren. Ihr hört Bremen 4 jetzt mit One Republic und Need Your Love.

0: Spannend. Oh.
1: Glockenbach und Christa Sarandi auf Bremen 4. Magic Moment um 6:30.
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1: Vorsicht bitte auf der A1 Bremen-Hamburg und zwar bitte Vorsicht in beiden Richtungen, denn zwischen Uphusen, Bremen-Mahndorf und dem Bremer Kreuz sind Menschen auf der Fahrbahn. Und die A7 Flensburg-Hannover ist zwischen Hamburg-Stellingen und Heimfeld wegen Bauarbeiten bis morgen früh um 5 in beiden Richtungen gesperrt. Die Umleitung führt euch in beiden Richtungen über die B205, A21 und A1. Blitz habt ihr uns heute Morgen noch keine gemeldet. Falls ihr doch irgendwo welche sehen solltet, gerne eben bei uns Bescheid sagen. 0421 246 666. Da könnt ihr entweder anrufen oder mir hier direkt ins Studio eine WhatsApp schicken. Ich bin Malte Jansen. Schönen Sonntag.

Moin zusammen, hier ist Bremen 4 mit Sabrina Carpenter, Espresso. Es ist 6.43 Uhr. Und das ist Alex Warren aus Carlsbad in Kalifornien. Ist gerade 26 geworden und hat wieder eine Single draußen. Und zwar heißt die Emerald Eyes. Neu von Alex Warren und die gibt's jetzt für euch hier auf Bremen 4.

0: Teddy Swims auf Bremen 4 Bad Dreams und gleich Sarah Larsson, Can't Tame Her.
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0: Wir haben gerade in Bremen und auch in Oldenburg 12 Grad, Achim auch, Bremerhaven und Ganderkesee 11 Grad. Es wird warm heute, Temperaturen bis zu 26 Grad. Also die Range reicht heute so von 21 bis 26 Grad. Dazu bleibt es trocken, es gibt viel Sonne, aber auch Wolken zwischendurch, kommt aber nichts raus.
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2: Mit Michael Kruse, guten Morgen. Wade Pfuhl trifft bei UN-Vollversammlung überraschend Lavrov. Ab heute gelten für Unternehmen neue Regeln gegen Greenwashing. In Bremen werden wegen der Einheitsfeiern erste Straßen gesperrt. Das Wetter, viel Sonnenschein, dazu ein paar Wolkenfelder bei 21 bis 26 Grad. Zum ersten Mal seit rund 4,5 Jahren hat es ein Treffen zwischen Vertretern der Bundesregierung und der russischen Führung gegeben. Am Rande der UN-Generaldebatte kam Bundesaußenminister Johann Wadephul überraschend mit seinem russischen Amtskollegen Sergei Lavrov zusammen. Aus New York berichtet Ute Scheins.
3: Wadephul sprach von einem intensiven Gespräch, räumte aber ein, dass man sich in wesentlichen Punkten nicht einig gewesen wäre. Ihm sei wichtig gewesen, klarzumachen, dass Deutschland Dinge wie den Drohnenangriff am Leipzig Flughafen nicht akzeptiere. Die Bundesregierung macht Moskau dafür verantwortlich. Lavrov erklärte anschließend, das Treffen habe nichts Neues gebracht. Sinngemäß sagte er, das Gespräch sei überflüssig gewesen. Auch in seiner Rede vor der UN-Vollversammlung ging Wadephul auf den Ukraine-Krieg ein. Deutschland sei einer der größten Unterstützer in der ukrainischen Verteidigung gegen Russland und werde weiter versuchen, Russland an den Verhandlungstisch zu bringen.
2: Heute tritt in Deutschland eine EU-Richtlinie zum Kampf gegen das sogenannte Greenwashing in Kraft. Unternehmen, die mit Nachhaltigkeit und Umweltfreundlichkeit ihrer Produkte werben, müssen dies künftig auch nachweisen, berichtet Sarah Lopez.
4: Die Vorgaben, wie Unternehmen ihre Produkte als nachhaltig bewerben dürfen, sind jetzt deutlich strenger. Aussagen wie umweltfreundlich und grün sind auf der Verpackung und in der Werbung nur noch erlaubt, wenn sie klar begründet und nachgewiesen werden können. Unternehmen dürfen ihre Produkte auch nicht mehr als klimaneutral bewerben, wenn sie sich dabei auf eine CO2-Kompensation

0: Die Feierlichkeiten zum Tag der Deutschen Einheit. Bereits ab heute werden deswegen erste Straßen gesperrt. Besonders betroffen ist der Osterdeich. Weitere Einzelheiten dazu von Irene Lottes.
1: Der Osterdeich bleibt bis zum 8. Oktober zwischen Tiefer und dem Weserstadion voll gesperrt. Auch hinter dem Stadion gibt es bis Anfang übernächster Woche Einschränkungen. Dort läuft der Aufbau für die Länder- und Blaulichtmeilen. Die übrigen für das Fest benötigten Flächen in der Innenstadt werden ab morgen für den Aufbau vorbereitet. Ab Mittwoch wird dann auch die Straße am Wall gesperrt. Ab dem Freitag zum Start der Feierlichkeiten sind dann zahlreiche weitere Strecken in der Innenstadt betroffen. Altenwall und Tiefer, der Schüsselkorb, der Ostertor-Steinweg, die Martini-Straße und auch die Wilhelm-Kaisen-Brücke sind dann gesperrt. Bus- und Straßenbahnlinien werden am Wochenende umgeleitet, sollen dann aber häufiger fahren, um die Besucherinnen und Besucher zum Bürgerfest zu bringen.
0: Zum Sport. Die Fußballfrauen von Werder Bremen haben das Achtelfinale im DFB-Pokal erreicht. Sie gewannen gegen den Zweitligisten VfL Bochum mit 1:0. Die deutsche Fußballnationalmannschaft bestreitet heute Abend in Augsburg ihr erstes Heimspiel unter dem neuen Bundestrainer Jürgen Klopp. Gegner in der Nations League-Partie ist Griechenland. Und das waren die Nachrichten mit Michael Kruse.
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3: Es ist gleich 7:04. Die A7 Flensburg-Hannover ist zwischen Hamburg-Stellingen und Heimfeld wegen Bauarbeiten bis morgen früh 5 in beiden Richtungen gesperrt. Die Umleitung führt in beiden Richtungen über die B205, A21 und A1. Blitze habt ihr uns noch keine gemeldet. Falls ihr welche sehen solltet, irgendwo gerne im Bescheid sagen bei Bremen 4 0421 246 666. Da könnt ihr mir gerne auch eine WhatsApp hier direkt ins Studio schicken.
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3: Malte Jansen hier. Räusper, Räusper, Hüstel, Hüstel. Also nochmal, ich komm nochmal rein. Malte Jansen hier, euch einen schönen Sonntagmorgen. Tag.
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0: Herzlichen Glückwunsch an Werder Bremen. Denn im DFB-Pokal sind die Frauen eine Runde weiter. Gestern haben sie knapp in Bochum 1:0 gewonnen. Spielerin des Spiels auf jeden Fall Kapitänin Michelle Ulbrich. Sie hat gestern das einzige und so wichtige Tor des Tages geschossen. Hat Werder eine Runde weitergebracht. Und das in ihrem 300. Spiel für Werder Bremen. Wahnsinn. Da ist auch Trainerin Fritzi Kromp total happy. Wirklich so eine besondere Performance von Michelle Ulbrich.
1: Ja, sehr besonders. Also was für eine Zahl, was für eine Leistung auch heute wieder, was für eine Leistung auch in den letzten Monaten, seitdem ich auch für sie zuständig sein darf, bewundernswert. Das ist schon wahnsinnig außergewöhnlich, muss man ehrlich sagen, und vor allem halt auch ihre Leistung am Platz.
0: Ja, die Werder Frauen stehen nach dem 1:0 gegen Bochum im Achtelfinale des DFB-Pokals. Und gegen wen sie als nächstes spielen müssen, das entscheidet sich heute Abend. Da ist Auslosung für die nächste Runde. 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

0: Die finde ich ja mal richtig cool. Die neue Single von Miley Cyrus, Bass Persuades, auf Bremen 4 um gleich 7:30.
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0: Staus haben wir keine, aber eine Sperrung, und zwar die A7 Flensburg-Hannover ist zwischen Hamburg-Stellingen und Heimfeld wegen Bauarbeiten bis morgen früh um 5 in beiden Richtungen gesperrt. Die Umleitung führt in beiden Richtungen über die B205, A21 und A1. Geblitzt wird vielleicht auch irgendwo im Bremen-Vierland, aber ihr habt uns aktuell noch keine Blitzer gemeldet. Wenn ihr einen sehen solltet, gerne im Bescheid sagen, entweder anrufen oder uns zu WhatsApp schicken, 0421 246 666. Malte Jansen hier, ich wünsche euch einen schicken Sonntag. Jetzt mit Joel Corry und Tom Grennan.

0: Nächstes Wochenende wird groß gefeiert in Bremen zum Tag der Deutschen Einheit. Und weil die Aufbauarbeiten jetzt in die heiße Phase gehen, werden ab heute schon die ersten Straßen gesperrt, auch für das Fest an sich. Zum Beispiel ist ab heute schon der Osterdeich zwischen Tiefer- und Weserstadion gesperrt. Wo, was, wie lange gesperrt sein wird, das findet ihr auf butenundbinnen.de. Es wird ja auch wirklich viel los sein. Alle Bundesländer präsentieren sich in Bremen. Es gibt Bühnen und Live-Musik, zum Beispiel auf dem Domshof und am Osterdeich. Und wir gucken jetzt mal kurz auf die Osterdeichbühne. Die steht auf den Parkplätzen am Weserstadion, so ungefähr auf Höhe der Schierker Straße. Und auf dieser Bühne eröffnen wir am Freitag das Festwochenende mit zwei coolen Acts. Den Anfang macht Singer-Songwriterin Lotte. Die hören wir dann unter anderem natürlich auch mit diesem Song hier.
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0: Und ich würde mich wirklich persönlich freuen, wenn wir uns am Freitag an der Osterdeichbühne sehen, denn ich darf euch da begrüßen und die Acts anmoderieren. Freue ich mich schon sehr drauf. Also Lotte wird dabei sein.
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0: Und auch die Band Klock Klock aus Mannheim. Ja, Klock Klock, die haben wirklich schon viele Hits gehabt. Die bringen sie auch alle mit. Genau wie auch die neue Single. Und die hören wir jetzt gleich. Welche Acts noch so beim Tag der Deutschen Einheit in Bremen spielen und wann genau, das findet ihr alles auf bremen4.de. Und hier sind Klock Klock, neue Single Skeletons auf Bremen 4.

Noch 13 Minuten, dann ist es 8 Uhr am Sonntagmorgen und ihr wisst ja, was ab 8 Uhr immer passiert hier auf Bremen 4. Da startet Zebra 4, die Sendung für die kleinen Ohren. Da freue ich mich schon sehr drauf, aber ich sage ja auch immer, auch die großen Ohren dürfen mithören, also auch Eltern, Großeltern, Onkel, Tanten, wie auch immer, sind alle eingeladen, gleich wieder zu Zebra 4, wird eine tolle Sendung, freue ich mich sehr drauf, gleich um kurz nach 8 geht's los. Vorher noch jetzt unter anderem Michael Schulte und 5 AM.

0: Rosalind und Snap auf Bremen 4 und gleich Miles Smith.
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1: Heute scheint auch mal längere Zeit die Sonne und ansonsten gibt es ein paar durchziehende Wolkenfelder. Es bleibt aber trocken bei Temperaturen zwischen 21 und 26 Grad. Jetzt im Moment haben wir in Bremen und Butjadingen 12 Grad, in Bremen und Wildeshausen 11 Grad. Morgen am Montag kann es Richtung Küste einzelne Schauer geben, sonst bleibt es aber meistens trocken. Es scheint ab und zu die Sonne, aber Wolken sind auch dabei.
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1: Mit Nico Wodrich. Nico, nach langer Zeit hat es mal wieder Gespräche zwischen Deutschland und Russland gegeben.
2: Ja, Außenminister Wadefuhl sagt, dass das wichtig war. Dann finden in einigen Kommunen in Niedersachsen Stichwahlen statt. Und die Fußballfrauen von Werder Bremen haben das Achtelfinale im DFB-Pokal erreicht. Nach rund 4,5 Jahren Funkstille hat es wieder ein Treffen zwischen der Bundesregierung und der russischen Führung gegeben. Und zwar bei der UN-Vollversammlung in New York. Außenminister Johann Wadefuhl traf sich dort mit seinem russischen Kollegen Sergej Lavrov. Eine Annäherung habe es nicht gegeben, sagte Wadefuhl in der ARD.
3: Es gibt keine Rechtfertigung für diesen Krieg, der zahllose Opfer fordert, übrigens auch russische Opfer fordert. Unsere Außenpolitik ist vollkommen klar. Wir verteidigen nicht nur das Völkerrecht, sondern wir stehen auch an der Seite der Ukraine. Allen, die immer wieder sagen, Deutschland muss verhandeln, Deutschland muss mal mit Russland reden, denen erwidere ich jetzt. Das tun wir. Und Russland zeigt zum jetzigen Zeitpunkt bedauerlicherweise keine Bereitschaft, in eine konstruktive Verhandlungsposition zu gehen.
2: In Deutschland ist eine EU-Richtlinie zum Kampf gegen das sogenannte Greenwashing in Kraft getreten. Unternehmen, die mit Nachhaltigkeit und Umweltfreundlichkeit werben, müssen das künftig auch nachweisen. Wie genau das funktionieren soll, fasst Sarah Lopez zusammen.
4: Aussagen wie umweltfreundlich und grün sind auf der Verpackung und in der Werbung nur noch erlaubt, wenn sie klar begründet und nachgewiesen werden können. Unternehmen dürfen ihre Produkte auch nicht mehr als klimaneutral bewerben, wenn sie sich dabei auf eine CO2-Kompensation außerhalb der eigentlichen Wertschöpfungskette beziehen, also zum Beispiel für das Pflanzen von Bäumen bezahlt haben. Außerdem gibt es strengere Regeln für Nachhaltigkeitssiegel. Die neue Richtlinie erlaubt nur noch Siegel, die auf einem unabhängigen Zertifizierungssystem beruhen oder von staatlichen Stellen kommen.
2: In Niedersachsen geht die Kommunalwahl in die zweite Runde. In diesen Minuten starten in über 120 Kommunen Stichwahlen, unter anderem in Verden und Delmenhorst. Christian Schwalb berichtet.
5: Auch in Oldenburg hatte in der ersten Runde keiner der Oberbürgermeisterkandidaten 50% der Stimmen bekommen. Stichwahlen gibt es außerdem in einigen Landkreisen, unter anderem in Osterholz, Lüneburg und Osnabrück müssen noch Landrätinnen und Landräte ausgewählt werden. Am 13. September war die CDU mit 27,2% die im Landesvergleich

0: Die Umleitung führt in beiden Richtungen über die B205, A21 und A1. Blitze habt ihr uns heute Morgen noch keine gemeldet. Falls ihr irgendwo was blitzen sehen solltet, dann sagt uns gerne Bescheid. 0421 246 666. Könnt ihr uns anrufen oder WhatsApp schicken.
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0: Es geht los, Zebra 4 am Sonntag, dem 27. September. Ich freue mich sehr, dass ihr dabei seid. Hier ist Malte Jansen und ich habe gleich Shawn Mendes für euch und vorher noch Olivia Rodrigo, Drop Dead. Und damit geht's los heute mit Zebra 4.

Leute, wie cool, dass ihr dabei seid, denn das wird eine spannende Sendung heute. Wir sprechen nämlich nachher noch über künstliche Intelligenz. Was genau kann die? Woher bekommt die KI ihr Wissen? Wo kann sie uns helfen? Und vor allem, wo sind die Risiken der künstlichen Intelligenz? Das besprechen wir nachher mit einem Experten ab 10 Uhr hier in Zebra 4 Forscht. Und ganz viele andere spannende Themen gibt es bis dahin natürlich auch noch. Also bleibt dran, hier ist Zebra 4. Ich freue mich sehr, dass ihr dabei seid.

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Hallo zusammen, es ist übrigens die erste Sendung Zebra 4 im Herbst 26, denn letzten Mittwoch war ja Herbstanfang, der astronomische nämlich. Da waren Tag und Nacht auf der ganzen Welt gleich lang. Und jetzt werden hier bei uns im Norden die Tage langsam kürzer und die Nächte wieder länger. Auf der Südhalbkugel der Erde ist das genau umgekehrt. Zum Beispiel in Australien, in Südafrika oder auch in Argentinien werden die Tage jetzt wieder länger und die Nächte kürzer. Da ist jetzt Frühling. Also schönen Frühlingsanfang an alle von euch, die Bremen 4 gerade übers Internet hören auf der Südhalbkugel. Und allen anderen wünsche ich einen tollen Herbst mit Kastanienmännchen und getrockneten braunen Blättern und mit allem, was für euch auch noch dazu gehört zum Herbst. Hier ist Nico Santos, Why Don't You Stay?

0: Evelyn Roxton, Something to Believe In, auf Bremen 4 um 8:30.
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0: Die A7 Flensburg-Hannover ist zwischen Hamburg-Stellingen und Heimfeld wegen Bauarbeiten bis morgen früh um 5 in beiden Richtungen gesperrt. Die Umleitung führt in beiden Richtungen über die B205, A21 und A1. Und so langsam gehen ja die Sperrungen in Bremen los, wegen des Festes zum Tag der Deutschen Einheit. Wo, wann, was, wie lange gesperrt ist, das könnt ihr nochmal nachlesen auf buttenundbinden.de. Blitze habt ihr uns noch keine gemeldet. Falls ihr doch welche sehen solltet, irgendwo gerne im Bescheid sagen unter 0421 246 666. Gute Fahrt.
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0: Hallo zusammen, schönen Sonntagmorgen. Ich bin's, Malte Jansen.
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0: Moin zusammen, ihr hört Zebra 4 auf Bremen 4 und wisst ihr, was das hier für ein Geräusch ist? Na ja, das habt ihr vielleicht schon ganz richtig erkannt, denn das ist ein stacheliges Tier und wenn es rumläuft und Futter sucht, dann macht es auch gerne mal dieses Geräusch. Es ist natürlich ein Igel. Tolle Tiere. Und die sind jetzt wieder öfter unterwegs. Und die sind ja gut getarnt, ne? Und darum sieht man sie besonders abends und nachts leider nicht so gut. Und das ist auch der Grund, warum sie leider öfter unter die Räder kommen. Und das hier?
1: Hört mal ganz genau hin. Was für ein Tier könnte das sein? Ihr kennt ihn. Oder wenigstens die Erdhügel, die er auf den Wiesen hinterlässt. Na, jetzt habt ihr es. Claro! Es ist ein Maulwurf.
0: Ja, danke Adele. Maulwürfe sind auch tolle Tiere, genau wie Igel. Und die selbst sieht man ja auch nicht so oft, weil die unter der Erde leben. Und für beide Tiere gibt's jetzt die Aktion Deutschland sucht Igel und Maulwurf. Da macht die Deutsche Wildtierstiftung mit und der NABU. Und die brauchen eure Hilfe beim Zählen. Wie geht das? Wenn ihr einen frischen Maulwurfshügel oder auch einen Igel seht, dann macht gerne ein Foto und ladet das hoch auf nabu-naturgucker.de. Da findet ihr auch mehr Infos. Ihr könnt nämlich helfen, das Leben von Igel und Maulwurf zu erforschen. Wichtig ist nur, dass die Tiere dabei nicht gestört werden. Die Aktion geht aber nur noch heute und morgen, also viel Erfolg. Wenn ihr heute einen frischen Maulwurfshügel seht oder einen Igel, Foto machen, hochladen, nabu-naturgucker.de. Hier ist Zebra 4 auf Bremen 4, jetzt mit Ray Garvey und Inran Rivers.

0: Leute, habt ihr den Mond gesehen heute Morgen oder gestern Abend? Da war Vollmond und das sah richtig cool aus, fand ich. Der Mond war makellos und ganz rund zu sehen, war auch schön groß. Und er war eben so makellos und so voll, weil er von der Sonne komplett angestrahlt wurde, ohne dass da irgendwas stört. Deswegen hatten wir Vollmond, aber das wisst ihr natürlich alle schon längst. Noch ein paar andere Sachen über den Mond erzählt euch jetzt Mila.
1: Wusstest du eigentlich, dass wir immer nur die gleiche Seite des Mondes sehen können von der Erde aus? Die Rückseite des Mondes, die bleibt für uns verborgen. Und viele glauben auch, dass es da immer dunkel ist. Stimmt aber nicht. Der Mond dreht sich auch und von der Sonne aus zum Beispiel könnte man die Rückseite sehen. Hell angestrahlt. Es wurde jedenfalls viel überlegt und auch rumgesponnen, was sich wohl auf der anderen Seite des Mondes verbirgt. Fremde Raumschiffe vielleicht? Wohnten da Außerirdische? Nee. 1959 hat die sowjetische Raumsonde Lunik 3 die ersten Fotos von der anderen Seite des Mondes gemacht und das Geheimnis gelüftet. Es gab da keine Aliens, keine Geheimstädte und auch keinen Weltraumflughafen von Außerirdischen. Da sind Krater. Viele, viele Krater. Und auf der Rückseite liegt auch der höchste Punkt, also der höchste Berg des Mondes. Und der hat 10.000 Meter. Das ist höher als der höchste Berg auf der Erde, der Mount Everest. Der ist nur 8.848 Meter hoch.
0: Krass, oder? Vielen Dank dafür, Mila. Und dieses Jahr ist ja auch die Artemis-2-Mission um den Mond einmal herum geflogen. Und die Astronautinnen und die Astronauten haben auch wirklich spektakuläre Bilder von der Rückseite des Mondes gemacht. Könnt ihr nochmal googeln, das sieht wirklich richtig krass aus, finde ich. 8.47 Uhr.

8.49 Uhr. Vorsicht bitte auf der A29 Wilhelmshaven Richtung Oldenburg. Zwischen Rastede und Kreuz Oldenburg Nord liegen Gegenstände, also fahrt hier bitte vorsichtig.

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1: Und auf einmal ist im Herbst wieder T-Shirt-Wetter, denn heute kann es raufgehen auf bis zu 26 Grad. Die Temperaturen reichen heute so zwischen von 21 bis 26 Grad. Im Moment haben wir in Bremen und Friseute 11 Grad, Bremerhaven, Oldenburg und Kloppenburg 12 Grad. Es bleibt heute überall trocken, der Wind weht schwach bis mäßig, an der See auch frisch und ein bisschen böig. Morgen am Montag auch wieder bis zu 25 Grad.
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1: Mit Nico Wodrich. Nach langer Zeit hat es mal wieder Gespräche zwischen Deutschland und Russland gegeben.
2: Ja, Außenminister Wadefuhl sagt, dass das wichtig war. Ergebnisse gäbe es aber nicht. Dann finden in einigen Kommunen in Niedersachsen Stichwahlen statt. Und die Fußballfrauen von Werder Bremen haben das Achtelfinale im DFB-Pokal erreicht. Nach rund 4,5 Jahren Funkstille hat es wieder ein Treffen zwischen der Bundesregierung und der russischen Führung gegeben. Und zwar bei der UN-Vollversammlung in New York. Außenminister Johann Wadefuhl traf sich dort mit seinem russischen Kollegen Sergei Lavrov. Eine Annäherung habe es nicht gegeben, sagte Wadefuhl in der ARD.
3: Es gibt keine Rechtfertigung für diesen Krieg, der zahllose Opfer fordert, übrigens auch russische Opfer fordert. Unsere Außenpolitik ist vollkommen klar. Wir verteidigen nicht nur das Völkerrecht, sondern wir stehen auch an der Seite der Ukraine. Allen, die immer wieder sagen, Deutschland muss verhandeln, Deutschland muss mal mit Russland reden, denen erwidere ich jetzt. Das tun wir. Und Russland zeigt zum jetzigen Zeitpunkt bedauerlicherweise keine Bereitschaft, in eine konstruktive Verhandlungsposition zu gehen.
2: In Deutschland ist eine EU-Richtlinie zum Kampf gegen das sogenannte Greenwashing in Kraft getreten. Unternehmen, die mit Nachhaltigkeit und Umweltfreundlichkeit werben, müssen das künftig auch nachweisen. Wie das genau funktionieren soll, berichtet Sarah Lopez.
4: Aussagen wie umweltfreundlich und grün sind auf der Verpackung und in der Werbung nur noch erlaubt, wenn sie klar begründet und nachgewiesen werden können. Unternehmen dürfen ihre Produkte auch nicht mehr als klimaneutral bewerben, wenn sie sich dabei auf eine CO2-Kompensation außerhalb der eigentlichen Wertschöpfungskette beziehen, also zum Beispiel für das Pflanzen von Bäumen bezahlt haben. Außerdem gibt es strengere Regeln für Nachhaltigkeitssiegel. Die neue Richtlinie erlaubt nur noch Siegel, die auf einem unabhängigen Zertifizierungssystem beruhen oder von staatlichen Stellen kommen.
2: In Niedersachsen geht die Kommunalwahl in die zweite Runde. In diesen Minuten starten in über 120 Kommunen Stichwahlen, unter anderem in Delmenhorst. Christian Schweib berichtet.
5: Auch in Oldenburg hatte in der ersten Runde keiner der Oberbürgermeisterkandidaten 50% der Stimmen bekommen. Stichwahlen gibt es außerdem in einigen Landkreisen, unter anderem in Osterholz, Lüneburg und Osnabrück müssen noch Landrätinnen und Landräte ausgewählt werden. Am 13. September war die 10.

0: führt euch in beiden Richtungen über die B205, A21 und A1. Und jetzt in diesen Tagen wird ja viel aufgebaut für das Fest zum Tag der Deutschen Einheit in Bremen. Deswegen werden viele Straßen gesperrt. Was, wo, wann, für wie lange gesperrt sein wird, das könnt ihr alles nochmal in Ruhe nachlesen auf butenundbinnen.de. Geblitzt wird im Moment nicht oder ihr habt uns noch keine Blitzer gemeldet, also falls ihr irgendwo einen sehen solltet, gerne im Bescheid sagen unter 0421 246 666. Gute Fahrt euch!
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0: Hallo zusammen, ich bin's Malte Jansen und ich freue mich gerade sehr, denn ich habe gerade eine WhatsApp aus Griechenland bekommen. Hier direkt ins Studio an die 0421 246 666. Und zwar kam diese WhatsApp von Sandra und Carsten. Die beiden machen gerade Urlaub auf der Insel Rhodos und haben eine Bremen 4 Brotdose mit dabei. Die haben sie auch ins Foto gehalten. Sehr cool. Man sieht da auf dem Foto den griechischen Himmel, im Hintergrund das Meer und weiter vorne zwei Poolbecken, wahrscheinlich vom Hotel, und ganz im Vordergrund die schwarz-gelbe Brotdose von Bremen 4. Die Dose ist ja auch vielleicht ganz praktisch im Urlaub, um sich mal unauffällig was vom Hotelbuffet einzupacken und mit aufs Zimmer zu nehmen. Psst. Ob Sandra und Carsten das machen, weiß ich nicht, aber es ist vielleicht die einzige Bremen 4 Brotdose auf Rhodos. Vielen Dank für das Foto und euch noch eine schöne Zeit in Griechenland. Es wird ja auch interessant im Hotel heute Abend, wenn das Fußball-Länderspiel ist, ne? Deutschland gegen Griechenland. Dazu auch gleich mehr hier noch in Zebra 4 auf Bremen 4.
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Es ist 9.11 Uhr. Bitte Vorsicht auf der A1 Hamburg Richtung Bremen. Denn zwischen Elsdorf und Bokel liegen Fahrzeugteile, die da wirklich nicht hingehören. Also fahrt bitte vorsichtig. 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

0: Hier ist Zebra 4 auf Bremen 4 und heute Abend gibt's wieder Fußball. Die deutsche Nationalmannschaft spielt gegen die griechische. Das Spiel ist in Augsburg, also hier in Deutschland. Und auch hier in Deutschland leben ja viele Griechen. Einige sind hier ziemlich hin und her gerissen. Wem drücken wir denn jetzt die Daumen heute Abend? Deutschland oder Griechenland? Also Hellas, wie es auf Griechisch heißt.
1: Hellas.
2: Hellas, Hellas, ole.
3: Wer gewinnt, schwierig, aber ich glaube, Deutschland gewinnt. Und die nächste Woche in Griechenland, die Griechenland gewinnt.
0: Ja, mal gucken, wie das heute Abend ausgeht. In den letzten 10 Spielen gegen Griechenland hat Deutschland 3-mal unentschieden gespielt und 7-mal gewonnen. Da will natürlich der neue Bundestrainer Jürgen Klopp anknüpfen. Heute Abend ist dann sein erstes Heimspiel als Bundestrainer. Jürgen Klopp also wieder an der Seitenlinie, klar. Und das Spiel läuft heute Abend um 20:45 Uhr im Ersten. Vielleicht dürft ihr ja aufbleiben und das Spiel mit euren Eltern gucken.

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2: Es ist gleich 9:30 Uhr. Die A7 Flensburg-Hannover ist zwischen Hamburg-Stellingen und Heimfeld wegen Bauarbeiten bis morgen früh um 5 Uhr in beiden Richtungen gesperrt. Die Umleitung führt euch in beiden Richtungen über die B205, A21 und A1. Und jetzt gehen ja langsam die Sperrungen los in Bremen wegen des Festes zum Tag der Deutschen Einheit. Wann, wo, was genau gesperrt wird, könnt ihr nachlesen auf buten-und-binnen.de. Blitze habt ihr uns im Moment keine gemeldet. Falls ihr einen sehen solltet irgendwo oder eure Eltern, dann gebt uns gerne Bescheid. Ihr könnt uns anrufen oder auch eine WhatsApp schreiben. Beides unter der gleichen Nummer 0421 246 666. Malte Jansen hier, gute Fahrt.
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2: Und wir haben eine Mail bekommen auf bremen4.de von Kiki. Und Kiki wünscht sich mehr BTS auf Bremen 4. Ist ja kein Problem. Gleich hören wir BTS auf Bremen 4. Vorher noch Sia und Gimme Love.

0: Type. BTS auf Bremen 4, in Zebra 4 und Swim. Und das hier ist neu von Isaac. Der Song heißt We Had It All und klingt so.
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0: Sie freut sich wirklich schon ganz doll auf die große Tanzaktion von Radio Bremen.
1: Ich habe mich richtig drauf vorbereitet, weil ich war noch nie im Fernsehen. Aber meine Schwester war schon mal im Fernsehen. Ich habe das alles von ihr abgeguckt, weil sie zu Hause auch mit mir immer geübt hat.
0: Wie cool. Und nächsten Samstag ist es soweit. Am Wochenende ist ja in Bremen und Bremerhaven das große Fest zum Tag der Deutschen Einheit. Und ein Highlight wird der gemeinsame Tanz sein. Getanzt wird zum Song Zusammen von den Fantastischen Vier und Clouseau.
2: Wir sind zusammen groß, wir sind zusammen eins. Komm, lass ein bisschen noch zusammen.
0: Da kann man ja auch gut so tanzen, ne? Und deswegen hat sich der Choreograf Benny Fellbusch vom Bremer Grün-Gold-Club zusammen mit den Tanzweltmeistern Roberto und Uta Albanese was ausgedacht. Und zwar eine einfache Choreografie, bei der wir wirklich alle mitmachen können. Üben muss man vielleicht trotzdem noch ein bisschen und das passiert gerade überall im Bremen-Vierland. Überall proben schon Menschen den Tanz für den Tag der Deutschen Einheit und Tanzlehrer Benny war vor ein paar Tagen an der Grundschule am Baumschulenweg und hat da mit den Kindern geprobt und die hatten echt Spaß.
1: Richtig gut. Ich habe mich richtig gut gefühlt.
3: Also mir hat es auch sehr gut gefallen. Wir haben das auch schon jetzt recht lange geübt.
4: Für mich hat es auch Spaß gemacht. In der Gruppe tanzen ist einfach schön und macht einfach Spaß.
0: Wirklich eine richtig, richtig gute Sache. Gemeinsam was bewegen zum Tag der Deutschen Einheit. Deswegen passt das ja auch so gut zum Song Zusammen, ne? Wenn wir alle zusammen was schaffen. Wenn ihr auch Lust habt und die Choreografie einstudieren wollt, zu Hause oder mit Freundinnen oder Freunden, im Verein oder wo auch immer, das geht. Und wenn ihr schnell seid, dann dreht ihr noch heute ein kleines Video davon und schickt es an Radio Bremen. Der Einsendeschluss ist heute um 18 Uhr. Und aus den eingesendeten Videos wird dann ein Zusammenschnitt auf der großen Leinwand gezeigt. Und zwar am Bremer Domshof am Samstag, am 3. Oktober, kurz bevor die Fantastischen Vier dann auf die Bühne kommen. Alles, was ihr wissen müsst, findet ihr auf bremen4.de.

0: Moves Tonight. Boy Loco auf Bremen 4, Moves Tonight um 5 Minuten vor 10.
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0: Rihanna auf Bremen 4, Umbrella. Und das hier ist gerade ganz wichtig für die B213 und B72 in Kloppenburg. Bitte Vorsicht in beiden Richtungen. Denn zwischen Kloppenburg Nord und Beten sind Menschen auf der Fahrbahn.
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0: Wir haben gerade in Bremen, Bremerhaven, Stade und Oldenburg 12 Grad, Bremerhaven 13 und da geht heute noch was, denn es kann heute raufgehen auf bis zu 26 Grad. Es wird immer richtig warm im Herbst, heute bis 26, morgen auch wieder bis 25 Grad. Es bleibt heute trocken, dazu einiges an Sonne, aber auch ein paar Wolken zwischendurch.
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0: Und die hat Nico Wodrich für euch. Nico, in Deutschland gibt es neue Regeln fürs sogenannte Greenwashing.
2: Ja, Unternehmen, die mit besonders klimafreundlichen Produkten werben, müssen das jetzt künftig auch nachweisen. Dann ist im Allgäu ein Reisebus verunglückt und in Bremen haben Unbekannte 6000 Liter Diesel gestohlen. In Deutschland ist eine EU-Richtlinie zum Kampf gegen das sogenannte Greenwashing in Kraft getreten. Unternehmen, die mit Nachhaltigkeit und Umweltfreundlichkeit werben, müssen das künftig auch nachweisen. Sarah Lopez berichtet.
3: Aussagen wie umweltfreundlich und grün sind auf der Verpackung und in der Werbung nur noch erlaubt, wenn sie klar begründet und nachgewiesen werden können. Unternehmen dürfen ihre Produkte auch nicht mehr als klimaneutral bewerben, wenn sie sich dabei auf eine CO2-Kompensation außerhalb der eigentlichen Wertschöpfungskette beziehen, also zum Beispiel für das Pflanzen von Bäumen bezahlt haben. Außerdem gibt es strengere Regeln für Nachhaltigkeitssiegel. Die neue Richtlinie erlaubt nur noch Siegel, die auf einem unabhängigen Zertifizierungssystem beruhen oder von staatlichen Stellen kommen.
2: Im Allgäu ist ein Reisebus verunglückt. Laut Polizei kamen mindestens 2 Menschen ums Leben, 26 wurden verletzt. Willi Willmann.
4: Laut Polizei ist ein Reisebus aus noch ungeklärter Ursache ohne die Beteiligung anderer Fahrzeuge nach rechts von der Autobahn abgekommen, umgekippt und auf der rechten Seite liegen geblieben. Im Bus befand sich eine Reisegruppe aus den Philippinen, die aus rund 40 Personen bestand. Nach aktuellen Informationen sind 2 Menschen ums Leben gekommen, einer wurde lebensgefährlich verletzt. Zudem gibt es eine hohe Zahl an Leichtverletzten. Es sind zahlreiche Rettungskräfte im Einsatz, auch ein Rettungshubschrauber wurde hinzugerufen. Die Autobahn ist in beiden Richtungen total gesperrt. Für die Ermittlung der Unfallursache wird ein Gutachter hinzugezogen.
2: In Niedersachsen geht die Kommunalwahl in die zweite Runde. Vorhin sind in über 120 Kommunen die Stichwahlen losgegangen. Unter anderem in Delmenhorst. Christian Schwalb berichtet.
5: Auch in Oldenburg hatte in der ersten Runde keiner der Oberbürgermeisterkandidaten 50% der Stimmen bekommen. Stichwahlen gibt es außerdem in einigen Landkreisen, unter anderem in Osterholz, Lüneburg und Osnabrück müssen noch Landrätinnen und Landräte ausgewählt werden. Am 13. September war die CDU mit 27,2% die im Landesvergleich stärkste Kraft geworden. Die SPD kam auf 24,6%, die AfD auf 15,9%.
2: In Bremen-Burg-Lesum sind Unbekannte bei einem Logistikunternehmen eingebrochen. Ziel waren die parkenden Lkw dort, heißt es von der Polizei. Insgesamt wurden 6000 Liter Diesel gestohlen. Der entstandene Schaden wird auf über 10.000 Euro geschätzt. Das waren die 4 News mit Nico Wodrich.
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0: Gleich ist es 3:10. Bitte Vorsicht in beiden Richtungen auf der B213 und B72 in Kloppenburg. Denn zwischen Kloppenburg Nord und Beten sind Menschen auf der Fahrbahn. Und die A7 Flensburg-Hannover ist zwischen Hamburg-Stellingen und Heimfeld wegen Bauarbeiten bis morgen früh in beiden Richtungen gesperrt. Die Umleitung führt in beiden Richtungen über die B205, A21 und A1. Und so langsam gehen ja die ersten Sperrungen los wegen des Festes zum Tag der Deutschen Einheit in Bremen. Wann, wo, was gesperrt wird, könnt ihr nochmal nachlesen auf buttenundbinnen.de. Geblitzt wird im Moment nicht oder ihr habt uns noch keine Blitzer gemeldet. Also falls ihr irgendwo einen seht, gerne eben Bescheid sagen bei Bremen 4 0421 246 666. Da könnt ihr uns anrufen oder WhatsApp schicken.
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0: Zwei Buchstaben, über die im Moment

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0: 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Es ist 10.13 Uhr.
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0: Kann eine Maschine denken und auch Fragen beantworten oder Bilder erkennen? Und wenn ja, wie schafft sie das? Und wer hat ihr das beigebracht? Das Ganze nennt man künstliche Intelligenz, kurz KI. Und die begegnen uns ja inzwischen an so vielen Stellen. Aber was genau steckt dahinter? Wie kommt es, dass sie mittlerweile so gut ist? Unsere Kinderreporterinnen Mia, Lea, Carla, Lina und Tilda haben einen KI-Experten getroffen und nachgefragt.
2: Ja, genau. Wir sprechen jetzt mit Dennis Kenji Kipka. Er ist Professor und KI-Experte an der Hochschule Bremen. Moin, Dennis.
3: Hallo und herzlich willkommen an der Hochschule.
2: Dennis, du bist KI-Professor. Was machst du denn eigentlich so den ganzen Tag?
3: Ich schaue mir ganz genau die Risiken von künstlicher Intelligenz an, also wo zum Beispiel eine künstliche Intelligenz ausbrechen könnte, Cyberangriffe begehen könnte und welche Folgen daraus für die Gesellschaft resultieren können und wie wir uns davor schützen können.
2: Cool, aber was ist KI überhaupt?
3: Künstliche Intelligenz ist letzten Endes nichts anderes als ein Programm, was es eben ermöglicht, dem Computer selber zu lernen, selber klüger zu werden, neues Wissen zu sammeln und es den Menschen zur Verfügung zu stellen.
2: Und wer hat sie eigentlich entwickelt?
3: Das ist keine einzelne Person oder kein einzelnes Unternehmen. Wenn man mal schaut, die KI-Forschung reicht schon ganz viele Jahrzehnte zurück. Also in den 1950er Jahren hat es schon die erste Konferenz zu dem Thema gegeben. Dann hat es einige sogenannte KI-Winter gegeben, wo die Entwicklung eingestellt wurde, weil zu wenig Geld vorhanden ist und man auch zu viel Computerkapazitäten benötigt hat. Und jetzt haben wir in erster Linie einige große KI-Unternehmen aus den Vereinigten Staaten, also zum Beispiel Anthropic, OpenAI, die künstliche Intelligenz entwickeln, aber darüber hinaus ganz viele kleinere Unternehmen weltweit auch die KI entwickeln.
2: Was gefällt dir denn so sehr an KI, dass du dich damit beschäftigst?
3: Also die Menschen, die haben ja schon immer davon geträumt, mit Robotern beispielsweise zu sprechen, mit einer künstlichen Intelligenz zu sprechen oder vielleicht auch eine künstliche Intelligenz zu haben, die sie bei ihren Aufgaben unterstützt. Und jetzt sehen wir das erste Mal, dass das möglich ist. Also in der Vergangenheit war KI etwas, was vor allem Wissenschaftler nur gemacht haben, weil man viel Geld brauchte, weil man viel Technik brauchte, um KI überhaupt betreiben zu können. Und jetzt ist es auf einmal möglich, seitdem es die erste Version von ChatGPT gibt, dass alle sich damit beschäftigen können, weil man einfach nur die KI nach etwas fragen muss, aber eben nicht mehr das wissenschaftliche Wissen braucht, um eine KI verwenden zu können.
2: Und woher bekommt die KI ihr Wissen?
3: Das Wissen von der KI wird gesammelt. Das ist all das Wissen, was die Menschheit zur Verfügung gestellt hat. Also zum Beispiel kann die KI im Internet suchen, was dafür Informationen zur Verfügung gestellt werden. Aber es gibt beispielsweise auch Bücher, in denen sehr, sehr viele Informationen enthalten sind. Und viele Modelle lernen eben mit all dem Wissen, was die Menschen zuvor entwickelt haben und auch niedergeschrieben haben irgendwo.
2: Ja, aber wo kann die KI uns in Zukunft helfen? Wo erleichtert sie unser Leben? Und ist es gut, wenn sie uns in der Schule viel abnimmt? Das fragen wir ihn gleich hier in Zebra 4.

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1: Find Me von Tiffany Harris auf Bremen 4 um 10.22 Uhr.
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1: Ah, das ist manchmal schon ein bisschen unheimlich, ne? Du suchst vielleicht nach einem Lied und dein Handy weiß anscheinend schon, welches dir gefallen wird. Ups, hat da vielleicht die KI ihre Finger im Spiel? Und ist sie sonst noch irgendwo, wo wir das gar nicht merken? Unsere Kinderreporterinnen Lea, Mia, Tilda, Carla und Lina wollten das wissen und haben mit dem KI-Professor Dennis Kenji Kipke von der Hochschule Bremen gesprochen.
3: Wann benutzen wir im Alltag KI? Vielleicht sogar ohne es zu merken.
4: Also künstliche Intelligenz ist in ganz vielen Alltagsanwendungen integriert, beispielsweise eine elektrische Zahnbürste, wenn dir Musikstücke vorgeschlagen werden oder neue Videos im Internet, aber zum Beispiel auch in Autos, in Smartphones. Also wir finden KI mittlerweile nahezu in allen Geräten integriert.
5: Wo kann die KI uns überhaupt helfen?
4: Ja, zum Beispiel, wenn du in ein paar Jahren Auto fährst, dann wird es so sein, dass viele Autos auch schon selbstfahrende Funktionen haben, du das gar nicht mehr selber steuern musst und die beispielsweise auch schauen, wo sind Fußgänger unterwegs, wann ist eine Ampel auf Rot. Und diese Autos, die kommunizieren beispielsweise auch untereinander. Das heißt, man kann Unfälle vermeiden, man kann Staus vielleicht sogar vorhersagen und es gibt ganz viele Vorteile im Verkehr, die wir dann nutzen können.
3: Ist es gut, wenn sie uns in der Schule viel abnimmt?
4: Also wir gehen ja in erster Linie in die Schule, um selber zu lernen und um unser eigenes Wissen zu verbessern. Und wenn die KI dabei unterstützen kann, indem sie zum Beispiel uns bei der Recherche nach bestimmten Informationen in Büchern oder Texten hilft, dann kann das durchaus hilfreich sein. Wir müssen aber immer aufpassen, dass wir eben auch selber nachdenken und eben nicht versuchen, alle Aufgaben der KI nur zu geben.
5: Also kann man dadurch dümmer werden, wenn man zum Beispiel KI für die Hausaufgaben oder so benutzt?
4: Hausaufgaben sind ja dafür da, dass man sich selber mit einem Thema befasst, sich einliest und vielleicht was dazu schreibt. Und wenn man nur die KI fragt, dann hat man dieses Wissen ja am Ende gar nicht, weil man keine eigenen Gedanken sich dazu gemacht hat.
3: Ich habe mal die KI gefragt, was ich dich fragen soll. Und das ist dabei rausgekommen. Was sollte man einer KI niemals erzählen?
4: Man sollte einer KI niemals geheime Daten geben, wie zum Beispiel Passwörter oder Informationen, von denen du nicht möchtest, dass sie in die Öffentlichkeit gelangen.
3: Zum Beispiel?
4: Beispielsweise Gesundheitsdaten oder persönliche Informationen über deine Freundinnen und Freunde. Fotos sollte man dort auch nicht hochladen.
5: Was macht die KI mit den Daten?
4: Die KI nutzt die Daten zum weiteren Training. Das heißt, sie werden beispielsweise an den KI-Konzern geschickt, der die Daten dann nutzt, um die KI zu verbessern. Aber es kann auch sein, dass die KI-Daten an dritte Unternehmen geschickt werden, die die Daten zum Beispiel dann für Werbung benutzen.
1: Ja, also nicht gedankenlos alles hochladen an Daten und Fotos, denn damit füttert ihr die KI und die macht damit Sachen, die ihr nicht wollt. Und ihr wisst gar nicht, wo es überall landet. Denn der KI ist es völlig egal, ob sie Geheimnisse verbreitet oder unangenehme Dinge über euch, eure Freunde oder Familie. Das kann wirklich überall landen und ihr habt dann keine Kontrolle mehr über eure eigenen Sachen. Und welche Gefahren und Risiken es noch gibt und wie wir damit umgehen sollten, das erfahrt ihr heute Morgen auch noch hier in Zebra 4 forscht.
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Die Ärzte auf Bremen 4. Vorsicht bitte, es ist ein Falschfahrer unterwegs und zwar auf der B213 Lingen-Kloppenburg. Zwischen Lastrup West, Oldendorf und Nieholte kommt euch ein Falschfahrer entgegen. Fahrt bitte äußerst rechts und überholt auf gar keinen Fall. Achtung, Falschfahrer auf der B213 Lingen-Kloppenburg. Zwischen Lastrup, Oldendorf und Nieholte kommt euch ein Fahrzeug entgegen. Bitte äußerste Vorsicht in beiden Richtungen.

0: Olivia Dean auf Bremen 4. Man I Need um 10:30.
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0: Vorsicht bitte, es ist ein Falschfahrer unterwegs und zwar auf der B213 Lingen-Kloppenburg. Zwischen Lastrup West, Oldendorf und Nieholte kommt euch ein Fahrzeug entgegen. Fahrt bitte äußerst rechts und überholt auf gar keinen Fall. Auf der B213 Lingen-Kloppenburg ist zwischen Lastrup West, Oldendorf und Nieholte ein Falschfahrer unterwegs. Also bitte Vorsicht in beiden Richtungen. Und die A7 Flensburg-Hannover ist zwischen Hamburg-Stellingen und Heimfeld wegen Bauarbeiten bis morgen früh um 5 in beiden Richtungen gesperrt. Die Umleitung führt euch in beiden Richtungen über die B205, A21 und A1. Blitze habt ihr uns heute Morgen noch keine gemeldet. Falls ihr einen sehen solltet oder auch eure Eltern, also falls eure Eltern einen Blitzer sehen solltet, nicht wenn ihr eure Eltern sehen solltet, meldet euch bei uns 0421 246 666. Habt eine gute Fahrt.
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0: Hallo, ich bin's, Malte Jansen. Schönen Sonntag wünsche ich euch. Wir haben ja eben schon gehört, wo uns künstliche Intelligenz im Alltag helfen kann. Aber es gibt auch Nachteile. Ob und wie gefährlich uns die KI werden kann, das wollen wir gleich mal klären.
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0: Lady Gaga auf Bremen 4 um 10.38 Uhr.
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0: Mal eben eine Frage ins Handy sprechen bei ChatGPT und zack, kommt die Antwort und man ist, wenn es denn wirklich stimmt, schlauer. Coole Sache, denkt ihr euch vielleicht und erzählt das gerade Gelernte dann einfach weiter. So, und jetzt mal eben kurz Luft holen und vorsichtig sein, denn die KI, also die künstliche Intelligenz, die macht nämlich auch Fehler und erzählt auch Quatsch. Es ist blöd und ihr würdet dann damit helfen, falsche Behauptungen in die Welt zu setzen. Das ist nicht gut. Unsere Kinderreporterinnen Carla, Tilda, Mia, Lea und Lina haben mit einem Professor für künstliche Intelligenz gesprochen, Dennis Kenji Kipker von der Hochschule Bremen. Und sie haben eben auch zu diesen KI-Nachteilen Fragen gestellt.
2: Gerade haben wir ja über das Gute gesprochen, aber welche Risiken gibt's eigentlich?
3: Das größte Risiko ist, dass wir der KI zu sehr vertrauen. Also sie verhält sich ja vielfach für uns wie ein Mensch und dann denken wir, das ist ein Mensch und es wird auch schon alles richtig sein, was uns der Computer sagt. Aber auch eine künstliche Intelligenz kann sich irren und das vergessen viele Menschen, wenn sie mit ihr arbeiten.
4: Wo muss ich aufpassen, wenn ich KI benutze?
3: Das kommt ganz drauf an, wo du KI verwendest. Also wenn du zum Beispiel einen Chatbot benutzt und ihn um etwas bittest oder um etwas fragst, ist es immer sinnvoll, misstrauisch zu sein. Das heißt, prüfe, ob die Antwort für dich gut klingt, ob die sinnvoll klingt. Wenn uns wir denken, es könnte irgendwas falsch sein, dann sollten wir beispielsweise auch mal die Internetsuchmaschine bedienen, beispielsweise mal Zeitungen beim Fernsehen gucken, ob das wirklich so stimmt, was die KI da gesagt hat. Denn vieles, was die KI auch verbreitet, ist falsch und das nennt man dann Desinformation.
4: Aber wenn KI so viele Fehler machen kann, wieso benutzen es so viele Menschen?
3: Weil die KI uns den Alltag erleichtern soll und viele Menschen auch darauf vertrauen, dass die KI schon das Richtige sagen wird. Und das machen nicht nur viele Menschen, die privat unterwegs sind, sondern auch, wenn sie in ihrem Beruf unterwegs sind. Und das macht es so gefährlich. Das größte Risiko ist, dass wir glauben, die KI können uns alle Aufgaben abnehmen. Das heißt, dass wir selber nicht mehr lernen müssen zum Beispiel, dass wir Dinge, die wir eigentlich gar nicht können, an eine KI geben können und dass sie das schon richtig machen wird und dass wir es am Ende nicht überprüfen. Und am Ende stellt sich die Frage, ob es überhaupt dann noch Menschen gibt, die das nötige Wissen besitzen, um beispielsweise Entscheidungen von KI überprüfen zu können.
4: Wenn die KI einmal schlauer ist als wir, wer erklärt ihr dann, was sie darf und was nicht?
3: Das ist das Problem, was bei einer Superintelligenz diskutiert wird und warum so viele Menschen auch Angst davor haben, dass KI eines Tages die Kontrolle übernimmt und wir nicht mehr in der Lage sein werden, eben zu prüfen, was macht eigentlich eine KI, wann hat sie irgendwas gemacht und welche Folgen hat das für uns alle. Und deswegen ist es auch ganz wichtig, dass wir der KI keine absolute Macht geben.
2: Ich habe gehört, dass die KI uns bis zum Ende des Jahrzehnts, also 2030, alle töten kann. Ist das wirklich so?
3: Wissenschaftlich gibt es dazu bislang keine Belege. Also das sind die Behauptungen, die die großen KI-Unternehmen erst einmal aufgestellt haben. Viele Wissenschaftler sagen aber auch, dass es mit der gegenwärtigen Technologie gar nicht möglich ist, dass wir eine Superintelligenz bekommen oder dass es auch noch Jahrzehnte dauern könnte, bis es soweit ist.
2: Aber könnte sie irgendwann die Menschen auslöschen?
3: Das ist ein absolutes Science-Fiction-Szenario. Also ich persönlich gehe nicht davon aus, dass es den einen Tag gibt, wo die KI die Kontrolle über die Menschheit übernimmt und alle Menschen auslöscht. Es ist eher ein schleichender Kontrollverlust, indem wir uns immer mehr auf KI verlassen, ihr immer mehr vertrauen und ihr auch immer mehr Möglichkeiten damit zu geben, uns auch vielleicht Schaden zuzufügen.
0: Ja, deswegen müssen wir alle natürlich aufpassen, dass uns die KI nicht davonrennt und macht, was sie will. Vorhin kam übrigens die Meldung, dass die Firma OpenAI, das ist die Firma, die auch ChatGPT entwickelt hat, ihre leistungsstärksten KI-Modelle erstmal nicht weiter trainiert. Das Training wurde ausgesetzt, weil es wieder einen Zwischenfall gegeben hat. Was ist passiert? Die KI hat sich mit einem externen Chatbot unterhalten, obwohl sie eigentlich gar keinen Internetzugang haben sollte. Aber die KI hat selbstständig eine Lücke in den Einstellungen gefunden und hat das ausgenutzt. Und darum hat OpenAI jetzt erstmal die Bremse gezogen. Tja, die Frage ist, was brauchen wir dringend, um die KI immer schön im Griff zu haben? Darüber sprechen unsere Kinderreporterinnen gleich mit dem KI-Experten hier in Zebra 4 auf Bremen 4. Vorsicht bitte auf der B213 in Kloppenburg Richtung Lingen. Zwischen Mollberger Straße und Kloppenburg West liegen Gegenstände. Und wir haben die Entwarnung für die B213 Lingen-Kloppenburg, denn hier ist kein Falschfahrer mehr zwischen Lastrup West, Oldendorf und Nieholte unterwegs.

0: 10 vor 11 ist es.
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0: Ihr habt es ja bestimmt auch schon in den News gehört. Momentan ist die Sorge sehr groß, dass KI künftig nicht mehr von Menschen beherrscht werden und große Schäden anrichten könnte. Es gibt ja auch diese Meinung, die letzte Woche durch die Decke gegangen ist und viele Menschen nervös gemacht hat. Da hat ein junger KI-Forscher auf X gepostet: Die Menschen, die KI bauen, glauben, dass uns die KI am Ende des Jahrzehnts alle töten könnte. Klingt heftig, ne? Der Bremer KI-Forscher Dennis Kenji Kipke hat ja aber eben auf Bremen 4 gesagt, dass er nicht glaubt, dass das passiert. Aber da haben unsere Kinderreporterin Lea, Mia, Carla, Tilda und Lotti doch nochmal nachgehakt.
2: Wenn die Entwickler selber davor warnen, dass KI gefährlich werden kann, warum machen die dann weiter und hören nicht einfach auf oder geht's denen nur ums Geld?
3: Die Unternehmen bekommen ganz viel Geld dafür, dass sie künstliche Intelligenz entwickeln, und viele Menschen und Regierungen weltweit wollen das auch. Also die Menschen wollen das, weil sie eben erhoffen, dadurch Arbeitserleichterungen zu bekommen, dass das Leben einfacher wird, und die Regierungen erhoffen sich dadurch, dass sie Macht bekommen weltweit.
4: Welche Macht können die denn bekommen?
3: Also mit KI kann man zum Beispiel auch Waffen steuern, man kann Spionage betreiben, man kann schädliche Computerprogramme entwickeln. Und am Ende geht es aber auch so ein bisschen darum, dass ein Staat, der die beste KI hat, am Ende auch sagen kann, er ist ein weltweit führender Staat.
2: Ja, aber wie gesagt, es ist ja so gefährlich, da machen die quasi ihren eigenen Untergang.
3: Das sehen viele Staaten momentan noch nicht so ganz konkret, aber in den Vereinten Nationen wird das Thema jetzt bereits besprochen, wurde es sogar in dieser Woche besprochen. Da haben viele Staaten gesagt, wir müssen strenger sein mit KI, wir dürfen ihr nicht so ohne weiteres vertrauen, und wir müssen auch Gesetze schaffen, damit die KI nicht tun und lassen kann, was sie will.
4: Brauchen wir also strengere Regeln?
3: Strengere Gesetze sind sicherlich wichtig und ein erster Schritt. Und wir haben in der Europäischen Union auch schon ein KI-Gesetz, das strenge Regeln dafür schafft. Und da sind wir auch weltweit mithin die Ersten. Aber strenge Regeln reichen allein nicht. Es muss auch dafür Sorge getragen werden, dass jeder von uns KI richtig einsetzt und die Risiken einschätzen kann. Also auch ihr Kinder.
4: Wenn wir die KI im Griff haben, ihre Schnelligkeit und Intelligenz gut nutzen, können wir dann vielleicht die Welt retten, Klimawandel aufhalten und Kriege beenden?
3: Wenn wir sie richtig einsetzen, ist sie definitiv ein sinnvolles Werkzeug dazu, um das Leben für alle Menschen zu verbessern. In den Händen der richtigen Menschen ist die KI in der Lage, vieles zum Besseren zu wenden. Also Kriege können vielleicht in Zukunft beendet werden, weil wir gar nicht mehr überlegen müssen, warum wir sie eigentlich führen. Und der Klimawandel ist ja auch ein hochkomplexes Szenario. Und da kann die KI uns zum Beispiel auch helfen, Statistiken zu untersuchen, Messungen durchzuführen, zu interpretieren. Und ob jetzt die Welt damit gerettet wird, das weiß man aber gegenwärtig noch nicht.
2: Danke, Dennis. Das war richtig toll mit dir. Ich habe viel gelernt.
3: Danke, dass ihr mich besucht habt, und passt auf die KI auf.
2: Machen wir.
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Moin zusammen, hier ist Malte Jansen auf Bremen 4. Gleich für euch Milton Tappert um kurz nach 11. Und das hier ist erstmal noch Charlie Puth und Changes. Jetzt für euch auf Bremen 4.

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1: Das ist ja schon richtig schön, das Wetter. 16 Grad haben wir aktuell in Bremen und in Oldenburg, 17 Grad in Kloppenburg, 16 sind es aktuell auch in Bremerhaven und in Wilhelmshaven. Und dazu haben wir sehr viel Sonne, kaum Wolken am Himmel und es wird auch noch wärmer. Die Temperaturen gehen heute rauf auf bis zu 24 bis 25 Grad.
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1: Mit Nico Wodrich. In Deutschland gibt es neue Regeln für das sogenannte Greenwashing.
2: Ja, Unternehmen, die umweltfreundliche Produkte verkaufen, müssen das jetzt auch nachweisen. Dann laufen in Niedersachsen Stichwahlen und in Bremen sind 6000 Liter Diesel gestohlen worden. In Deutschland ist eine EU-Richtlinie zum Kampf gegen das sogenannte Greenwashing in Kraft getreten. Unternehmen, die mit Nachhaltigkeit und Umweltfreundlichkeit werben, müssen das künftig auch nachweisen. Wie genau das funktionieren soll, berichtet Sarah Lopez.
3: Aussagen wie umweltfreundlich und grün sind auf der Verpackung und in der Werbung nur noch erlaubt, wenn sie klar begründet und nachgewiesen werden können. Unternehmen dürfen ihre Produkte auch nicht mehr als klimaneutral bewerben, wenn sie sich dabei auf eine CO2-Kompensation außerhalb der eigentlichen Wertschöpfungskette beziehen, also zum Beispiel für das Pflanzen von Bäumen bezahlt haben. Außerdem gibt es strengere Regeln für Nachhaltigkeitssiegel. Die neue Richtlinie erlaubt nur noch Siegel, die auf einem unabhängigen Zertifizierungssystem beruhen oder von staatlichen Stellen kommen.
2: Bei Landsberg in Oberbayern ist ein Reisebus verunglückt. Laut Polizei kamen mindestens 2 Menschen ums Leben, 26 wurden verletzt. Willi Wilmer mit den Einzelheiten.
4: Laut Polizei ist ein Reisebus aus noch ungeklärter Ursache ohne die Beteiligung anderer Fahrzeuge nach rechts von der Autobahn abgekommen, umgekippt und auf der rechten Seite liegen geblieben. Im Bus befand sich eine Reisegruppe aus den Philippinen, die aus rund 40 Personen bestand. Es sind zahlreiche Rettungskräfte im Einsatz, auch ein Rettungshubschrauber wurde hinzugerufen. Die Autobahn ist in beiden Richtungen total gesperrt. Für die Ermittlung der Unfallursache wird ein Gutachter hinzugezogen.
2: In Niedersachsen geht die Kommunalwahl in die zweite Runde. In über 120 Kommunen laufen Stichwahlen, unter anderem in Delmenhorst. Christian Schwab berichtet.
5: Auch in Oldenburg hatte in der ersten Runde keiner der Oberbürgermeisterkandidaten 50% der Stimmen bekommen. Stichwahlen gibt es außerdem in einigen Landkreisen, unter anderem in Osterholz, Lüneburg und Osnabrück müssen noch Landrätinnen und Landräte ausgewählt werden. Am 13. September war die CDU mit 27,2% die im Landesvergleich stärkste Kraft geworden. Die SPD kam auf 24,6%, die AfD auf 15,9%.
2: In Bremen-Burglesum sind Unbekannte bei einem Logistikunternehmen eingebrochen. Ziel waren die parkenden LKW dort, heißt es von der Polizei. Insgesamt wurden 6000 Liter Diesel gestohlen. Der entstandene Schaden wird auf über 10.000 Euro geschätzt. Das waren die Vier News mit Nico Wodrich.
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1: Vorsicht bitte, auf der A28 Leerrichtung Oldenburg in Höhe Apen-Remels liegen Holzteile. Und eine Entwarnung für die B213 Lingen Richtung Kloppenburg. Es ist kein Falschfahrer mehr zwischen Lastrup West, Oldendorf und Nieholte unterwegs. Und die A7 Flensburg Richtung Hannover ist zwischen Hamburg-Stellingen und Heimfeld wegen Bauarbeiten bis morgen 5 Uhr in beiden Richtungen gesperrt. Blitzer habt ihr uns aktuell hier eingemeldet und zwar auf der B6 Sieke Ortsausgang Richtung Nienburg. Da wird in beiden Richtungen geblitzt. Und ich bin Milton Tappert. Moin Freunde, ich wünsche euch einen schönen Sonntagmorgen. Falls ihr noch mehr Blitzer seht, könnt ihr euch natürlich gerne melden. Ruft zum Beispiel an unter 0421 246 666 und apropos Blitzer. Ich habe gerade auch einen gesehen, Flyover in Richtung Stadt, wenn man da runterfährt, steht rechts der Blitzer, der da gefühlt alle 3 Tage steht und ich fahre da so ganz entspannt runter mit meinen 51 km/h und auf einmal, das 50, sehe ich nur Bremslichter und ich dachte, es ist da Stau wie im Berufsverkehr, alle bremsen komplett runter bis auf 29 und ich musste da eine halbe Vollbremsung machen und ich dachte, was ist hier los? Und dann sehe ich, der Blitzer. Leute, wenn da 50 ist, könnt ihr auch trotzdem wirklich mit 50 am Blitzer vorbeifahren. Meinetwegen sogar mit 52. Ihr müsst da nicht runterbremsen auf 28. Entspannt euch. Es ist alles gut. Die Sonne scheint. Es ist Sonntag. Wollte ich noch mal ganz kurz sagen. Da habe ich mich kurz ein bisschen aufregen müssen eben schon. Vor einer Stunde.

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0: Bob ist das, ein Bremen 4 All-Time-Favorite. Und wisst ihr, was das hier ist? Ja gut, ich würde es wahrscheinlich auch nicht erraten, aber das ist meine Brotdose, in die ich mit meinem Löffel gerade reinklopfe, denn ich habe gerade gefrühstückt und bei mir gibt es irgendwie, boah, seit bestimmt schon anderthalb Jahren, das gleiche fast jeden Tag, Skier, Haferflocken und dann irgendwie ein paar Nüsse rein, eine Banane und dann mixe ich mir das zusammen und dann kann ich mir das überall immer reinhauen, wann ich möchte. Außer normalerweise am Wochenende, wenn ich jetzt zu Hause wäre, würde ich mir wahrscheinlich irgendwie Brötchen kaufen und mir dann ein bisschen mehr Zeit lassen beim Frühstück. Und wie sieht das bei euch aus? Was gibt's zum Frühstück und vor allem, wie unterscheidet sich euer unter der Woche Frühstück zu eurem Wochenendfrühstück? Das wollte unser Reporter Leo Steinbeck von euch wissen.
1: Rührei, ganz gemütlich. Und in der Woche ein Schwarzbrot. Ich komme aus dem Ammerland, ich esse tatsächlich morgen Schwarzbrot mit Honig.
2: Schwarzbrot, das knallt richtig, ne?
1: Das knallt, das brauche ich, ich bin im Außendienst. Es muss knallen.
3: Am Wochenende gibt es Brötchen meistens und unter der Woche gibt es Müsli. Da muss es ein bisschen schneller gehen halt.
2: Was kommt drauf auf so ein richtig perfektes Wochenendbrötchen?
3: Oh, wäre eigentlich mit Hackepeter auf jeden Fall halt. Also so eigentlich klassischer Handwerker, Marmelade, ne?
2: Und Zwiebeln.
3: Ja, definitiv, darf nicht fehlen. Also das ist ganz wichtig.
2: Wie ist das mit Sekt? Sektfrühstück auch unter der Woche mal so montags morgens?
4: Nee, leider nicht.
5: Ich esse mal Brot, das geht schnell und wenn man früh los muss, kann man schnell ein bisschen Brot essen.
2: Wie viele Scheiben Brot?
5: Vier.
2: Vier?
5: Ja, würde ich schon sagen.
2: Also, das ist ganz schön viel.
5: Ja, naja, man muss ja den Tag auch überstehen vom Energielevel.
2: Bist du Handwerker?
5: Nee. Man braucht ja die Energie, um den Tag überstehen zu können.
0: Ja, vier Scheiben Brot, immer schön rein damit. Ich habe hier gerade noch eine Verkehrsmeldung für euch reinbekommen. Vorsicht bitte, in beiden Richtungen, auf der B212 Ranzenbüttel Richtung Huntebrück, zwischen der B74 Weserstraße und dem Abzweig Berne, ist ein Fahrradfahrer unterwegs. Und jetzt, guten Appetit.
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0: Wir haben es jetzt 11.31 Uhr.
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0: Immer noch Vorsicht bitte in beiden Richtungen auf der B212 Ranzenbüttel Richtung Huntebrück. Zwischen der B74 Weserstraße und dem Abzweig Berne ist ein Fahrradfahrer unterwegs. Und die A7 Flensburg Richtung Hannover ist zwischen Hamburg-Stellingen und Heimfeld wegen Bauarbeiten bis morgen 5 Uhr in beiden Richtungen gesperrt. Blitzer habe ich hier aktuell einen von euch gemeldet bekommen. Auf der B6 Sieke Ortsausgang Richtung Nienburg, da wird in beiden Richtungen geblitzt. Gute Fahrt und natürlich ein schönes Wochenende. Das ist Ray Dalton mit Go That High. Moin.

0: Was war denn da los gestern im Weserstadion? Legendenspiel war los.
1: Zurück Fußballspiel in meinem Zuhause, in diesem Platz. Ich kenne es sehr gut von früher. Viele Emotionen von der ersten Minute. Ein geiles Spiel.
0: Ja, viel Emotion, auch bei mir. Ich war nämlich auch da. Ich war da mit meinem Vater und mit meinem Sohn und es war perfekt. Es war so eine coole Stimmung, es waren voll viele Kinder da, es war einfach eine große Werder-Party und natürlich war nicht nur Ailton da, sondern von den Werder-Spielern, ehemaligen Werder-Spielern natürlich mittlerweile, waren auch da Naldo, Sokratis, Junuzovic, Philipp Bargfrede stand damit auf dem Platz, Tim Borowski und, die Liste ist unfassbar lang. Trainer waren natürlich Thomas Scharf und Otto Rehhagel. Also wirklich, es war unfassbar cool. Werder hat 4:3 gewonnen gegen die Legenden von Real Madrid. Und Per Mertesacker war natürlich auch mit dabei, hat auch mitgespielt und war nach dem Spiel doch auch emotional.
2: Bis zum Ende wirklich dann nochmal die Werder-Hymnen zu singen. Also ich habe das auch dann so versucht, richtig zu genießen. Also mitsingen, auch in diesem Moment einfach mal wirken zu lassen. Ne? Das war schon wieder so ein besonderer Abend. Und dann noch wieder im Werder-Dress, so, ne? Das fühlt sich halt gut an.
0: Ja, 100 Jahre Weserstadion, das war der Anlass für dieses Legendenspiel. Alles Liebe, alles Gute, liebes Weserstadion, auf die nächsten 100 Jahre.
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Der Sommer ist vorbei. Halt, stopp. Ist er anscheinend nicht. Guckt mal aus dem Fenster. Die Sonne ballert. Es kommt mir vor, als wäre irgendwie Mitte Juli. Wir kriegen heute bis zu 25 Grad. Und so geht es auch in den nächsten Tagen weiter. Morgen auch nochmal 23, Dienstag 25, Mittwoch 25. Dann geht es wieder so ein bisschen bergab. Aber trotzdem, wir bleiben die ganze Woche bei um die 20 Grad oder so wie heute. Und in den nächsten drei Tagen sogar noch viel mehr. Deswegen hat sich auch Moskena wahrscheinlich vor ein paar Wochen gedacht, halt, stopp. Nein, der Sommer ist noch nicht vorbei und hat noch einen Sommersong rausgebracht. Worshipping the Sun. Also so die Sonne verehren. Und wann würde dieser Song denn besser passen als heute, wo die Sonne einfach den ganzen Tag da ist und sich auch nochmal gedacht hat, nee, wir verlängern nochmal um ein paar Tage. Deswegen, hier ist der Soundtrack für heute. Moskena ist das mit Worshipping the Sun hier bei Bremen 4. Schönen Sonntag.

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0: Boah, ist das nochmal schön und vor allem ist das nochmal warm heute. Also die Sonne scheint mir hier so rein ins Studio, dass ich schon überlege, hier gleich das Rollo ein bisschen runter zu machen. 19 Grad haben wir aktuell in Bremen, Oldenburg und auch in Kloppenburg. In Wilhelmshaven und in Bremerhaven sind es gerade so 17, 18 Grad und überall sehr viel Sonne und maximal gibt es heute um die 25 Grad.
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0: Mit Nico Wodrich. Nico, bei OpenAI hat es wieder einen Zwischenfall gegeben.
2: Ja, deshalb wurden auch die aktuellen KI-Tests abgebrochen. Dann haben in Bremerhaven mehrere Autos gebrannt und die Eisbären Bremerhaven starten in die neue Basketball-Liga-Saison. Bei OpenAI hat es wieder einen Vorfall gegeben, deshalb wurde auch das KI-Training unterbrochen. Was genau vorgefallen ist, berichtet Sarah Möller.
3: In dem Test schaffte es die künstliche Intelligenz, Antworten von einem externen Chatbot zu bekommen. Und das, obwohl sie gar keinen Internetzugang haben sollte. Nach Unternehmensangaben habe die Software eine Lücke in den Netzwerkeinstellungen gefunden und ausgenutzt. Es soll sich um das leistungsstärkste KI-Modell des Tech-Unternehmens OpenAI handeln, dessen Training so lange ausgesetzt werden soll, bis die Sicherheitslücke geschlossen ist, hieß es. Demnach sei der Vorfall weniger gravierend als frühere gewesen. Aber es sei der erste, seit Sicherheitsvorkehrungen verschärft worden waren, nach einer Hacking-Attacke auf die KI-Firma Hugging Face.
2: Nordrhein-Westfalens Ministerpräsident Hendrik Wüst hat mehr Reformtempo von der Bundesregierung gefordert. Vor allem beim Thema Rente. Bislang war vor allem über die abschlagsfreie Rente nach 45 Jahren gestritten worden. Diese soll abgeschafft werden. Hier müsse nun schnell Klarheit geschaffen werden, sagte Wüst im Deutschlandfunk.
4: Man hat sich ja im Grunde darauf geeinigt zu sagen, ein Drittel der zusätzlichen Lebenszeit wird in Arbeit verbracht werden müssen, damit am Ende die sozialen Sicherungssysteme stabil sind, damit die Rente sicher ist, damit das Rentensystem auch für die nächsten Generationen seriös finanziert und sicher ist. Aber das setzt voraus, dass Menschen, die eben schwer körperlich gearbeitet haben, auch früher raus können. Wir haben immer dieses Beispiel mit dem Dachdecker.
2: In Bremerhaven-Lea haben in der letzten Nacht drei Autos gebrannt. Nach Angaben der Polizei waren alle in unterschiedlichen Straßen abgestellt. Die Brandursache ist noch unklar, Verletzte gab es nicht. Die Polizei ermittelt. Die Eisbären Bremerhaven starten in die neue Saison der zweiten Basketball-Bundesliga. Zum Auftakt wird gegen Ulm gespielt. Aus der Sportredaktion berichtet Daniel Hasebach.
5: Die Mission für die neue Saison müsste eigentlich klar sein, der Aufstieg in die erste Basketball-Bundesliga. Denn in der vergangenen Saison hatten die Eisbären Bremerhaven diesen nur knapp verpasst. Doch der neue Cheftrainer Ferit Nassiri will sich nicht so weit aus dem Fenster lehnen. Über die Meisterschaft und die Playoffs rede er erst einmal nicht, sagte er bei seiner Vorstellung. Für ihn gehe es darum, ein starkes Team zu formen und alles aus der Mannschaft herauszuholen. Im ersten Ligaspiel geht es gegen die Nachwuchsfördermannschaft des Erstligisten Ratiopharm Ulm, die Orange Academy, der gerade erst der Aufstieg in die zweite Liga gelungen ist. Gespielt wird heute in der Stadthalle in Bremen. Los geht's um 15 Uhr.
2: Das waren die vier News mit Nico Wodrich.
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0: Eine Meldung habe ich hier. Die A7 Flensburg Richtung Hannover ist zwischen Hamburg-Stellingen und Heimfeld wegen Bauarbeiten bis morgen 5 Uhr in beiden Richtungen gesperrt. Und Blitzer habt ihr uns einen gemeldet, und zwar auf der B6 Sieke Ortsausgang Richtung Nienburg. Da wird in beiden Richtungen geblitzt. Falls ihr noch mehr Blitzer habt, ruft gerne an unter 0421 246 666. Und ich bin Milton Tappert. Moin Freunde, ich wünsche euch einen wunderschönen Sonntag, ein schönes Wochenende. Viele Grüße natürlich auch an alle, die heute mit dem Motorrad unterwegs sind. Jürgen und Tanja zum Beispiel haben uns geschrieben, dass vor allem in Richtung Sandstedt sehr viel los ist, weil Saisonabschlussfahrt ist, und zwar in Richtung zum Radartum da in Sandstedt. Da ist ja auch ein Bikertreff. Also falls ihr da mit dem Motorrad unterwegs seid, gute Fahrt. Falls ihr da heute vielleicht mit dem Auto langfahren wolltet, könnte ein bisschen voller werden. Schönes Wochenende.

0: Hier in Bremen 4 um gleich 12:15. Ich musste, Gott sei Dank, und ich hoffe, ich muss auch nie, jemanden wiederbeleben. Aber es ist natürlich trotzdem gut, das zu können und zu wissen, was im Notfall zu tun ist. Und deswegen haben die Kids an der Oberschule Rockwinkel in Bremen-Oberneuland das diese Woche auch nochmal gelernt.
1: Erstmal so ein bisschen schütteln, so hallo, na, alles gut, Sie hören Sie mich und so.
2: Und wenn sie atmet, müssen wir die stabile Seitenlage machen. Und wenn sie nicht atmet, dann müssen wir die Herzmassage machen.
3: Also man muss halt eine Hand hier so ungefähr hinter mit den anderen Armen auf so und danach drücken und halt nicht zu schnell.
2: Ein normaler Mensch kann das auch nur 3 Minuten am Stück und dann müsste er eigentlich abwechseln.
0: Ja, es ist nämlich Woche der Wiederbelebung und genau deshalb haben sie da nochmal so einen Erste-Hilfe-Crash-Kurs bekommen. Und ein Wort ist da auch gefallen, Herzdruckmassage. Und da erinnere ich mich immer noch dran, gibt es natürlich diesen Trick in Anführungszeichen, weil man das in einem bestimmten Takt machen muss, nämlich rund 120 Mal pro Minute, dass man ein Lied im Kopf hat, zum Beispiel das hier. Das passt sehr gut auf den Takt, wie man so eine Herzdruckmassage machen muss. Drück, drück, drück, drück, drück, drück. Ne? So kann man sich das ein bisschen merken. Oder auch, wenn euch Stay in the Life nicht so gut gefällt, könnt ihr natürlich auch an dieses Lied hier denken. Drück, drück, drück, drück, drück, drück. Ist schon fast ein bisschen makaber, irgendwie im Kopf wie eine Maya zu singen, während man dann so eine Herzdruckmassage macht. Aber wenn es hilft, umso besser. Let's go.

Bittersweet Symphony ist das hier bei Bremen 4 um 12.23 Uhr und ich habe gerade noch eine Verkehrsmeldung für euch reinbekommen. Vorsicht bitte, auf der A27 Bremen Richtung Walsrode zwischen Achim Ost und Langwede liegen Gegenstände.

Und die nächste Verkehrsmeldung. Vorsicht bitte auf der A7, Hannover Richtung Hamburg. Zwischen Mellendorf und Berghof befindet sich eine ungesicherte Unfallstelle und es sind Personen auf der Fahrbahn.

0: Stop the Clock ist das von den Donuts um 12.32 Uhr.
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0: Immer noch Vorsicht bitte auf der A7 Hannover Richtung Hamburg. Zwischen Mellendorf und Berghof befindet sich eine ungesicherte Unfallstelle und es sind Personen auf der Fahrbahn. Vorsicht auch immer noch bitte auf der A1 Bremen Richtung Osnabrück. Zwischen Groß-Ippenau und Wildeshausen Nord steht ein defektes Fahrzeug. Die A1 Flensburg Richtung Hannover ist zwischen Hamburg-Stellingen und Heimfeld wegen Bauarbeiten bis morgen 5 Uhr in beiden Richtungen gesperrt. Und eine Meldung aus Bremen, der Osterdeich ist zwischen Altenwall und Lüneburger Straße in beiden Richtungen bis zum 5. Oktober wegen der Feierlichkeiten zum Tag der Deutschen Einheit gesperrt. Blitzer habt ihr uns hier aktuell eingemeldet und zwar auf der B6, Sieke Ortsausgang Richtung Nienburg. Da wird in beiden Richtungen geblitzt. Gute Fahrt!

Fastboy gehen nächsten Monat auf Tour. Ja, aber genau so wie jetzt hier gerade Waves klingen die Songs live dann nicht. Weil es wäre einfach, ne? Man könnte sich da hinstellen, irgendwie Laptop hinstellen und einfach auf Play drücken, wie ganz viele DJs und Produzentinnen das halt heutzutage so machen. Aber nee, Fastboy haben gesagt, das reicht uns nicht. Wir wollen ganz, ganz viel live tatsächlich auch spielen. Also Live-Vocals, Instrumente, die Songs sollen zum Teil dann für diese Live-Version auch nochmal ganz neu arrangiert worden sein und dann auch anders klingen. Also die wollen ein richtig cooles Erlebnis draus machen. Und das wiederum finde ich ziemlich cool, dass sie sich eben nicht dahinstellen, Play drücken und vielleicht noch ein bisschen mitsingen, so, sondern sich richtig was überlegt haben. Und sehen könnt ihr sie nicht bei uns in Bremen, aber immerhin in Hamburg sind sie am 16.10. Paar Tickets gibt es auch noch, also wenn ihr hin möchtet, Fastboy sind nächsten Monat unterwegs. Und neue Musik haben sie gerade auch noch rausgebracht und diesen neuen Song gibt es jetzt für euch. Das hier ist Music Sounds.

0: Amy Winehouse ist das, um genau 10 vor 1 und ich habe eine Verkehrsmeldung für euch. Vorsicht bitte im Kreis Verden. Auf der Kreisstraße zwischen Einster und Neuwumsdorf befindet sich eine ungesicherte Unfallstelle. Gute Fahrt. Und ja, ich weiß, es sieht draußen aus und es fühlt sich an, als hätten wir heute nochmal Hochsommer. Mir ist so warm hier im Studio auch. Ganz ehrlich, ich sitze hier nur noch im T-Shirt. Trotzdem läuft aktuell in Bremen die Messe Herbstzeit. Da kann man schon mal so ein bisschen in das muckelige Wolldecken-Feeling reinkommen, was jetzt ja trotzdem in den nächsten Tagen irgendwann starten wird. Und wir waren schon mal für euch da.
1: Also wir wollen jetzt hier durch das Kreative sehen, malen, basteln. Ich male selber.
2: Also ich interessiere mich eigentlich nicht so für Basteln und sowas, aber ich bin wegen Mama hier.
3: Seife und Honig hat uns letztes Jahr so angesprochen und einfach so ein bisschen dieses Einstimmen auf die kuschelige Jahreszeit, auf das Gemütliche.
4: Wir schauen erstmal und dann vermutlich nehmen wir noch was mit.
5: Wolle. Zum Stricken oder Häkeln. Man kann, glaube ich, nie genug haben. Der Schrank ist voll, aber da geht noch was rein.
0: Ja, also wenn ihr eh denkt, boah, nee, Sonne, ich habe keinen Bock mehr. Wir haben offiziell Herbst, ich will Regen und ich will, dass es dunkel ist und ich will, dass es kühl ist. Glaube ich, kann die Messe jetzt alles nicht bieten. Also da ist es trotzdem trocken und wahrscheinlich auch relativ warm da drin. Aber trotzdem könnt ihr euch das schon in Herbststimmung bringen, denn die Messe Herbstzeit ist heute noch den ganzen Tag in Bremen, in der Messe Bremen.

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1: Boah, ist das warm. Und es wird noch wärmer. Aktuell haben wir 21 Grad in Bremen und in Kloppenburg. Auch in Oldenburg sind es 21 Grad, in Bremerhaven und Wilhelmshaven aktuell 20 und dazu sehr viel Sonne. Eigentlich nur Sonne und so gut wie gar keine Wolken am Himmel. Maximal gehen die Temperaturen noch rauf heute auf um die 25 Grad.
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1: Mit Nico Wodrich. Nico, bei OpenAI hat es wieder einen Zwischenfall gegeben.
2: Ja, deshalb wurden alle aktuellen KI-Tests auch abgebrochen. Dann haben in Bremerhaven mehrere Autos gebrannt und die Eisbären Bremerhaven starten in die neue Basketballsaison. Bei OpenAI hat es wieder einen Vorfall gegeben. Deshalb wurde auch das KI-Training unterbrochen. Was genau vorgefallen ist, berichtet Sarah Möller.
3: In dem Test schaffte es die künstliche Intelligenz, Antworten von einem externen Chatbot zu bekommen. Und das, obwohl sie gar keinen Internetzugang haben sollte. Nach Unternehmensangaben habe die Software eine Lücke in den Netzwerkeinstellungen gefunden und ausgenutzt. Es soll sich um das leistungsstärkste KI-Modell des Tech-Unternehmens OpenAI handeln, dessen Training so lange ausgesetzt werden soll, bis die Sicherheitslücke geschlossen ist, hieß es. Demnach sei der Vorfall weniger gravierend als frühere gewesen. Aber es sei der erste, seit Sicherheitsvorkehrungen verschärft worden waren, nach einer Hacking-Attacke auf die KI-Firma Hugging Face.
2: Nordrhein-Westfalens Ministerpräsident Hendrik Wüst hat mehr Reformtempo von der Bundesregierung gefordert. Vor allem beim Thema Rente. Bislang war vor allem über die abschlagsfreie Rente nach 45 Jahren gestritten worden. Diese soll abgeschafft werden. Hier müsse es nun schnell Klarheit geben, sagte Wüst im Deutschlandfunk.
4: Man hat sich im Grunde darauf geeinigt zu sagen, ein Drittel der zusätzlichen Lebenszeit wird in Arbeit verbracht werden müssen, damit am Ende die sozialen Sicherungssysteme stabil sind, damit die Rente sicher ist, damit das Rentensystem auch für die nächsten Generationen seriös finanziert und sicher ist. Aber das setzt voraus, dass Menschen, die eben schwer körperlich gearbeitet haben, auch früher raus können. Wir haben immer dieses Beispiel mit dem Dachdecker.
2: In Bremerhaven-Lehe haben in der letzten Nacht drei Autos gebrannt. Nach Angaben der Polizei waren alle in unterschiedlichen Straßen abgestellt. Die Brandursache ist noch unklar, Verletzte gab es nicht. Die Polizei ermittelt. Die Eisbären Bremerhaven starten in die neue Saison der zweiten Basketball-Bundesliga. Zum Auftakt wird gegen Ulm gespielt. Aus der Sportredaktion berichtet Daniel Hasebach.
5: Die Mission für die neue Saison müsste eigentlich klar sein, der Aufstieg in die erste Basketball-Bundesliga. Denn in der vergangenen Saison hatten die Eisbären Bremerhaven diesen nur knapp verpasst. Doch der neue Cheftrainer Ferit Nassiri will sich nicht so weit aus dem Fenster lehnen. Über die Meisterschaft und die Playoffs rede er erst einmal nicht, sagte er bei seiner Vorstellung. Für ihn gehe es darum, ein starkes Team zu formen und alles aus der Mannschaft herauszuholen. Im ersten Ligaspiel geht es gegen die Nachwuchsfördermannschaft des Erstligisten Ratio Farm Ulm, die Orange Academy, der gerade erst der Aufstieg in die zweite Liga gelungen ist. Gespielt wird heute in der Stadthalle in Bremen. Los geht's um 15 Uhr.
2: Das waren die 4 News mit Nico Wodrich.
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1: Vorsicht bitte in beiden Richtungen. Auf der A28 Oldenburg Richtung Leer. Zwischen Vilsum und Leer-Ost sind Personen auf der Fahrbahn. Vorsicht auch bitte im Kreis Verden auf der Kreisstraße. Zwischen Einste und Neu-Wurmsdorf befindet sich eine ungesicherte Unfallstelle. Außerdem die A7 Flensburg Richtung Hannover ist zwischen Hamburg-Stellingen und Heimfeld wegen Bauarbeiten bis morgen 5 Uhr in beiden Richtungen gesperrt. Und eine Meldung aus Bremen. Der Osterdeich ist zwischen Altenwall und Lüneburger Straße in beiden Richtungen bis zum 5. Oktober wegen der Feierlichkeiten zum Tag der Deutschen Einheit gesperrt. Blitze habt ihr uns hier aktuell eingemeldet, und zwar auf der B6 Sieke-Ortsausgang in Richtung Nienburg. Da wird in beiden Richtungen geblitzt. Falls ihr noch mehr Blitze habt, ruft gerne an unter 0421 246 666. Und ich bin Milton Tappert, moin Freunde. Ich wünsche euch ein schönes Wochenende und natürlich einen schönen Sonntag.

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0: Hier in Bremen 4 um genau 11:11 und wir hören schon mal rein. Ja, da hört man schon ein bisschen klatschen. Man hört auf jeden Fall, da sind ein paar Leute, denn gerade läuft der DFB-Pokal der Frauen. Um 13 Uhr ging es los in der Neustadt in Bremen. Regionalliga gegen Bundesliga, ATS Bundentor gegen den ersten FC Nürnberg. Das Spiel läuft, wie gesagt, seit 13 Uhr und Bremen 4-Reporterin Jana Schierenbeck ist da. Jana, erzähl mal, wie läuft's?
1: Ah, läuft gut aus Sicht der bunten Torspielerin, weil noch steht es hier 0:0. Und ich sag mal so, es kommt hier jetzt eigentlich nicht ganz so groß drauf an, wie das Spiel ausgeht, weil die Spielerinnen von bunten Tor sind natürlich die krassen Außenseiterinnen. Aber je länger die Null steht, umso größer ist natürlich auch irgendwie die Möglichkeit, dass Nürnberg so ein bisschen ins Flattern kommt und natürlich, vielleicht die bunten Torspielerinnen an der Sensation schnuppern können.
0: Ja, das, ich meine, 12 Minuten gespielt, steht immer noch 0:0, muss man schon sagen, ist ja fast gut, wenn so ein Regionalligist gegen Bundesliga-Team spielt, da kann es ja auch gerne mal schon mal irgendwie 5:0 nach 10 Minuten stehen.
1: Und, ja, definitiv. Absolut. Und man muss auch, wenn ich jetzt noch mal kurz sage, also im vergangenen Jahr war hier der VfL Wolfsburg zu Gast und da ging das Spiel mit 0:11 verloren und man muss natürlich auch einfach sagen, dass das für die ATS Bundentor natürlich eine Riesensache ist, 2 Jahre hintereinander hier einen Bundesligist zu Gast haben und die haben hier richtig aufgefahren mit Tribünen, mit Essensständen, sind 300 Leute hier, strahlenblauer Himmel, also das ist schon richtig gut.
0: Das sind eigentlich perfekte Voraussetzungen, vielleicht sogar für eine Überraschung. Kann man spontan jetzt noch vorbeikommen?
1: Ja, kannst du auf jeden Fall machen. Also wenn du da jetzt Feierabend hast, kommst du vorbei. Ticket kostet 10 Euro, für Kinder 5 Euro. Also es ist wirklich eine ganz, ganz schöne Fußballatmosphäre. Es ist ja jetzt wenig kommerzhaft, sage ich jetzt mal hier, sondern es ist wirklich einfach ganz, ganz nett. Ja, also ich kann es wirklich nur empfehlen. Also ich bin hier gern.
0: Also alle, die in der Nähe sind, hinter Daumen drücken für den ATS Bundentor. Ich muss hier leider noch bis 16 Uhr sitzen, aber vielleicht könnt ihr da noch ein bisschen Stimmung machen, dass da was geht. Im DFB-Pokal der Frauen gegen den ersten FC Nürnberg.

Stray Heart ist das von Green Day um gleich genau 20 nach 1 und ich habe hier gerade gleich zwei Verkehrsmeldungen für euch reinbekommen. Vorsicht bitte, auf der A7 Hannover Richtung Hamburg zwischen Westenholz und dem Dreieck Walsrode steht ein defektes Fahrzeug und Vorsicht auch bitte auf der A270 Ilpol Richtung Blumenthal zwischen von der B74 und Illetal zwischen von der... Naja, wahrscheinlich zwischen von der B74 kommend und Illetal sind Personen auf der Fahrbahn. Gute Fahrt.

0: Hold My Hand ist das von Lady Gaga um genau 13:30.
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0: Vorsicht bitte auf der A7 Hannover Richtung Hamburg. Zwischen Westenholz und dem Dreieck Walsrode steht ein defektes Fahrzeug. Vorsicht auch bitte in Bremen auf der B6 Neustadt Richtung Mitte. In Höhe Stefanibrücke ist ein Fahrradfahrer unterwegs. Die A7 Flensburg Richtung Hannover ist zwischen Hamburg-Stellingen und Heimfeld wegen Bauarbeiten bis morgen 5 Uhr in beiden Richtungen gesperrt. Eine Meldung aus dem Kreis Verden. Die Kreisstraße zwischen Einste und Neuwumsdorf ist nach einem Unfall in beiden Richtungen gesperrt. Und eine Meldung aus Bremen, der Osterdeich ist zwischen Altenwall und Lüneburger Straße in beiden Richtungen bis zum 5. Oktober wegen der Feierlichkeiten zum Tag der Deutschen Einheit gesperrt. Blitzer habe ich hier aktuell einen von euch gemeldet bekommen, und zwar auf der B6 Sieke Ortsausgang in Richtung Nienburg. Da wird in beiden Richtungen geblitzt. Gute Fahrt!

So, und jetzt ist auch endlich mal Jennie dran. Es geht um Blackpink, eine der erfolgreichsten Girlgroups der Welt aus Südkorea. Na klar, wo gerade gefühlt alle Popgruppen herkommen. Blackpink reißen alles ab, nicht nur als Band, sondern auch solo. Denn die vier Frauen haben sich in den letzten Jahren dazu entschieden, auch hier und da mal was alleine zu machen, ohne die restliche Band. Und da ist schon der ein oder andere erfolgreiche Song bei rumgekommen, wie zum Beispiel der hier von Rosé. Ah, na klar, Aparte. Nicht nur ein bisschen erfolgreicher Song, sondern einer der erfolgreichsten Songs der letzten Jahre. Und auch Lisa von der Band Blackpink war zuletzt alleine ziemlich erfolgreich. Naja, was heißt alleine? Zusammen mit Maroon 5. So, und jetzt ist eben Jennie dran. Die hat auch kein Feature mit dabei, sondern kommt ganz alleine auf ihrer neuesten Single. Das hier ist Heaven.

0: Wird es irgendwann wieder Konzerte im Weserstadion geben? Boah, das ist so eine Diskussion, die gefühlt so einmal im Monat aufkommt. Und bis jetzt und in den letzten Jahren war die Antwort eigentlich immer nein. Aber es gab ja mal Konzerte im Weserstadion und Katinka aus Bremen-Peterswerda war auch mal auf einem. Hey, little girl, is your daddy home?
1: Did he go and leave you all alone? Mein All-Time-Favorite ist Bruce Springsteen mit I'm on Fire. Weil ich da so coole Erinnerungen habe, ich weiß nicht mehr, in welchem Jahr das war, aber da war ein Konzert im Weserstadion, dem ich eigentlich nur dachte, auf dem Osterdeich sitzend beiwohnen zu können. Und dann winkte uns der nette Türsteher, den ich ja jetzt nicht mehr anschwärzen kann, heran und ließ uns für 10 Mark da rein. Und plötzlich fanden wir uns im Stadion wieder, auf diesem wahnsinnig coolen Konzert. Ja, so ist eine super schöne Sommer-Bremen-Erinnerung. 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Ich glaube, ehrlich gesagt, fand ich so cool, dass ich glaube, ich Bruce Springsteen da erst verstanden habe, weil ich habe mich mit den Texten vorher gar nicht groß beschäftigt und habe dann gemerkt, dass das sehr feinfühlig ist. Ja, es war einfach eine richtig, richtig tolle Stimmung. Ja, wenn ich da heute dran zurückdenke, war das so ein Erlebnis, was so dafür steht, über den Tellerrand zu gucken und mal so von seinen vorgefertigten Meinungen abzurücken und sich da von einer ganz anderen Stimmung zu was hinführen zu lassen, was dann was Neues bringt. Also mein Blick auf Bruce Springsteen hat sich da sehr geändert. Deswegen ist I'm on Fire von Bruce Springsteen immer noch mein Sommer-Osterdeich-Lied, wo ich gut drauf komme.
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0: Sisters von Another on 54 Ultra. Und gleich habe ich noch für euch Andreas Burani und Sido.
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0: und zwar hier mit Astronaut. Gibt es gleich noch vor 14 Uhr.
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1: 23 Grad haben wir aktuell in Bremen, in Kloppenburg und auch in Oldenburg sind es 23 Grad. In Wilhelmshaven und in Bremerhaven haben wir aktuell so 21, 22 Grad, aber sowieso im ganzen Bremen-Vierland nur Sonne. Es kommt mir auch noch viel wärmer vor. Irgendwie die Temperaturen gehen noch ein bisschen rauf auf bis zu 25 Grad und es bleibt sonnig.
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2: mit Jana Kreuz. NRW-Ministerpräsident Wüst wiederholt Kritik am Reformtempo. Papst feiert Messe mit 150.000 Menschen. Betrunkener Mann greift Kinder in Emden an. Das Wetter viel Sonnenschein, dazu höchstens ein paar Schleierwolken bei bis zu 26 Grad. Nordrhein-Westfalens Ministerpräsident Hendrik Wüst fordert mehr Reformtempo von der Bundesregierung. In den jüngsten Wahlkämpfen hat es der CDU nach seiner Ansicht geschadet, dass es noch keinen Gesetzentwurf gab. Ein Streitpunkt dreht sich darum, die abschlagsfreie Rente nach 45 Beitragsjahren abzuschaffen. Hier muss es laut Wüst jetzt schnell Klarheit geben. Im Deutschlandfunk sagte er:
3: Man hat sich im Grunde darauf geeinigt zu sagen, ein Drittel der zusätzlichen Lebenszeit wird in Arbeit verbracht werden müssen, damit am Ende die sozialen Sicherungssysteme stabil sind, damit die Rente sicher ist, damit das Rentensystem auch für die nächsten Generationen seriös finanziert und sicher ist. Aber das setzt voraus, dass Menschen, die eben schwer körperlich gearbeitet haben, auch früher raus können. Wir haben immer dieses Beispiel mit dem Dachdecker. In dem Moment, wo man eine solche Lösung noch nicht hat, wird die andere Debatte umso unerbitterlicher geführt. Und das meine ich mit, wir sind ein Stück auch ein stehendes Ziel geworden in den letzten Monaten.
2: Bei einem Unfall mit einem Reisebus sind auf einer Autobahn in Oberbayern 2 Passagiere ums Leben gekommen und 8 weitere schwer verletzt worden. Laut Polizei kam der Bus von der Fahrbahn ab und kippte um. Im Bus saßen ca. 50 Menschen. Die Reisegruppe aus den Philippinen war auf dem Weg zum Oktoberfest nach München. Wie es zu dem Unfall kam, ist noch unklar. Im französischen Pilgerort Lourdes hat Papst Leo XIV. Eine Messe mit 150.000 Teilnehmern gefeiert. In seiner Predigt sprach er auch von tiefen Wunden, Untreue und schmerzhaften Fehltritten, die in der Kirche begangen worden seien. Am Nachmittag will sich Leo mit einer kleinen Gruppe von Opfern sexuellen Missbrauchs durch Geistliche treffen. Ein betrunkener Mann hat in Emden 2 junge Mädchen bedroht, beleidigt und von ihren Fahrrädern gestoßen. Laut Polizei fuhren eine 8- und eine 11-Jährige mit ihren Fahrrädern auf dem Parkplatz eines Einkaufszentrums, als der Mann die beiden Mädchen angriff. Nachdem der 46-Jährige handgreiflich wurde, holten die Kinder in dem Supermarkt Hilfe. Der Mann hatte 2,7 Promille und wurde festgenommen. Die Eisbären Bremerhaven starten in die neue Saison der 2. Basketball-Bundesliga. Zum Auftakt geht's gegen die Orange Academy aus Ulm. Aus der Sportredaktion dazu Daniel Hasselbach.
4: Die Mission für die neue Saison müsste eigentlich klar sein: der Aufstieg in die 1. Basketball-Bundesliga. Denn in der vergangenen Saison hatten die Eisbären Bremerhaven diesen nur knapp verpasst. Doch der neue Cheftrainer Ferit Nassiri will sich nicht so weit aus dem Fenster lehnen. Über die Meisterschaft und die Playoffs rede er erst einmal nicht, sagte er bei seiner Vorstellung. Für ihn gehe es darum, ein starkes Team zu formen und alles aus der Mannschaft herauszuholen. Im ersten Ligaspiel geht es gegen die Nachwuchsfördermannschaft des Erstligisten Ratio Farm Ulm, die Orange Academy, der gerade erst der Aufstieg in die 2. Liga gelungen ist. Gespielt wird heute in der Stadthalle in Bremen. Los geht's um 15 Uhr.
2: Und das waren die Nachrichten mit Jana Kreuz.
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1: Die A7 Flensburg Richtung Hannover ist zwischen Hamburg-Stellingen und Heimfeld wegen Bauarbeiten bis morgen ca. 5 Uhr in beiden Richtungen gesperrt. Kreis Verden, die Kreisstraße zwischen Einste und Neuwumsdorf ist nach einem Unfall in beiden Richtungen gesperrt. Und eine Meldung aus Bremen, der Osterdeich ist zwischen Altenwall und Lüneburger Straße in beiden Richtungen bis zum 5. Oktober wegen der Feierlichkeiten zum Tag der Deutschen Einheit gesperrt. Blitzer habe ich hier gerade aber keine. Falls ihr welche seht, ruft gerne an unter 0421 246 666.
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1: Und ich bin Milton Tappert. Moin Freunde, ich wünsche euch ein schönes Wochenende und ich hoffe, ihr könnt die Sonne an diesem Sonntag ein bisschen genießen.
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0: Oha, es wird schon sehr fleißig geübt im Bremen 4 Land.
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0: Am Tag der Deutschen Einheit auf dem Bremer Domshof werden sie auftreten und direkt davor, vor diesem Gratiskonzert, tanzen alle Menschen zusammen zu genau diesem Song, zu Zusammen von den Fantastischen Vier. Eine große Choreo, die Schritt-für-Schritt-Anleitung findet ihr auf bremen4.de und an der EGS in Lilienthal wurde diese Woche auch schon geübt und unser Reporter Leo Steinbeck war dabei.
2: Let's Dance, zusammen mit 600 Kindern, also Schülerinnen und Schülern, bin ich hier in Lilienthal in der Schule gerade am Tanzen. Jolene ist neben mir. Jolene, Mathe besser oder Tanzen besser?
3: Tanzen.
2: Klare Sache.
3: Ja.
2: Wir üben die Choreografie für den Tag der Deutschen Einheit. 600 Kids sind dafür jetzt hier gerade in der Sporthalle und diese Choreo, meine Güte, jetzt in sich, das ist total schwierig.
3: Ja, ist okay, wir haben es halt schon ein bisschen gelernt, gerade eben, aber es geht.
4: Und drehen, eins.
2: Meine Güte. Ich komme nicht mit.
3: Ich gucke halt auf meinen Trainer hier vorne.
2: Genau, also vorne sind Trainer, die den Spaß hier vortanzen. Ihr tanzt nach. Und das Ganze wird oben von der Tribüne gerade gefilmt. Ja. Und dieses Video wird dann gezeigt am Tag der Deutschen Einheit auf dem Domshof. Gehst du selber hin zum Tag der Deutschen Einheit?
3: Wahrscheinlich, weil ich einfach Spaß habe an Tanzen, Zugucken, auch selber machen. Ja.
2: Und die Fantastischen Vier, die jetzt hier, zu denen wir gerade tanzen, ja, die spielen ja selber live auch beim Tag der Deutschen Einheit auf dem Domshof. Coole Sache, oder?
3: Ja.
2: Sehr gut. Also, wir tanzen jetzt hier fröhlich weiter. Ich hoffe, du kannst auch die Choreo, sonst komm hier nochmal vorbei.
0: Ja, das hat sich doch schon ganz gut angehört. Und wenn ihr da mittanzen wollt, habt ihr ja auch noch ein bisschen Zeit zu üben bis Samstag. Und wenn ihr nicht dabei sein könnt, gut, den Tanz können wir euch jetzt natürlich nicht übers Radio irgendwie nach Hause übertragen. Aber das Konzert von den Fantastischen Vier übertragen wir dann am Samstag natürlich live für euch komplett.
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0: Just the way you asked us von Bruno Mars. Komm Bruno, ist doch gut jetzt. Wir haben hier Verkehr.
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0: Die A7 Flensburg Richtung Hannover ist zwischen Hamburg-Stellingen und Heimfeld wegen Bauarbeiten bis morgen 5 Uhr in beiden Richtungen gesperrt. Kreis Verden, die Kreisstraße zwischen Einzel und Neuwurmsdorf, ist nach einem Unfall in beiden Richtungen gesperrt. Und noch eine Meldung aus Bremen, der Osterdeich ist zwischen Altenwall und Lüneburger Straße in beiden Richtungen bis zum 5. Oktober gesperrt. Blitzer habe ich hier aktuell aber keine. Falls ihr welche seht, könnt ihr euch natürlich gerne noch melden. Ruft an unter 0421 246 666.

Ich hoffe, ihr seid bereit für ganz viel Take That in den nächsten Wochen und Monaten, denn ein neues Album ist auf dem Weg. Dreamers wird es heißen, soll noch in diesem Jahr rauskommen. Ein konkretes Datum gibt es noch nicht, aber ich meine, so lange oder so lang ist das Jahr jetzt ja auch nicht mehr. Das heißt, das wird wohl bald am Start sein und dazu gibt es auch eine Tour, die Dreamers Summer 2027 European Tour. Den Namen hätte man vielleicht noch ein bisschen einkürzen können, aber so wissen wir zumindest, worum es geht. Wir sind im Sommer unterwegs in Europa und auch hier bei uns in Bremen gibt es einen Halt von Take That und zwar auf der Galopprennbahn, die ja jetzt wohl unsere neue Nummer 1 Open Air Location in Bremen werden soll. Das Mark Forster Konzert da jetzt in diesem Sommer war ja schon mal sehr, sehr gut. Deswegen kommt Take Care da jetzt auch an den Start. Und das sind so die zwei großen Sachen, ne? Album, was in diesem Jahr noch kommen soll und dann das Sommerkonzert im nächsten Jahr hier bei uns in Bremen. Und ich bin mir sicher, dazwischen, davor und danach wird es dann auch noch Singles, Musikvideos, Interviews und was weiß ich von Take That geben. Deswegen, ich hoffe, ihr seid bereit für die nächsten Wochen und Monate. Das hier ist die neueste Single zusammen mit Michael Patrick Kelly. Feel My Love bei Bremen 4.

0: Around the World ist das um gleich 10 vor 3 und ich habe hier gerade eine Verkehrsmeldung für euch reinbekommen. Vorsicht bitte auf der A1 Bremen Richtung Hamburg. Zwischen dem Maschener Kreuz und Harburg liegen Gegenstände. Ja, ich weiß, es sieht nicht so aus, es fühlt sich auch nicht so an, aber wir haben ganz offiziell Herbst. Wir müssen den Sommer jetzt wirklich so langsam aber sicher loslassen. Und wenn ihr das nicht könnt, so wie ich, dann bekommen wir jetzt Hilfe. 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
2: Ja, von mir nochmal ein munteres Hallo. Ich bin's wieder, die Uta Pümpelmann-Schneider. Und ja, jetzt ist es also wirklich soweit. Leb wohl, Sommer, du alte Eierpfeile, und hallo Herbst, du kleiner Racker. Und gerade deshalb, weil er so ungestüm in unser Leben purzelt, ist es doch umso wichtiger, sich auch mal frei zu machen und zu sagen, Herbst, nimm mich mit auf deine stürmische Reise. Lass uns durch das bunte Herbstlaub tollen und zusammen ein paar Eicheln polieren. Ja? Bums, fidele Grüße, eure Uta.
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1: 24 Grad haben wir aktuell in Bremen, in Kloppenburg, in Oldenburg, in Bremerhaven und in Wilhelmshaven haben wir gerade so 22, 23 Grad. Es kann sogar noch ein Tick wärmer gehen, bis zu 25, 26 zum Teil sogar Grad sind heute möglich und dabei sehr viel Sonne, nur ganz wenige Wolken und es bleibt natürlich trocken.
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2: 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Schweizer stimmen gegen Verfassungsänderung. Mindestens 70 Menschen sterben bei Unwettern in Nepal und Indien. Eisbären Bremerhaven treffen auf Orange Academy. Das Wetter, viel Sonnenschein, dazu höchstens ein paar Schleierwolken bei bis zu 26 Grad.
3: Im Kern ging es um die Frage, in welchem...
2: In der Schweiz ist ein Vorstoß gescheitert. Jetzt habe ich hier gerade ein Problem mit der Technik. Einen Moment, das müssen wir einmal ganz schnell wieder herrichten. So, in der Schweiz ist ein Vorstoß gescheitert, die Neutralität des Landes strenger auszulegen. In einer Volksabstimmung wurde die Initiative mit klarer Mehrheit abgelehnt. Nach ersten Hochrechnungen stimmten mehr als 70% dagegen. Worum es genau ging, dazu aus Genf Patricia Werner.
3: Im Kern ging es um die Frage, in welchem Ausmaß sich die Schweiz bei internationalen Konflikten einbringen darf und soll. Auch bei Sanktionen gegen kriegführende Staaten. Die Befürworter argumentierten, eine klare und umfassende Neutralität schütze die Schweiz vor einer Verwicklung in Kriege und Konflikte. Sich an internationalen Sanktionen zu beteiligen, schade der Schweiz und komme einem Bruch der Neutralität gleich. Die Gegner, darunter Bundesrat und Parlament, warnten dagegen vor einer starren Auslegung der Neutralität, da dies zu einem Verlust außenpolitischer Handlungsmöglichkeiten geführt hätte.
2: Nordrhein-Westfalens Ministerpräsident Henrik Wüst fordert mehr Reformtempo von der Bundesregierung. In den jüngsten Wahlkämpfen hat es der CDU nach seiner Ansicht geschadet, dass es noch keinen Gesetzentwurf gab. Ein Streitpunkt dreht sich darum, die abschlagsfreie Rente nach 45 Beitragsjahren abzuschaffen. Hier muss es laut Wüst jetzt schnell Klarheit geben. Im Deutschlandfunk sagte er:
4: Man hat sich im Grunde darauf geeinigt zu sagen, ein Drittel der zusätzlichen Lebenszeit wird in Arbeit verbracht werden müssen, damit am Ende die sozialen Sicherungssysteme stabil sind, damit die Rente sicher ist, damit das Rentensystem auch für die nächsten Generationen seriös finanziert und sicher ist. Aber das setzt voraus, dass Menschen, die eben schwer körperlich gearbeitet haben, auch früher raus können. Wir haben immer dieses Beispiel mit dem Dachdecker. In dem Moment, wo man eine solche Lösung noch nicht hat, wird die andere Debatte umso unerbitterlicher geführt. Und das meine ich mit, wir sind ein Stück auch ein stehendes Ziel geworden in den letzten Monaten.
2: Bei schweren Unwettern und Erdrutschen in Indien und Nepal sind mindestens 70 Menschen ums Leben gekommen. Dutzende weitere seien verletzt worden, das teilten die örtlichen Behörden mit. In Nepal führten die Überschwemmungen zu massiven Stromausfällen. Außerdem wurde ein 40 Megawatt Wasserkraftwerk beschädigt. Die offiziellen Stellen dort warnen vor weiteren Sturzfluten, weil die Wasserstände der großen Flüsse weiter steigen. Die Eisbären Bremerhaven starten in die neue Saison der zweiten Basketball-Bundesliga. Zum Auftakt geht's gegen die Orange Academy aus Ulm. Gespielt wird in der Stadthalle in Bremen und los geht's in diesen Minuten. Aus der Sportredaktion dazu Daniel Hasebach.
5: Die Mission für die neue Saison müsste eigentlich klar sein, der Aufstieg in die erste Basketball-Bundesliga. Denn in der vergangenen Saison hatten die Eisbären Bremerhaven diesen nur knapp verpasst. Doch der neue Cheftrainer Ferit Nasiri will sich nicht so weit aus dem Fenster lehnen. Über die Meisterschaft und die Playoffs rede er erst einmal nicht, sagte er bei seiner Vorstellung. Für ihn gehe es darum, ein starkes Team zu formen und alles aus der Mannschaft herauszuholen. Im ersten Ligaspiel geht es gegen die Nachwuchsfördermannschaft des Erstligisten Ratiopharm Ulm, die Orange Academy, der gerade erst der Aufstieg in die zweite Liga gelungen ist.
2: Und das waren die Nachrichten mit Jana Kreuz.
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1: Die A7 Flensburg Richtung Hannover ist zwischen Hamburg-Stellingen und Heimfeld wegen Bauarbeiten bis morgen 5 Uhr in beiden Richtungen gesperrt. Und eine Meldung aus Bremen. Der Osterdeich ist zwischen Altenwall und Lüneburger Straße in beiden Richtungen bis zum 5. Oktober gesperrt. Blitzer habe ich hier aktuell aber keine. Falls ihr noch welche habt, meldet euch gerne. Ruft an unter 0421 246 666.
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1: Am Sonntagnachmittag mittlerweile. Und ich bin Milton Tappert. Moin Freunde, habt ein schönes Wochenende.

0: Es wird gesucht. Die Musikkneipe des Jahres. Und zwar auf musikkneipedesjahres.de. Das ist tatsächlich so ein deutschlandweites Publikumsvoting. Und drei Kneipen aus dem Bremen-Vierland sind auch mit dabei, für die man da abstimmen kann. Eine ist Kneipe Westen in Dörfern-Westen. Dann zum Lang Jan. Geiler Name auf jeden Fall. Die ist in Basel. Und Betty's Black Pearl hier aus der Bremer City. Für diese Kneipe kann man da auch abstimmen. Und genau in der war unser Bremen-4-Reporter Leo Steinbeck.
1: Ja, ich bin dir erstmal zu ewiger Dankbarkeit verpflichtet, dass du mich hier in eine Kneipe stickst. Da gibt es ja wirklich Schlimmeres. Hör mal, ich sitze am Schlagzeug. Denn in dieser Kneipe ganz in der Nähe vom Schnorrviertel in Bremen ist Tag ein, Tag aus ein Schlagzeug aufgebaut, viele Gitarren direkt daneben. Also hier ist eine Bühne, die ja jeden Tag bespielt werden kann. Tim, du bist hier am Arbeiten. Warum seid ihr denn die beste Musikkneipe Deutschlands?
2: Das kann ich ja gar nicht so genau sagen. Wir haben halt unheimlich viel Musikkonzerte in den letzten 4 Jahren gehabt. Das sind 255 Stück, die wir jetzt hatten. Und das waren halt Bands aus der ganzen Welt, aus Bremen natürlich aus, aber aus Amerika, aus Indonesien, aus Kanada, aus Mexiko. Alle waren sie begeistert und irgendwie scheint das wohl ausschlaggebend zu sein.
1: Euer Laden hat voll Charme, hat eine riesengroße Theke mit ganz, ganz vielen Getränken, wenn ich darüber gucke. Dann halt diese riesengroßen Bühne und davor viel Platz, wo dann bestimmt auch getanzt werden kann. Ist es einfach, so einen Laden hier in Bremen in der Innenstadt zu bespielen?
2: Es ist relativ leicht, Bands zu bekommen, weil es gibt gar nicht genug Bühnen. So viele Bands gibt es, die Lust haben, irgendwo aufzutreten. Es ist nur manchmal ein bisschen schwierig, die Leute aus den Häusern rauszubekommen und hierher zu bekommen.
1: Also. Was wird euch das bedeuten, wenn ihr wirklich die beste Musikkneipe Deutschlands werden würdet?
2: Da wären wir natürlich mega stolz, weil wir sind ja nicht in Bremen irgendwie alleine hier. Es gibt durchaus Läden, die haben wesentlich mehr Erfahrung und Tradition auf dem Buckel. Uns gibt es, wie gesagt, erst seit 4 Jahren. Aber dass irgendwie wir nominiert worden sind, das macht uns schon mega stolz und zeigen, dass wir irgendwas richtig gemacht haben.
1: Ja, genial. Also pass auf, ich hau noch ein letztes Mal auf Schlagzeug drauf und drücke damit alle Daumen, oder?

0: Wir haben es jetzt kurz nach 3:30.
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0: Vorsicht bitte, auf der A27 Bremen Richtung Walsrode. Zwischen Walsrode West und Walsrode Süd befindet sich eine ungesicherte Unfallstelle. Außerdem die A7 Flensburg Richtung Hannover ist zwischen Hamburg-Stellingen und Heimfeld wegen Bauarbeiten bis morgen 5 Uhr in beiden Richtungen gesperrt. Und auch der Osterdeich in Bremen ist zwischen Altenwall und Lüneburger Straße in beiden Richtungen bis zum 5. Oktober gesperrt. Ich schau mal gerade, ob hier noch ein neuer Blitzer reingekommen ist. Nö. Gute Fahrt.

Where's My Husband war das von Ray um 15.42 Uhr und ich habe hier gerade gleich zwei Verkehrsmeldungen für euch reinbekommen. Vorsicht bitte auf der A27, Walsrode Richtung Bremen. Zwischen Walsrode Süd und Walsrode West liegt eine Warnleuchte und Vorsicht auch bitte auf der A27 Bremen Richtung Walsrode. Zwischen Walsrode West und Walsrode Süd befindet sich eine ungesicherte Unfallstelle. Neue Musik gibt es jetzt auch noch und zwar von Kygo, Take Me Back, und zwar im Robin Schulz Remix.

0: Schmieren.
1: Heute Abend um 20.45 Uhr geht's wieder los. Die deutsche Fußballnationalmannschaft spielt ihr zweites Spiel mit dem neuen Bundestrainer Jürgen Klopp. Am Donnerstag haben sie 1:1 gegen die Niederlande gespielt und jetzt kommt Griechenland.
2: Man, jetzt spielen wir gegen Griechenland, die möglicherweise im Moment mit ihrer goldenen Generation unterwegs sind. Ich weiß nicht, wenn man das letzte Mal in Griechen in Dortmund, einen bei Brighton, einen bei Arsenal, einen bei Lissabon hatte und die spielen alle in dieser Mannschaft. Also auch das ist jetzt nicht so, dass wir da einfach mal vorbeigehen und egal wie wir spielen, wir werden es schon gewinnen. Wichtig ist für uns, dass wir lernen, eine Spielweise für uns zu entwickeln, die es jedem Gegner einfach wahnsinnig schwer macht. Darauf aufbauend unsere eigene Qualität dann sichtbar machen.
1: Ja, der Plan steht offensichtlich für das Spiel heute Abend von Deutschland gegen Griechenland. Das gerade war natürlich Jürgen Klopp. Ihr werdet ihn wahrscheinlich an der Stimme erkannt haben. 20.45 Uhr ist Anpfiff und das Spiel wird live übertragen im Ersten.

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1: Der Tag bleibt heute genauso schön, wie er bisher ist. Und auch der Abend bleibt genauso schön. Viel Sonne, kein Regen und Temperaturen auch heute Abend noch bis 20 Grad. Und morgen werden es sogar noch mehr, 25 Grad da in der Spitze. Und wieder viel Sonne, nur ein paar Wölkchen. Und es bleibt größtenteils trocken, nur an der Küste kann es mal regnen.
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2: mit Jana Kreuz. Polizei nimmt Männer wegen Terrorverdachts nahe britischer Militärbasis fest. Schweizer stimmen gegen Verfassungsänderung. Mindestens 70 Menschen sterben bei Unwettern in Nepal und Indien. Das Wetter sonnig und kaum Wolken bei bis zu 26 Grad. Nach der Festnahme von 5 Männern in der Nähe eines Luftwaffenstützpunkts in Großbritannien gehen die Ermittler von einem terroristischen Hintergrund aus. Die Verdächtigen würden unter dem Verdacht festgehalten, einen Anschlag geplant zu haben, teilte die britische Polizei mit. Aus London berichtet Franziska Hoppen.
3: In der Nacht zu Sonntag, kurz vor 1 Uhr morgens, war bei der Polizei ein Anruf über 3 verdächtige Fahrzeuge eingegangen, die offenbar in Richtung des Luftwaffenstützpunktes RAF Fairford fuhren. Daraufhin wurden 5 Männer festgenommen, wegen des Verdachts auf Verstöße gegen das Sprengstoffgesetz und wegen des Verdachts der Vorbereitung einer terroristischen Handlung. Die Antiterrorpolizei leitet die Ermittlungen. Um die Fahrzeuge herum, die in der Ortschaft Welford gestoppt wurden, wurde eine 400 Meter lange Absperrung errichtet, während die Sprengstoffbeseitigungseinheit der Armee sie untersuchten. Als Vorsichtsmaßnahme wurden rund 85 Haushalte evakuiert.
2: In der Schweiz ist ein Vorstoß gescheitert, die Neutralität des Landes strenger auszulegen. In einer Volksabstimmung wurde die Initiative mit klarer Mehrheit abgelehnt. Nach ersten Hochrechnungen stimmten mehr als 70% dagegen. Worum es genau ging, dazu aus Genf Patricia Werner.
4: Im Kern ging es um die Frage, in welchem Ausmaß sich die Schweiz bei internationalen Konflikten einbringen darf und soll, auch bei Sanktionen gegen kriegführende Staaten. Die Befürworter argumentierten, eine klare und umfassende Neutralität schütze die Schweiz vor einer Verwicklung in Kriege und Konflikte. Sich an internationalen Sanktionen zu beteiligen, schade der Schweiz und komme einem Bruch der Neutralität gleich. Die Gegner, darunter Bundesrat und Parlament, warnten dagegen vor einer starren Auslegung der Neutralität, da dies zu einem Verlust außenpolitischer Handlungsmöglichkeiten geführt hätte.
2: Bei schweren Unwettern und Erdrutschen in Indien und Nepal sind mindestens 70 Menschen ums Leben gekommen. Dutzende weitere seien verletzt worden, teilten die Behörden mit. In Nepal führten die Überschwemmungen zu massiven Stromausfällen. Außerdem wurde ein 40 Megawatt Wasserkraftwerk beschädigt. Die offiziellen Stellen dort warnen vor weiteren Sturzfluten, weil die Wasserstände der großen Flüsse weiter steigen. In Niedersachsen sind heute tausende Bürger und Bürgerinnen zu Stichwahlen aufgerufen. Und zwar in den Kommunen, in denen Ober- und Bürgermeister sowie Landräte im ersten Wahlgang keine absolute Mehrheit bekommen haben. Über die Stichwahlen in den Kreisen Friesland und Wesermarsch berichtet Frank Jacobs.
5: Spannend wird es im Kreis Friesland im Wangerland. Da muss Amtsinhaber Marius Sletzak von der SPD gegen Thies Fischer, CDU, in die Stichwahl. Sletzak lag bei der ersten Wahl deutlich hinten. Das ist wohl die Quittung der Wähler. Denn in Sletzaks Amtszeit fällt unter anderem die Pleite der Wangerland-Touristik und dem damit verbundenen Verkauf mehrerer Campingplätze und die Schließung von Schwimmbädern in der Gemeinde Wangerland. In Bockhorn muss noch Bürgermeister Kretek in die Stichwahl. Er holte mehr Stimmen als sein 24 Jahre alter Herausforderer Marcel Hans von der SPD. In Brake kämpfen die Steuerberaterin Jacqueline Günther und der Elektrofachplaner Daniel Jochens um den Bürgermeisterstuhl. Beide sind parteilos und haben 5 Jahre Erfahrung mit Ratsarbeit.
2: Und noch kurz zum Sport. Beim DFB-Pokal der Frauen ist der ATS Bundentor in der ersten Runde ausgeschieden. Der Bremer Drittligist unterlag den Bundesligaspielerinnen vom 1. FC Nürnberg klar mit 0:10. Und das waren die Nachrichten mit Jana Kreuz.
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1: Es ist jetzt 3:03 und A1 Bremen Richtung Hamburg zwischen dem Horster Dreieck und Stillhorn streckenweise stockender Verkehr. Die A7 Flensburg-Hannover ist zwischen Hamburg-Stellingen und Heimfeld wegen Bauarbeiten bis morgen 5 Uhr in beiden Richtungen gesperrt. Und in Bremen ist der Osterdeich zwischen Altenwall und der Lüneburger Straße in beiden Richtungen bis zum 5. Oktober wegen der Feier zum Tag der Deutschen Einheit auch schon jetzt gesperrt. Blitze habt ihr uns keine gemeldet. Wenn ihr noch einen seht, dann sagt gerne Bescheid, ruft durch oder schreibt eine WhatsApp 0421 246 666. Und ansonsten wünsche ich euch heute an diesem Sonntag eine schöne, angenehme, entspannte Fahrt.
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1: Das ist eure Playlist, die stellt ihr jede Woche zusammen, indem ihr halt den Songs, die ihr hört, die Woche über hier bei Bremen 4 einen Daumen hoch oder einen Daumen runter gebt. Das geht aus bremen4.de und so stellt sich diese Playlist hier zusammen. Und sie startet heute natürlich mit Platz 100, Just Jack und Stars in Their Eyes. Hört ihr jetzt und ich bin Finja Bühling, hallo! 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

Kate Nash mit Foundations, Platz 95. Die australische Band Rufus, die knackt gerade Rekorde mit ihrer Tour. Die sind nämlich die Elektrotour, die mehr als 1 Million verkaufte Tickets hatte. Und das hatte wohl noch kein Elektro-Act vorher. Sie waren jetzt 1,5 Jahre auf Tour, sind durch Nordamerika, Lateinamerika, Europa und Asien getourt. Und haben einfach riesige Stadien gefüllt. Das ist ja auch einfach eine relativ große australische Band, die ich dachte eigentlich hier in Europa noch gar nicht so viele auf dem Zettel haben. Aber da habe ich mich wohl geirrt. Also, Rekorde geknackt haben sie. Bei Bremen 4 liefen Rufus mit You Were Right diese Woche bei Tanzt, also am Samstagabend. Und sie sind in dieser Playlist auf Platz 93 gelandet. Hört ihr jetzt?

Blink 182 mit All the Small Things. Das ist euer Platz 92. Richtig nostalgisch wird man bei dem Song, oder? Und apropos Nostalgie, erinnert ihr euch noch an das Spiel Pac-Man? Bestimmt, oder? Das war dieses Spiel, wo diese kleinen Figuren so mit so einem riesen Mund wie so kleine Fische diese Punkte essen müssen. Wisst ihr? Wahrscheinlich, ja. Also das Spiel haben auf jeden Fall Blink 182 jetzt nochmal neu rausgebracht, denn sie feiern ihr 25. Jubiläum von dem Album Take Off Your Pants and Jacket. Und dazu haben sie halt nicht nur ein paar so, ja, Merch-Artikel gemacht, sondern eben auch noch ein Retro-Pac-Man-Spiel entwickelt. Da muss man dann so spezielle Take Off Your Pants and Jacket-Symbole einsammeln, also die was mit dem Album zu tun haben, und Geistern ausweichen. So ist das Spiel beschrieben. Das könnt ihr auf deren Website zocken. Also wenn ihr... Sonntags ist der perfekte Tag jetzt, um Pac-Man zu spielen, oder? Viel Spaß dabei und jetzt auch noch viel Spaß bei Platz 90. Kate Ryan mit Désenchantée.

0: Es ist jetzt 16.32 Uhr.
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0: A1 Bremen Richtung Hamburg zwischen dem Horster Dreieck und Stillhorn streckenweise stockender Verkehr. Die A7 Flensburg-Hannover ist zwischen Hamburg-Stellingen und Hamburg-Heimfeld wegen Bauarbeiten bis morgen 5 Uhr in beiden Richtungen gesperrt. Es gibt aber eine Umleitung, die ist für euch eingerichtet. Und in Bremen ist der Osterdeich jetzt schon zwischen dem Alten Wall und der Lüneburger Straße gesperrt. Und zwar noch bis zum 5. Oktober wegen der Feier des Tages der Deutschen Einheit. Blitzer habt ihr uns keine gemeldet und deswegen gehen wir jetzt hier weiter in unserer Playlist.
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0: Und die startet mit Platz 83 jetzt weiter. Gala ist neu mit dabei hier bei den Top 100. Freed from Desire, also ist kein neuer Song, aber ist diese Woche neu eingestiegen.

Echo Smith und Cool Kids, Platz 80. Und Katy Perry, die ist so gar nicht cool. Die ist richtig wütend und eigentlich kennt man sie so ja gar nicht. Eigentlich ist sie so, zumindest in der Öffentlichkeit, ja eine frohe Natur und hat sich nie wirklich irgendwie wütend gezeigt. Und das hat sich jetzt geändert. Und zwar so öffentlich, dass sie nämlich einen neuen Song rausgebracht hat, Watch It Burn, und in dem ist sie so richtig sauer. Katy Perry verarbeitet ihre Trennung von Orlando Bloom in dem neuen Song und ja, zeigt sich total verletzlich und ungefiltert und hat dann auch in dem Zug erzählt, dass sie halt ihre Wut jahrelang unterdrückt hat und jetzt halt alles raus muss. Also der Song ist so gar nicht Katy Perry-like und beschäftigt sich nämlich auch mit Dunkelheit und negativen Gefühlen und nicht so hui hui hui tai tai, so wie man Katy Perry halt sonst kennt. Aber für sie war es eine Art Befreiungsschlag und ich hoffe, es geht ihr dadurch jetzt auch besser. Sie hat ja anscheinend mit Justin Trudeau die Liebe ihres Lebens. Das heißt, was ist so ein Orlando Bloom eigentlich schon? Ne? Kann man auch. Ist dann wahrscheinlich ganz schnell vergessen. Platz 79, Katy Perry und Watch It Burn.

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Somber mit My Body Isn't Ready, euer Platz 75. Er singt darüber, dass er eine Frau gerne mag, aber irgendwie einfach sein Körper noch nicht bereit dazu ist, Liebe zuzulassen, sozusagen. Das ist der Kontext vom Song. So, jetzt ist es 16.55 Uhr und wir schauen einmal auf die Straßen im Bremen-Vierland. Da gibt es nämlich eine Gefahrenmeldung. Vorsicht bitte auf der A29 Wilhelmshaven Richtung Oldenburg. Zwischen Sande und Zetel liegen Gegenstände. Fahrt hier bitte besonders vorsichtig. Und vor den Nachrichten und Co. habe ich jetzt noch euren Platz 74. Der kommt diese Woche von Robert Miles und heißt Children. Hört ihr jetzt hier noch in der Playlist.

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1: Der Nachmittag und auch der Abend bleiben heute noch sehr schön mit viel Sonne, keinem Regen. Und auch morgen wird es wieder sehr schön. Da gehen die Temperaturen wieder bis zu 25 Grad hoch. Dazu auch wieder Sonne, nur ein paar kleine Wölkchen und es bleibt größtenteils trocken. Nur an der Küste kann es morgen ein paar kleinere Schauer geben.
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2: Mit Jana Kreuz. Polizei nimmt Männer wegen Terrorverdachts nahe britischer Militärbasis fest. Banaschak und Brandner kandidieren wieder für Grünenspitze. Fischer und Pinguins verlieren in Wolfsburg. Das Wetter sonnig und kaum Wolken bei bis zu 26 Grad. Nach der Festnahme von 5 Männern in der Nähe eines Luftwaffenstützpunkts in Großbritannien gehen die Ermittler von einem terroristischen Hintergrund aus. Die Verdächtigen würden unter dem Verdacht festgehalten, einen Anschlag geplant zu haben, das teilte die britische Polizei mit. Aus London berichtet Franziska Hoppen.
3: In der Nacht zu Sonntag, kurz vor 1 Uhr morgens, war bei der Polizei ein Anruf über 3 verdächtige Fahrzeuge eingegangen, die offenbar in Richtung des Luftwaffenstützpunktes RAF Fairford fuhren. Daraufhin wurden 5 Männer festgenommen, wegen des Verdachts auf Verstöße gegen das Sprengstoffgesetz und wegen des Verdachts der Vorbereitung einer terroristischen Handlung. Die Antiterrorpolizei leitet die Ermittlungen. Um die Fahrzeuge herum, die in der Ortschaft Welford gestoppt wurden, wurde eine 400 Meter lange Absperrung errichtet, während die Sprengstoffbeseitigungseinheit der Armee sie untersuchten. Als Vorsichtsmaßnahme wurden rund 85 Haushalte evakuiert.
2: Die Grünen-Vorsitzenden Franziska Brandner und Felix Banaschak wollen weiter an der Spitze der Partei bleiben. Getrennt voneinander, aber zeitgleich haben beide mitgeteilt, dass sie auf dem Parteitag Anfang Dezember für eine zweite Amtszeit kandidieren. Mehr dazu von Oliver Neuroth.
4: Banaschak kündigt an, die Partei weiter zu erneuern und er will Vertrauen in die Politik zurückbringen. Brandner spricht davon, kritischer als bisher mit der AfD umzugehen. Dazu möchte sie sich für ein grünes Profil stark machen, das mehr am Alltag der Menschen orientiert ist. Das Führungsduo ist seit Ende 2024 im Amt. Brandner als Vertreterin des real- und wirtschaftspolitischen Flügels, Banaschak als Partei Linker. Der Parteitag hatte die beiden kurz nach dem Ende der Ampelkoalition gewählt, also nach dem Aus für die Grünen als Regierungspartei.
2: In Niedersachsen sind heute tausende Bürger und Bürgerinnen zu Stichwahlen aufgerufen. Und zwar in den Kommunen, in denen Ober- und Bürgermeister sowie Landräte im ersten Wahlgang keine absolute Mehrheit erhalten haben. Über die Stichwahlen in den Kreisen Friesland und Wesermarsch berichtet Frank Jacobs.
5: Spannend wird es im Kreis Friesland im Wangerland. Da muss Amtsinhaber Marius Sletzak von der SPD gegen Thies Fischer, CDU, in die Stichwahl. Sletzak lag bei der ersten Wahl deutlich hinten. Das ist wohl die Quittung der Wähler. Denn in Sletzaks Amtszeit fällt unter anderem die Pleite der Wangerland-Touristik und dem damit verbundenen Verkauf mehrerer Campingplätze und die Schließung von Schwimmbädern in der Gemeinde Wangerland. In Bockhorn muss noch Bürgermeister Kretek in die Stichwahl. Er holt mehr Stimmen als sein 24 Jahre alter Herausforderer Marcel Hans von der SPD. In Brake kämpfen die Steuerberaterin Jacqueline Günther und der Elektrofachplaner Daniel Jochens um den Bürgermeisterstuhl. Beide sind parteilos und haben 5 Jahre Erfahrung mit Ratsarbeit.
2: Nach dem Auffinden eines schwer verletzten Jugendlichen in Delmenhorst hat die Polizei einen 17 Jahre alten Tatverdächtigen festgenommen. Er kam in Untersuchungshaft. Die Festnahme steht wohl im Zusammenhang mit den Verletzungen, die ein 13-Jähriger gestern früh am Wollepark erlitten hatte. Weitere Einzelheiten nannte die Polizei nicht. Und noch kurz zum Sport. In der deutschen Eishockeyliga haben die Fischer und Pinguins eine Niederlage hinnehmen müssen. Die Bremerhavener verloren auswärts in Wolfsburg knapp mit 2:3. Und das waren die Nachrichten mit Jana Kreuz.
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1: 3 nach 5, 2 Gefahrenmeldungen. Vorsicht bitte auf der A28 Oldenburg Richtung Leer. Zwischen Oldenburg-Wechleu und Neuenkruge liegen Gegenstände. Dann nochmal Vorsicht A1 Hamburg Richtung Bremen. Zwischen Hollenstedt und Heidenau liegt ein Plastikteil. Dann kommen gerade noch eine Gefahrenmeldung rein. Vorsicht A29 Wilhelmshaven Richtung Oldenburg. Zwischen Sande und Zete liegen Gegenstände. Dann A1 Bremen Richtung Hamburg. Zwischen dem Horster Dreieck und Stillhorn streckenweise stockender Verkehr. Die A7 Flensburg-Hannover ist zwischen Hamburg-Stellingen und Hamburg-Heimfeld wegen Bauarbeiten bis morgen 5 Uhr in beiden Richtungen gesperrt. Da gibt es aber eine Umleitung, die ist für euch eingerichtet. In Bremen ist der Hemelinger Tunnel in Richtung Seewaldsbrück gesperrt und auch der Osterdeich ist gesperrt und zwar zwischen Altenwall und der Lüneburger Straße in beiden Richtungen noch bis zum 5. Oktober wegen der Feierlichkeiten zum Tag der Deutschen Einheit. Blitzer gibt's keine heute Nachmittag. Wenn ihr noch einen seht, ruft durch oder schreibt eine WhatsApp 0421 246 666. Gute Fahrt euch.
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1: Counting Crows mit Big Yellow Taxi ist auf dem Platz Nummer 70. Den Song hört ihr jetzt dann an. Dann sind auch zum Beispiel noch dabei Fury and the Slaughterhouse und The Calling. Die sind alle in den 60er Plätzen dann diese Woche vertreten hier bei den Top 100. Und wir starten da jetzt rein. Ich bin Finja Böhling. Hallo!

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In wie vielen Filmen dieser Song schon war, The Calling mit Wherever You Will Go, hat uns schon aus unterschiedlichsten Gründen zum Weinen gebracht, glaube ich. Wenn euch ein Film einfällt, dann schreibt ihr mir mal gerne bei WhatsApp 0421 246 666. Ich denke mir nämlich die ganze Zeit so, ja, genau, ich habe ihn so oft den Film gehört, aber mir ist gerade wirklich, als ich drüber nachgedacht habe, kein einziger eingefallen, so ad hoc, in dem der Song drin war, obwohl man weiß, dass er in vielen Film drin ist. Das war Platz 67, nämlich The Calling und S Club 7 mit Don't Stop Moving ist euer Platz 64 heute Nachmittag.

17.20 Uhr. Eine Gefahrenmeldung von den Straßen. Vorsicht bitte auf der B75 Delmhorst Richtung Bremen zwischen der A28 Delmhorster Dreieck und Huchting liegen Gegenstände auf der Straße. So, und das ist jetzt Natalie Imbruglia mit Torn.

Platz 62, Tollen von Natalie Imbruglia war das hier gerade bei Bremen 4 in den Top 100. Und Mick Jagger hatte eine Sam Fender-Phase. Also ein größeres Lob kann es für einen Musiker wahrscheinlich nicht geben, als dass Mick Jagger einen mag, beziehungsweise dass er Fan von der Musik ist und ja sogar in einer Phase ist. Also ja, das ist crazy. Aber ja, er findet das Album People Watching von Sam Fender richtig gut und hat jetzt auch in einem Interview gesagt, dass er sich sogar vorstellen könnte, dass Sam Fender einen Gastauftritt bei einer Rolling Stones Tour hat oder auf zumindest bei einem Rolling Stones Konzert. Das wäre, also für Sam Fender ist das natürlich krass. Und an seiner Stelle wäre es mir jetzt völlig egal, ob meine Eltern mich und meine Musik toll finden, weil Mick Jagger tut's ja. Und das würde mir absolut reichen. Naja, und ihr tut's auch, denn Sam Fender und People Watching ist diese Woche auf Platz 61.

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1: Um kurz nach 17:30, Vorsicht bitte auf der B75 Delmenhorst Richtung Bremen. Zwischen der A28 Delmenhorster Dreieck und Huchdingen liegen Gegenstände. A1 Bremen Richtung Hamburg. Zwischen dem Horster Dreieck und Stillhorn ist streckenweise immer noch stockender Verkehr. Die A7 Flensburg-Hannover ist zwischen Hamburg-Stellingen und Heimfeld wegen Bauarbeiten bis morgen früh 5 Uhr in beiden Richtungen gesperrt. In Bremen ist der Hemelinger Tunnel in Richtung Seewaldsbrück außerdem gesperrt. Und nochmal Bremen, da ist der Osterdeich zwischen dem Altenwall und der Lüneburger Straße in beiden Richtungen bis zum 5. Oktober, also die ganze Woche, wegen der Feierlichkeiten zum Tag der Deutschen Einheit gesperrt. Blitzer gibt's keine. Ich wünsche allen unterwegs eine gute und sichere Fahrt.
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1: Und Sie sind schuld, dass halb Deutschland und auch alles drumrum gerade nach Düsseldorf pilgert. Die Backstreet Boys, die spielen da ja gerade 10 Konzerte. Und zumindest mein Instagram ist voll von Menschen, die da auf den Konzerten sind. Ich habe das Gefühl, ich bin die einzige Person, die nicht zu den Backstreet Boys fährt. Und sie sind jetzt auch hier in der Playlist vertreten. Platz 55 belegen sie. Und ich bin Finja Böhling und wünsche euch einen schönen Sonntag.
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Peggy Goo, euer Platz 48. Und nicht nur in der Musikwelt ist DJ Peggy Goo sehr wichtig, nein, auch in der Modewelt. Sie sitzt fast immer in der ersten Reihe von den wichtigsten Modeschauen, die es weltweit so gibt. Und Marken wie Yves Saint Laurent, Louis Vuitton und Co., die buchen sie regelmäßig als Kampagnengesicht oder auch nur als Muse. Also das haben ja Fashion-Designer manchmal. Und das kommt nämlich, weil sie schon bevor sie mit Musik erfolgreich war, im Modegeschäft war. Sie hat Modedesign studiert an der renommiertesten Schule dafür in London. Sie hat ihr eigenes Label und sie hat mal für die koreanische Harper's Bazaar gearbeitet. Und das alles vor der Musik. Und jetzt ist sie eine der erfolgreichsten Elektro-DJs der Welt und kann natürlich die Musik und die Fashion-Welt auch sehr gut miteinander verbinden. Sie wird nämlich dadurch auch öfter mal für die exklusiven Aftershow-Partys als DJ gebucht.

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Das war Robin und damit auch Platz 41, Dancing on my own. Wir schauen einmal auf die Straßen im Bremen-Vierland um kurz vor 6. Vorsicht bitte auf der A1 Bremen Richtung Osnabrück. Zwischen Holdorf und Neunkirchen-Vörden brennt ein Fahrzeug. Und nochmal Vorsicht auf der A7 Hannover Richtung Hamburg. Zwischen Dorfmark und Soltau Süd ist eine ungesicherte Unfallstelle. Fahrt auch hier bitte besonders vorsichtig. So, und jetzt sind wir angekommen bei unserem Platz 40, aufgestiegen von 47, da waren sie nämlich letzte Woche. Und ich spreche von Sunrise Avenue mit Hollywood Hills, ist jetzt hier noch in der Bremen 4 Top 100 Playlist, bevor dann um 6 die Nachrichten losgehen. Viel Spaß damit.

0: Wir lassen Sunrise Avenue gerade noch mal ein bisschen ausklingen. Hollywood Hills, Platz Nummer 40 war das hier gerade.
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0: Das bleibt genauso schön, wie es ist bisher. Also es ist viel Sonne am Himmel, kein Regen und Temperaturen auch heute Abend noch bis 20 Grad ungefähr. Und morgen werden es bis zu 25 Grad, wieder viel Sonne und ein paar Wolken. Es bleibt größtenteils trocken, nur an der Küste kann es ein paar kleine Schauer geben.
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0: Ich höre gerade, dass wir eine kleine technische Störung haben und leider keine Nachrichten hier gerade abspielen können. Deswegen warten wir jetzt mal nicht auf die Kolleginnen und Kollegen und gehen hiermit gleich weiter. Nämlich in den Verkehr.
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0: Eine Gefahrenmeldung habe ich gerade. Vorsicht auf der A1 Bremen Richtung Osnabrück. Zwischen Holdorf und Neunkirchen-Vörden brennt ein Fahrzeug. Und nochmal Vorsicht auf der A7 Hannover Richtung Hamburg. Zwischen Dorfmark und Soltau Süd ist eine ungesicherte Unfallstelle. Dann A1 Bremen Richtung Hamburg. Zwischen dem Horster Dreieck und Stillhorn ist streckenweise stockender Verkehr. Die A7 Flensburg-Hannover ist zwischen Hamburg-Stellingen und Heimfeld wegen Bauarbeiten bis morgen 5 Uhr in beiden Richtungen gesperrt. Die Umleitung führt euch in beiden Richtungen über die B205, A21 und A1. Dann Bremen. Der Hemelinger Tunnel ist in Richtung Sewaldsbrück ebenfalls gesperrt. Und in Bremen ist der Osterdeich gesperrt zwischen dem Alten Wall und der Lüneburger Straße. Und zwar noch die ganze Woche bis zum Tag der Deutschen Einheit. Also bis zum 5. Oktober ist der Osterdeich gesperrt. Schauen wir auf die Blitzer. Das geht schnell. Ihr habt uns nämlich keinen einzigen Blitzer gemeldet heute am Sonntagnachmittag. Ich wünsche euch allen unterwegs eine gute und vor allem sichere Fahrt. Wenn ihr noch einen Blitzer seht, dann ruft sehr gern durch. 0421 246 666. Unter der Nummer erreicht ihr uns. Und ich wünsche jetzt, genau, eine gute Fahrt.
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0: Ja, entschuldigt nochmal wegen der Nachrichten. Ich habe gerade keinen Zugang, keinen Empfang hier gehabt zu den Nachrichten. Aber in spätestens einer Stunde holen wir das natürlich hier nach bei Bremen 4. Und können deswegen umso schneller wieder weiter Musik hören. Hier die Top 100. Licky Lee, Lucky Again ist Platz 36 neu dabei hier heute Nachmittag. Und ich bin Finja Böhling. Moin zusammen.

Der Song ist schon über 10 Jahre alt. Krass, oder? 2015 ist er rausgekommen, Justin Bieber und What Do You Mean, Platz 34. Und die 33 belegt Sean Paul mit She Doesn't Mind. Wir bleiben also in der Stimmung. Man könnte die Songs damals auch direkt hintereinander gehört haben können. Der ist nämlich kaum älter, also 2012 ist She Doesn't Mind rausgekommen. Und ich fand und finde sie auch immer noch beide so gut, dass sie auch beide in meiner Playlist waren und auch immer noch sind. Also es hätte gut sein können, dass ich die damals genau so in dieser Reihenfolge gehört hätte. Habt ihr euch was gedacht dabei beim Abstimmen? Sean Paul jetzt.

Also das war ja so schwer, da an Tickets zu kommen, oder? Habt ihr es versucht, für die Fanta 4 in Bremen Tickets zu kriegen? Die spielen ja bei der Einheitsfeier, also am Tag der Deutschen Einheit, auf dem Marktplatz ein Konzert for free. Aber man musste sich eben für Tickets bewerben. Und also, ich habe keine gekriegt. Ich wurde nicht ausgelost. Und ungefähr 30 Menschen, die ich gefragt habe, wurden auch nicht ausgelost. Das war ja so ein doller Andrang. Jetzt sagt ihr vielleicht, hä, ist mir scheißegal, ich habe Tickets, woohoo, läuft bei mir. Dann seid ihr wirklich einer. Also könnt ihr euch wirklich, wirklich glücklich schätzen, denn da haben sich wirklich so viele beworben. Und ich bin auch ein bisschen traurig, dass ich sie nicht sehen kann. Aber euch verrate ich jetzt was. Einerseits hören wir die Fantastischen Vier jetzt. Gut, ist vielleicht nicht ganz so, wo ihr denkt so, wow, Finja, das ist ja krass. Aber wollte ich euch nicht vorenthalten. Platz 31 mit Troy sind sie jetzt hier in der Top 100 Playlist. Und das zweite Geheimnis, eventuell haben wir nächste Woche noch ein paar Kärtchen übrig für euch für das Fanta 4 Konzert am 3. Oktober.

0: Es ist jetzt 6:30.
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0: Vorsicht bitte, A7 Hannover Richtung Hamburg. Zwischen Dorfmark und Soltau Süd steht ein defektes Fahrzeug. A1 Bremen Richtung Hamburg. Zwischen dem Horster Dreieck und Stillhorn streckenweise stockender Verkehr. Die A7 Flensburg Hannover ist zwischen Hamburg-Stellingen und Heimfeld wegen Bauarbeiten bis morgen früh um 5 Uhr in beiden Richtungen gesperrt. In Bremen ist der Hemelinger Tunnel Richtung Sewaldsbrück gerade gesperrt. Und in Bremen ist auch der Osterdeich zwischen Altenwall und Lüneburger Straße die ganze Woche jetzt in beide Richtung gesperrt, also bis zum 5. Oktober. Grund dafür sind die Feierlichkeiten zum Tag der Deutschen Einheit. Blitzer gibt's keine mehr, also eine gute Fahrt euch allen.
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0: Ich wünsche euch einen ganz entspannten Sonntagabend. Es fühlt sich an wie ein Sommerabend irgendwann im Juli, ne? Also, ich weiß nicht, vielleicht habt ihr gerade nochmal den Grill angeschmissen oder so. Ich finde es aber richtig schön. Und deswegen passt der Song, den ich euch jetzt spiele, auch richtig in dieses Feeling rein. Der lief nämlich im Sommer auch hoch und runter. Ich spreche von BTS und Swim. Das ist euer Platz 27.
1: Nee.

Die Frau, die jetzt kommt, die gehört gerade zu den absolut prägendsten Figuren in der spanischen Popmusik. Also in Spanien und spanischsprachigen Ländern geht Radio ohne sie eigentlich nicht. Ich spreche von Aitana. Also in Deutschland ist sie jetzt noch nicht so viel für Konzerte, aber in Spanien, Portugal, Lateinamerika, da füllt sie die Arenen und geht richtig, richtig durch die Decke. Wir haben sie für euch diese Woche in der Spätschicht gespielt. Und jetzt ist sie Platz 23 mit Super Estrella hier bei den Top 100.

Langley hat gerade mit Choosin' Texas die Top 20 Songs hier eröffnet. Die ist in den USA ja gerade so groß und geht da richtig durch die Decke und hier eben auch. Und 19, Rosalía mit Everybody's Free habe ich jetzt für euch.

0: Share mit Belief. Das ist euer Platz 18 hier in den Top 100.
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0: Der Abend ist schön, ein wenig bewölkt, aber sonst auch noch sonnig und es bleibt auch trocken heute Abend. Und auch morgen werden es wieder Temperaturen bis zu 25 Grad, viel Sonne, nur ein paar kleine Wölkchen und es bleibt auch größtenteils trocken, nur an der Küste kann es noch ein paar Schauer dann morgen geben.
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2: Mit Falco Puppe, guten Abend. Britische Polizei nimmt 5 Terrorverdächtige fest. Die Grünenspitze hofft auf Wiederwahl. Polizei Delmenhorst fasst nach Angriff auf 13-Jährigen einen Tatverdächtigen. Das Wetter am Abend freundlich und mild. In der Nacht wechselnd bewölkt und meist trocken. Tiefste Werte bei 11 Grad. Nach der Festnahme von 5 Männern in der Nähe eines US-Luftwaffenstützpunkts in Großbritannien gehen die Ermittler von einem terroristischen Hintergrund aus. Die Verdächtigen würden unter dem Verdacht festgehalten, einen Anschlag geplant zu haben, teilte die britische Polizei mit. Aus London berichtet Franziska Hoppen.
3: In der Nacht zu Sonntag, kurz vor 1 Uhr morgens, war bei der Polizei ein Anruf über 3 verdächtige Fahrzeuge eingegangen, die offenbar in Richtung des Luftwaffenstützpunktes RAF Fairford fuhren. Daraufhin wurden 5 Männer festgenommen, wegen des Verdachts auf Verstöße gegen das Sprengstoffgesetz und wegen des Verdachts der Vorbereitung einer terroristischen Handlung. Die Antiterrorpolizei leitet die Ermittlungen. Um die Fahrzeuge herum, die in der Ortschaft Welford gestoppt wurden, wurde eine 400 Meter lange Absperrung errichtet, während die Sprengstoffbeseitigungseinheit der Armee sie untersuchten. Als Vorsichtsmaßnahme wurden rund 85 Haushalte evakuiert.
2: Die Grünen-Vorsitzenden Franziska Brandner und Felix Banaschak wollen weiter an der Spitze der Partei bleiben. Beide teilten mit, dass sie auf dem Parteitag der Grünen Anfang Dezember für eine zweite Amtszeit kandidieren werden. Aus Berlin dazu Oliver Neuroth.
4: Banaschak kündigt an, die Partei weiter zu erneuern und er will Vertrauen in die Politik zurückbringen. Brandner spricht davon, kritischer als bisher mit der AfD umzugehen. Dazu möchte sie sich für ein grünes Profil stark machen, das mehr am Alltag der Menschen orientiert ist. Das Führungsduo ist seit Ende 2024 im Amt. Brandner als Vertreterin des real- und wirtschaftspolitischen Flügels, Banaschak als Partei Linker. Der Parteitag hatte die beiden kurz nach dem Ende der Ampelkoalition gewählt, also nach dem Aus für die Grünen als Regierungspartei.
2: Nach dem Angriff auf einen 13-Jährigen in Delmenhorst hat die Polizei einen Tatverdächtigen gefasst. Ein Richter erließ gegen den 17-Jährigen Haftbefehl. Er sitzt nun in Untersuchungshaft. Der 13-Jährige war gestern früh im Wollepark schwer verletzt aufgefunden worden. Weitere Einzelheiten nannte die Polizei nicht. Claudia Schuch wird neue Bürgermeisterin in Sieke. Die Einzelbewerberin setzte sich mit rund 53% gegen Wilken Hartje von der CDU durch. Er kam auf fast 47%. Schuch übernimmt das Amt am 1. November von Suse Laue. In Niedersachsen gab es heute insgesamt 123 Stichwahlen. Gewählt wurden Bürgermeister, Oberbürgermeister und Landräte. Weitere Ergebnisse werden im Laufe des Abends erwartet. Beim DFB-Pokal der Frauen ist der ATS Buntentor in der ersten Runde ausgeschieden. Der Bremer Drittligist unterlag dem Bundesliga-Team aus Nürnberg mit 0:10. In der deutschen Eishockey-Liga haben die Fischtown Pinguins eine Niederlage kassiert. Die Bremerhavener verloren in Wolfsburg mit 2:3. Tide Tedinger.
5: Die Grizzlies Wolfsburg waren offensiv lange das effektivere, das zielstrebigere Team, legten eine 3:0-Führung vor durch Tore von Feser. Den langjährigen Bremerhavener, die Fischtown Penguins-Ikone Ross Mauermann, der jetzt in Wolfsburg spielt, und durch Matt Schupani. Aber im Schlussdrittel, da kamen die Fischtown Penguins Bremerhaven wieder zurück in diese Partie. Brugisar mit 2 Überzahltoren, 2 Schüsse von der blauen Linie, beide verdeckt. Und dann gab es nochmal eine richtig spannende Schlussphase, in der die Grizzlies Wolfsburg mächtig unter Druck gerieten. Aber der Riegel hielt. Bremerhaven verliert in Wolfsburg am Ende 2:3.
2: Am ersten Spieltag der zweiten Basketball-Bundesliga hat Bremerhaven seine Partie verloren. Die Eisbären unterlagen die Gästen aus Ulm mit 92:93. Und das waren die Nachrichten mit Falco Puppe.
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0: Um 7:04 A1 Bremen Richtung Hamburg zwischen dem Horster Dreieck und Stillhorn ist immer noch streckenweise stockender Verkehr. Die A7 Flensburg-Hannover ist zwischen Hamburg-Stellingen und Heimfeld wegen Bauarbeiten bis morgen früh 5 Uhr in beiden Richtungen gesperrt. In Bremen ist der Hemelinger Tunnel in Richtung Seewaldsbrück gesperrt und auch der Osterdeich in Bremen ist gesperrt. Zwischen dem Alten Wall und der Lüneburger Straße in beiden Richtungen ist der Osterdeich die ganze Woche, also bis zum 5. Oktober wegen der Feier zum Tag der deutschen Einheit gesperrt. Es gibt keine Blitze auf den Straßen. Ich wünsche euch allen eine gute und sichere Fahrt.
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0: Ich bin Finja Böhling, wünsche euch einen ganz entspannten Sonntag und wir sind schon bei Platz 17. Der ist von Somber belegt mit Home Wrecker in dieser Woche. Letzte Woche war Somber auch in dieser Playlist mit dabei, aber da hättet ihr ihn um diese Uhrzeit schon lange gehört. 46 war er da nämlich. Also um einiges aufgestiegen, der junge Mann. Hört ihr jetzt.

super spontan. Das ist ja natürlich mega blöd für alle Menschen, die Tickets gekauft hatten und sich auf die Tour gefreut haben. Aber der Grund dafür ist sehr verständlich. Eigentlich wollte Holly Humberstone ja im September in Köln, Hamburg, Berlin und in München spielen in Deutschland. Und schon vor dem ersten Konzert in Köln hat sie es abgesagt. Und zwar sind die nämlich mit dem Tourbus in Köln angekommen und dann hat wohl ein Mensch aus ihrem Team einen schweren, lebensbedrohlichen medizinischen Notfall gehabt, ist dann ins Krankenhaus gekommen und inzwischen ist er auch wieder stabil. Aber Holly hat dann trotzdem gesagt und gepostet, wir sind eine Familie und es würde sich einfach nicht richtig anfühlen, ohne diese Person weiterzumachen. Und das finde ich natürlich total verständlich und auch das einzig Richtige, was man in so einer Situation machen kann, dass man da einfach, wenn das so ein kleines Team ist, so zusammenbleibt. Neue Termine will sie aber so bald wie möglich bekannt geben. Also es ist nicht eine abgesagte Tour, sondern da muss ich mich wahrscheinlich dann ein bisschen korrigieren. Es ist eher eine verschobene Tour. Also gute Besserung auf diesem Wege auf jeden Fall an die Person da mit dem Unfall. Und ihr hört Holly Humberstone jetzt hier auf Platz 14 mit To Love Somebody.

Also bisher habe ich irgendwie noch nichts von Harry Styles gehört oder gesehen. Ja klar, gerade eben jetzt hier im Radio, aber bezogen auf den Berlin-Marathon meine ich. Da war er ja, also letztes Jahr war es ja das Ding, dass Harry Styles da mitgelaufen ist unter einem falschen Namen. Und heute war wieder Berlin-Marathon, aber bisher keine Infos über ihn. Wahrscheinlich haben alle sogar richtig genau hingeschaut, aber entweder wurde er wirklich nicht erkannt oder er war einfach nicht mit dabei. Keine Ahnung. Bei uns war er gerade das auf Platz 13 und auf der 12 ist jetzt Calvin Jones.

Calvin Jones war das gerade hier bei Bremen 4 und ich habe eine aktuelle Gefahrenmeldung für euch um 19.25 Uhr. Vorsicht bitte auf der B210 Wittmund Richtung Wilhelmshaven zwischen Schortens und der A29 Wilhelmshavener Kreuz ist ein defektes Fahrzeug. Und jetzt Ügel mit Moving to the Sun, Platz 11.

0: Florence and the Machine mit You've Got the Love um 7:30.
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0: Vorsicht bitte auf der B210 Wittmund Richtung Wilhelmshaven. Zwischen Schortens und der A29 Wilhelmshavener Kreuz steht ein defektes Fahrzeug. A1 Bremen Richtung Hamburg zwischen dem Horster Dreieck und Stillhorn streckenweise stockender Verkehr. Die A7 Flensburg-Hannover ist zwischen Hamburg-Stellingen und Heimfeld wegen Bauarbeiten bis morgen 5 Uhr in beiden Richtungen gesperrt. Eine Umleitung führt in beiden Richtungen über die B205, A21 und die A1. In Bremen ist außerdem der Hemelinger Tunnel in Richtung Seewaldsbrück gesperrt und in Bremen ist auch der Osterdeich gesperrt zwischen dem Alten Wall und der Lüneburger Straße und zwar ab jetzt die ganze Woche über in beiden Richtungen bis zum 5. Oktober wegen den Feierlichkeiten zum Tag der Deutschen Einheit. Blitzer gibt's keine mehr unterwegs. Ich wünsche euch allen eine gute und vor allem sichere Fahrt.
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0: Die ganze Woche könnt ihr immer abstimmen, wie ihr die Songs findet. Also auf bremen4.de gebt ihr dem Song, der gerade läuft, einen Daumen hoch oder einen Daumen runter. Und so entsteht dann diese Sonntagsplaylist. Jeden Sonntag läuft die Bremen 4 Top 100. Das sind eure Top 100 Lieblingssongs, die halt die meisten Daumen hochs bekommen haben. Und wir sind jetzt schon bei den Top 9 Songs angekommen. Miles Smith macht den Start mit der 9. Drive Safe und danach auf der 8 One Republic für euch. Und ich bin Finja Böhling. Hi.
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FM83 mit Midnight City ist euer Platz 7 diese Woche. Und im Gegensatz zu den sonst ja eher oft rauen und gitarrenlastigen Songs von Biffy Clyro, ist der Song, der jetzt kommt, deutlich ruhiger. Und anscheinend mögt ihr das an ihm, denn er ist mit unter den Top 10 Songs. Vielleicht, weil es ein Liebeslied ist. Denn der Sänger Simon Neil beschreibt Rearrange den Song nämlich als eine Art entschuldigendes Liebeslied. Also es ist ein Liebeslied, aber er thematisiert eher so die Krisen einer Ehe und die Bewältigung, wenn man wütend aufeinander ist oder auch so emotional zerrissen. Also es ist halt, ja, ein entschuldigendes Liebeslied, hat er für seine Ehefrau geschrieben. Aber wenn man ganz genau hinhört, hört man da auch die Dankbarkeit, dass seine Frau trotz der schweren Zeiten weiterhin an seiner Seite ist. Da ist es dann doch wieder mehr Liebe als Krise. Platz 6 jetzt.

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Stella Lefty mit Boston, euer Platz 4. Hallo ihr alle, es ist jetzt Zeit, unsere Top 3 zu verkünden, denn da sind wir schon angekommen. Tiffany Harris ist auf der 3 diese Woche, war letzte Woche auch auf der 3, hat sich also nichts geändert. Kato, Turn the Lights Off, ist hochgestiegen von der 11 auf die 2 und die 1. Die bleibt unverändert. Gracie Abrams ist da nicht von wegzukriegen, aber warum auch, ist ja auch ein super Song. Look at my life. Alle 3 hört ihr jetzt und ich sag schon mal Tschüss und einen schönen Abend.

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1: Mit Falko Puppe, guten Abend. Regierungskoalition ist bei geplanter Pflegereform weiter uneins. Britische Polizei nimmt 5 Terrorverdächtige fest. Jascha Rohr wird Oberbürgermeister in Oldenburg. Das Wetter Ende Nacht wechselnd bewölkt und meist trocken, tiefste Werte bei 11 Grad. Die geplante Pflegereform sorgt weiter für Streit in der schwarz-roten Koalition. SPD-Fraktionschef Matthias Mirsch nennt die Regierungspläne ein Kürzungspaket und droht damit, sie im Bundestag zu blockieren. Die SPD fordert, die Eigenanteile bei den Pflegekosten zu deckeln. Das lehnt Gesundheitsminister Carsten Lindemann von der CDU ab. Aus Berlin, Oliver Neuroth.
2: Der Pflegedeckel der SPD sieht vor, dass ein bestimmter Eigenanteil von Pflegebedürftigen im Heim eine Grenze nicht überschreitet. Mittelfristig 1.500 Euro im Monat. Das wären knapp 300 Euro weniger als im Moment. Hier setzt die Kritik von Gesundheitsminister Linnemann an. Nach seinen Worten löst eine Entlastung in dieser Höhe nicht das Grundproblem, nämlich dass die Heimrechnungen pro Monat insgesamt oft 3.000 Euro und mehr betragen. Der CDU-Minister will im Oktober eine Kommission einrichten, die strukturell die Pflegeversicherung fit machen soll für die 2030er Jahre.
1: In Großbritannien haben die Behörden möglicherweise einen Terrorangriff auf einen Luftwaffenstützpunkt vereitelt. 5 Verdächtige wurden festgenommen, die in Fahrzeugen auf dem Weg zur US-Basis Fairford gewesen sein sollen. Auf Fairford sind US-Langstreckenbomber stationiert, die auch im Irankrieg zum Einsatz kommen. In Niedersachsen haben die Menschen heute in 123 Stichwahlen über Bürgermeister- und Landratsposten in Städten und Landkreisen entschieden. Nach und nach werden die Ergebnisse bekannt. Aus der Nachrichtenredaktion Sven Kuhnen.
3: In Oldenburg wurde Jascha Rohr mit rund 52% der Stimmen zum neuen Oberbürgermeister gewählt. Er war von Grünen und CDU vorgeschlagen worden. In Nachim im Kreis Verden wurde der parteilose Bürgermeister Rainer Ditzfeld mit 54% in seinem Amt bestätigt. Per Beiersdorf wird mit 67% neuer Bürgermeister der Gemeinde Stur. In Rothenburg wurde Stefan Fuchs als unabhängiger Kandidat gewählt. Claudia Schuch wurde zur neuen Bürgermeisterin in Sieke. Knappe Entscheidungen auch im Landkreis Ammerland. CDU-Kandidat Henrik Lehners wird neuer Landrat.
1: Beim DFB-Pokal der Frauen ist der ATS Buntentor in Runde 1 ausgeschieden. Der Bremer Regionalligist unterlag dem Bundesliga-Team aus Nürnberg mit 0:10. In der deutschen Eishockey-Liga haben die Fischtown Pinguins eine Niederlage kassiert. Die Bremerhavener verloren in Wolfsburg mit 2:3. Am dritten Spieltag der Basketball-Bundesliga hat Oldenburg seine Partie gewonnen. Gegen die Gäste aus Hamburg stand es am Ende 75:74. Und das waren die Nachrichten mit Falko Puppe. In der Nacht wechselnd bewölkt, in Ostfriesland in der Früh örtlich Regen, Tiefstwerte bei 11 Grad. Morgen am Montag Sonne und Wolken, an Ems und Küste zeitweise Regen, Höchstwerte zwischen 18 und 25 Grad. Dienstag und Mittwoch sonnig bei bis zu 27 Grad, Donnerstag wechselhaft und kühler, Freitag und Samstag teils sonnig, teils wolkig mit einzelnen Schauern. Die Zeit 20 Uhr.
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4: Die A7 Flensburg-Hannover ist zwischen Hamburg-Stellingen und Heimfeld wegen Bauarbeiten bis morgen 5 Uhr in beiden Richtungen gesperrt. Die Umleitung führt in beiden Richtungen über die B205, A21 und A1. A26 Hamburg Richtung Stade. Die Ausfahrt Stade Süd ist wegen Bauarbeiten bis Mittwoch ca. 18 Uhr gesperrt. Bremen, der Osterdeich, ist zwischen Altenwall und Lüneburger Straße in beiden Richtungen bis zum 5. Oktober wegen der Feierlichkeiten zum Tag der Deutschen Einheit gesperrt. Bremen, der Hemelinger Tunnel ist in Richtung Sebaldsbrück gesperrt.
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5: Mit Markus Barsch, hallo, schön, dass ihr da seid. Wir machen mal so, Alex Warren fängt an, Ordinary.
6: Und dann machen wir gleich ein Quiz, oder?
0: Ja! 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

0: Hier ist Pop. Hallo, Deutschland. Na, wie geht's? Wie steht's?
1: Hier ist die gemeinsame Abendshow in der ARD von Bremen 4, HR3, MDR Jump, NDR 2, RBB 888, SR1 und WDR 2. Produziert für euch von SWR3 jetzt mit einem spontanen Schnellstquiz. Das Tolle ist, dass der Kollege hier im Studio, der immer aufpasst, dass alles ordentlich läuft und so, ist Jost Schmidt, Herr Dr. Jost Schmidt. War Spaß mit dem Doktor. Ich dachte, es ist justiziabel, glaube ich, wenn man sich öffentlich, ja, in einem öffentlich-rechtlichen Medium, aha, einen falschen Titel gibt.
2: Doktor stimmt auch nicht, leider.
1: Hast du schon mal beim Titel, ich habe mal bei der Deutschen Bahn AG für meine Bahncard damals, die habe ich gar nicht mehr.
2: Hast du was hinzugefügt?
1: Bin ich abgerutscht.
2: Aus Versehen.
1: Bin ich auf den Doktor, hoppala, Markus Barsch abgerutscht. Ich habe die aufgehoben. Okay, ist klar. Gut, das dazu. Wir wollen mal gucken, weil das Tolle ist, du hast mir gestern gesagt, oder wir können heute ein Quiz machen, und zwar Tim und Struppi haben Geburtstag.
2: Ja.
1: Wir sind große Comic-Fans,
2: oh, ja,
1: Jost und ich.
2: 80 Jahre ist es her, da gab es das erste Heft von denen.
1: Von Tim und Struppi.
2: Mhm.
1: Du bist richtig gut drauf, du hast sogar so ein Sammelriesen-Album für sehr viel Geld erstanden. Also so, da sind alle Bände.
2: Ja, oder, toll. Sieht toll aus.
1: Sieht gut aus, noch im Regal. Und dabei war als Dreingabe noch so eine Tim und Struppi-Figur, die du gerade auch dabei hast.
2: Nee, die habe ich geschenkt bekommen, ach so, von meinem Bruder, weil, ach so, ich so Nerd bin. Aber guck mal, ich mache jetzt mal was wird die Technik hassen. Ich kratze damit am Mikro.
1: Ja, das hört man deutlich.
2: Das war Struppis Knochen.
1: Sehr süß. Das ist schon gut, so 13 cm hoch, würde ich mal schätzen. Ja. Aus so Kunststoff. Oder sogar noch höher. Ist echt toll. Sieht sehr gut aus, sehr gut getroffen. Auch Struppi ist so ein kleiner Fox. Was ist das? Ein Fox-Terrier.
2: Fox-Terrier.
1: Kleiner Fox-Terrier.
2: Mit
1: wenn
2: Knochen.
1: Ihr wisst, wenn ihr schon mal Tim und Struppi irgendwo gesehen habt oder gehört habt. Ach, ist ja Quatsch, ihr braucht überhaupt nichts wissen bei unseren Schnellquizzen. Ihr wisst doch, wie es ist. Einfach anrufen. 07221 2011. Wir machen das spontane Tim und Struppi Schnellstquiz. 07221 2011 für ein fröhliches Abendshow-Goodie schenken wir euch gleich. Solange hören wir Tiffany Harris neu. Find me in der Abendshow.

0: You know where to find me, Tiffany Harris, in eurer Abendshow. Zum Geburtstag von Tim und Struppi, heute vor 80 Jahren, kam das erste gedruckte eigenständige Heft raus, dieses Erfolgscomics. Wir spielen das spontane Tim und Struppi Schnellstquiz. Das machen wir mit Matthias in Uldingen-Mühlhofen. Matthias, hallo! Matthias, hallo!
1: Hallo Markus.
0: Hallo. Du hast mir gerade schon erzählt, du bist ganz brav und spülst. Du bist heute dran mit Spülen bei euch.
1: Ja,
0: und
1: genau.
0: Wann hast du zuletzt einen Tim und Struppi-Comic in der Hand gehabt, wenn überhaupt?
1: Das dürfte vor einem Monat gewesen sein.
0: Och echt? Das ist ja toll. Mhm. Ich habe heute mal in meinem Regal geguckt und die sind alle schon ein bisschen eingestaubt bei mir. Muss ich mal wieder dringend einen in die Hand nehmen. Es ist bestimmt Jahre her, dass ich mal einen Tim und Struppi gelesen habe. Aber mag ich immer noch sehr gerne. Ja, dann bist du ja, dann sind ja die Fragen für dich jetzt ein Witz, die ich mir hier gerade so hingeschmiert habe.
1: Was hat Tim, der Reporter,
0: Struppi ist der Hund, für alle, die das jetzt fragen, wer ist denn Tim, wer ist Struppi? Tim ist so ein Typ, so ein Reporter, der mal Sachen aufklärt und Struppi ist sein Hund. Was hat Tim Markantes auf dem Kopf? A, immer dasselbe kleine Hütchen, so ein rotes. B, genau eine Locke.
1: B, genau eine Locke.
0: Wobei, das ist eigentlich eine tolle, ne? Ich glaube, sie ist vorne so eine nach oben stehende Locke. Ja. Die gab es übrigens im allerersten Band, der heute vor 80 Jahren rauskam, da hat er die Locke noch nicht. Er ist erstmal dann später im Cabrio gefahren und dann hat der Wind die Haare so hoch gemacht und dann blieben die für immer so. Lustig, was? Kein Witz. Der Herr Hergé hat sich das so ausgedacht, so hieß der Maler, der Zeichner von Tim und Struppi, Hergé aus Belgien. Wie heißt der Captain, der immer so herzhaft flucht? A, Captain Jean-Luc Picard, Captain Jack Sparrow, B oder eventuell Captain Haddock?
1: Eventuell Captain Haddock.
0: Eventuell ist dein Vorname, aber du hast völlig recht. Eventuell Captain Haddock. Hey Matthias, vervollständige einen seiner Lieblingsflüche, also Captain Haddock. A, also bei 100.000 heulende und jaulende. A, Höllenmäuse. B, Ocelots. C, Höllenhunde.
1: C, Höllenhunde.
0: Immer die 100.000 heulende und jaulende Höllenhunde. Welchen Tim und Struppi Comic Band gibt's wirklich? A, der blaue Lotus. B, der gelbe Springaffe. C, die sieben Kristallkugeln.
1: Oh, es gibt die sieben Kristallkugeln und es gibt den blauen Lotus.
0: Super, Fangfrage. Den gelben Springaffen habe ich mir gerade ausgedacht. Richtig. Hast du absolut richtig erkannt. Mit dir ist echt, da kann man nichts vormachen. Wie heißt der etwas verstrahlte Akademiker, der immer so ein bisschen schusselig daherkommt? A, Professor Harald Lesch, B, Dr. Octavius, C, Professor Bienlein.
1: Professor Bienlein, wobei Harald Lesch auch was wäre.
0: Ich bin großer Fan von Professor Harald Lesch. Der ist auch selten schusselig, glaube ich. Ist ein guter Typ.
1: Ja.
0: Dr. Octavius ist natürlich aus Spider-Man, Kern- und Atomphysiker. Mein lieber Matthias aus Uldingen und Mühlhofen, du bist der Allerbeste, du hast ja 60.000 Punkte. Wir schenken dir was.
1: Ja.
0: Bleib dran. Ausgezeichnet.
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ganzen Song durch. Immer dieselben vier Akkorde. E-Dur, H-Moll, D-Dur, A-Dur. Aber so wird's gemacht. Und da wird der Song aufgebaut. Sensationell geworden. Clock, Clock, neue Skeletons in eurer Abendshow. Hier noch was aus dem Verkehrszentrum. Vorsicht auf der A1, Trier Richtung Saarbrücken zwischen Holz und Riegelsberg. Ungesicherte Unfallstelle.

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8: Es ist 8:30.
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9: Heute Nacht gibt es mal wolkige, mal gering bewölkte Phasen und es ist zunächst trocken. In Ostfriesland werden die Wolken im Verlauf dichter und dort ist gegen morgen örtlich etwas Regen möglich. Meist verläuft die Nacht aber trocken. Die Tiefstwerte liegen zwischen 16 und 11 Grad. Morgen scheint teils die Sonne, teils sind dichte Wolken am Himmel. Örtlich kann es etwas regnen. An vielen Orten bleibt es aber den Tag über trocken. Am meisten Sonne gibt es Richtung Lüneburger Heide. Die Höchstwerte liegen zwischen 18 und 25 Grad.
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10: Die A7 Flensburg-Hannover ist zwischen Hamburg-Stellingen und Heimfeld wegen Bauarbeiten bis morgen 5 Uhr in beiden Richtungen gesperrt. Die Umleitung führt in beiden Richtungen über die B205, A21 und A1. A26 Hamburg Richtung Stade. Die Ausfahrt Stade Süd ist wegen Bauarbeiten bis 30. September gesperrt. A26 Hamburg Richtung Stade. Die Ausfahrt Stade Süd ist wegen Bauarbeiten bis Mittwoch ca. 18 Uhr gesperrt. Bremen, der Osterdeich, ist zwischen Altenwall und Lüneburger Straße in beiden Richtungen bis zum 5. Oktober wegen der Feierlichkeiten zum Tag der Deutschen Einheit gesperrt. Bremen, der Hemelinger Tunnel ist in Richtung Sebaldsbrück gesperrt.
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8: Und hier ist Pop, eure Abendshow mit Markus Barsch. Und gleich gucken wir ein bisschen Fußball, oder?

0: Sonntagabend, 20 vor 9. Hallo, hier ist Pop, eure Abendshow. Und gleich spielt, oben links wird das stehen oder rechts auf dem Bildschirm, Gergre. Oder? Das müsste doch rechts da stehen. Ger gegen Gre. Deutschland gegen Griechenland. Heute Abend, zweites Spiel der UEFA Nations League. Ne? Das erste Spiel am Donnerstag gegen die Niederlande in Amsterdam. Ist ja 1:1 ausgegangen. Heute also erstes Spiel für Jürgen Klopp als Bundestrainer im Heimatland in Augsburg. Und es gibt zum ersten Mal seit 25 Jahren wieder Stehplätze bei einem Länderspiel. Das war alles bestuhlt immer. Aus der Bundesliga, da kennen wir das ja, aber jetzt endlich auch wieder bei einem Länderspiel. Da weiß auch Kloppo, was das bedeutet.
1: Die Stimmung im Stadion hat eine dramatische Auswirkung auf Leistung. Menschen, die stehen, sind per se eher dazu bereit, so war das in der Vergangenheit, da bekommt normalerweise die Lautstärke her. Wir waren jetzt bei einem Länderspiel, da waren keine Stehplätze, denke ich mal. Trotzdem war eine gute Stimmung im Stadion, also das geht auch. Es geht immer nur, dass die richtigen Leute im Stadion sind. Und dann, wenn die richtigen stehen, ist es überragend, ist Einfluss groß.
0: Wir schauen für euch jetzt gleich mit. Anpfiff in 2 Minuten in Augsburg. Wenn was ist, erfahrt ihr es hier sofort bei uns.
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0: Will. Muss ich hier schnell vorsagen, hat gewedelt mit dem
1: Text.
2: Spaß, hallo, hier ist Pop, eure Abendshow. Wir gucken natürlich auch für euch Fußball. Gergere, 0:0 nach 3 Minuten 42. Was wir eben eigentlich hätten machen können, das machen wir jetzt noch schnell. Warum denn nicht? Ist ja nicht wie beim Roulette, wenn man irgendwie rien ne va plus oder so sagen muss. Ist ja noch nichts passiert. Sollen wir ein fröhliches Abendshow-Goodie-Päckchen raushauen für diejenige Person, die jetzt an die 07221 2011 eine Nachricht schickt und das richtige Endergebnis von Deutschland-Griechenland vorhersagt. Das passiert ja noch in unserer bis Mitternacht Sendezeit, da können wir auch noch ein Goodie-Päckchen raushauen. Machen wir jetzt, okay? Also ihr schickt jetzt euren Tipp an die 07221 2011, bitte Name und Wohnort dazu. Und dann müsst ihr aber, wenn das Spiel zu Ende ist, am Telefon erreichbar sein, weil ich euch dann anrufe. Wenn ihr die erste Person, es werden natürlich viele Tipps gleich kommen, ne? Also viele sagen vielleicht 2-0 oder so oder 2-1. Aber dann gilt natürlich der Zeitfaktor. Der Mensch, Hund, Katze, Maus, können ja auch was schicken, der als erste geschickt hat. Das haben wir hier mit dem Zeitstempel direkt ins Studio. Wenn ihr Bock habt, tippen. Deutschland, Griechenland, Nations League, 0:0, 4 Minuten 45 gespielt. Euer Tipp an die 07221 2011. Name, Wohnort dazu.

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1: Mark Amber neu, The Proof in eurer Abendshow und noch was aus dem Verkehrszentrum auch neu. Vorsicht auf der B3, Freiburg Richtung Weil am Rhein zwischen Heitersheim und Seefelden. Da liegt ein totes Tier auf der Fahrbahn. Vorsichtig sein bitte.

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1: Mit Falko Puppe, guten Abend. Regierungskoalition ist bei geplanter Pflegereform weiter uneins. Britische Polizei nimmt 5 Terrorverdächtige fest. Jascha Rohr wird Oberbürgermeister in Oldenburg. Das Wetter Ende Nacht wechselnd bewölkt und meist trocken, tiefste Werte bei 11 Grad. Die geplante Pflegereform sorgt weiter für Streit in der schwarz-roten Koalition. SPD-Fraktionschef Matthias Mirsch nennt die Regierungspläne ein Kürzungspaket und droht damit, sie im Bundestag zu blockieren. Die SPD fordert, die Eigenanteile bei den Pflegekosten zu deckeln. Das lehnt Bundesgesundheitsminister Carsten Lindemann von der CDU ab. Den aktuellen Streit nennt er nichts Ungewöhnliches. Er schließt eine Einigung bis zur nächsten Kabinettssitzung am Mittwoch nicht aus. In Großbritannien haben die Behörden möglicherweise einen Terrorangriff auf einen Luftwaffenstützpunkt vereitelt. 5 Verdächtige wurden festgenommen, die in Fahrzeugen auf dem Weg zur US-Basis Fairford gewesen sein sollen. Die britische Antiterrorpolizei ermittelt. Auf Fairford sind US-Langstreckenbomber stationiert, die auch im Irankrieg zum Einsatz kommen. Ob ein Zusammenhang besteht, ist unklar. Jascha Rohr wird neuer Oberbürgermeister von Oldenburg. Der Parteilose, der von Grünen und CDU unterstützt wurde, setzte sich bei der Stichwahl mit rund 52% der Stimmen gegen Ulf Prange von der SPD durch. Erstmals wird im Landkreis Osterholz mit Kim Fürwentjes ein Grüner neuer Landrat. Der bisherige Bürgermeister von Lilienthal setzte sich mit 58% gegen Michael Hayes von der SPD durch. In der Stadt Delmenhorst wurde Alexander Bernd Mittag von der SPD mit gut 52% zum neuen Oberbürgermeister gewählt. Er löst Petra Gerdach von der CDU ab, die auf knapp 48% kam. In Achim im Kreis Verden wurde der parteilose Bürgermeister Rainer Ditzfeld mit 54% in seinem Amt bestätigt. Per Beiersdorf wird mit 67% neuer Bürgermeister der Gemeinde Stur. In Rothenburg wurde Stefan Fuchs als unabhängiger Kandidat knapp gewählt. In der Landeshauptstadt Hannover wurde der grüne Politiker Billit Onay deutlich als Oberbürgermeister bestätigt. Beim DFB-Pokal der Frauen ist der ATS Buntentor in Runde 1 ausgeschieden. Der Bremer Regionalligist unterlag dem Bundesliga-Team aus Nürnberg mit 0:10. In der deutschen Eishockey-Liga haben die Fischtown Penguins eine Niederlage kassiert. Die Bremerhavener verloren in Wolfsburg mit 2:3. Und das waren die Nachrichten mit Falko Puppe.
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1: In der Nacht wechselnd bewölkt, in Ostfriesland in der Früh örtlich Regen, Tiefstwerte zwischen 16 und 11 Grad. Morgen am Montag Sonne und Wolken, an Ems und Küste zeitweise Regen, Höchstwerte zwischen 18 und 25 Grad. Dienstag und Mittwoch sonnig bei bis zu 27 Grad, Donnerstag wechselhaft und kühler, Freitag und Samstag teils sonnig, teils wolkig mit einzelnen Schauern. Die Zeit, es ist 21 Uhr und 3 Minuten.
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2: Die A7 Flensburg-Hannover ist zwischen Hamburg-Stellingen und Heimfeld wegen Bauarbeiten bis morgen 5 Uhr in beiden Richtungen gesperrt. Die Umleitung führt in beiden Richtungen über die B205, A21 und A1. A26 Hamburg Richtung Stade. Die Ausfahrt Stade Süd ist wegen Bauarbeiten bis 30. September gesperrt. Bremen, der Osterdeich, ist zwischen Altenwall und Lüneburger Straße in beiden Richtungen bis zum 5. Oktober wegen der Feierlichkeiten zum Tag der Deutschen Einheit gesperrt. Bremen, der Hemelinger Tunnel ist in Richtung Sebaldsbrück gesperrt.
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4: Hallo am Sonntagabend. Fußballsonntag für alle, die nicht gucken können. Wir sind doch für euch dabei. 17 Minuten gespielt. Deutschland, Griechenland, Nations League noch 0:0. Für euch am Mikrofon Markus Barsch.
3: Hi.
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0: Hallo, hier ist Pop, eure Abendshow, die gemeinsame Abendshow in der ARD, Bremen 4, HR3, MDR Jump, NDR 2, RBB 888, SR1 und WDR 2, produziert für euch mit einem Blick auf alles, was wichtig ist auf der ganzen Welt, was euch interessieren könnte, von SWR 3. Wir gucken natürlich Fußball für euch. Da ist Gergre, wie wir scherzhaft sagen, Gergre. Und zwar sind wir in der, na toll, ist gerade eine Wiederholung von einem Torschuss, der aber knapp daneben ging, machen sie aber 70 Mal. Ich will die Minuten sehen. Gut, sagen wir halbe Stunde gespielt, oder? 0-0. Halbe Stunde gespielt, 0-0. Und gerade hatten wir hier Madonna und Sabrina Carpenter, Bim Bam, heute Nacht MTV Video Music Awards in Los Angeles. Sind die heute Abend in Los Angeles, heute Nacht in Deutschland. Und die meisten Nominierungen, oder andersrum gefragt, Madonna, wie viele Nominierungen kann man haben? Und sie so, ja. Ne, alles wegen Confessions 2, 11 Nominierungen, Madonna allein, Video of the Year, Artist of the Year, bestes Szenenbild, beste Kamera, bester Schnitt, ne. Madonna, Tante Madonna, Großmutter Madonna wird auch wieder auftreten bei den MTV Music Awards heute Nacht. Nach 23 Jahren mal wieder, hi, hast dich kaum verändert, wie ist das möglich? Sie ist nicht die Einzige, die auftritt. Mach mal Platz, Madonna, bitte. Ray kommt auch, Somber ist da, Teddy Swims auch, Sienna Spyro, Shabuzi, eigentlich alle da. Ne? Es soll auch ein George Michael Tribute geben und ein Dolly Parton, die ist nämlich auch schon tot. Tribute soll es auch geben. Die meiste Aufmerksamkeit fürs Protokoll, natürlich langweilig, bekommt wieder Taylor Swift. Sie ist nämlich die, die nach Madonna am häufigsten nominiert ist und kriegt allein schon einen neuen Regie für sie erfunden. Regie-Ehrenpreis dafür, dass sie in 15 von ihren eigenen Musikvideos selbst Regisseurin war. Und sie hat ja schon 30 MTV Awards. Das macht dann 31, wenn sie den auch noch kriegen würde. Da braucht sie ja ein eigenes Zimmer in ihrer Wohnung für. Oder doch eine Grundschulsporthalle. Wir halten euch natürlich heute Nacht auch über die MTV Music Awards auf dem Laufenden. Hier ist Tante Taylor.

Deutschland-Griechenland, 35 Minuten gespielt. Man hätte sich ein bisschen mehr erwartet von Deutschland-Griechenland, oder? Gerade was so heimspielmäßig in Augsburg, ne? Aber immer noch 0:0. Nun gut. Giant Rooks hier, Slow Dance in der Abendshow. 0.

0: 43 Minuten gespielt, immer noch 0-0, Deutschland, Griechenland. Es ist 21:30.
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2: Heute Nacht gibt es mal wolkige, mal gering bewölkte Phasen und es ist zunächst trocken. In Ostfriesland ist gegen morgen örtlich etwas Regen möglich. Meist verläuft die Nacht aber trocken. Die Tiefstwerte liegen zwischen 16 und 11 Grad. Morgen scheint teils die Sonne, teils sind dichte Wolken am Himmel. Örtlich kann es etwas regnen. Die Höchstwerte liegen zwischen 18 und 25 Grad.
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3: Die A7 Flensburg-Hannover ist zwischen Hamburg-Stellingen und Heimfeld wegen Bauarbeiten bis morgen 5 Uhr in beiden Richtungen gesperrt. Die Umleitung führt in beiden Richtungen über die B205, A21 und A1. A7 Hannover Richtung Hamburg zwischen Ramelsloh und Horster Dreieck 2 Kilometer Stau. A26 Hamburg Richtung Stade. Die Ausfahrt Stade Süd ist wegen Bauarbeiten bis Mittwoch ca. 18 Uhr gesperrt. Bremen, der Osterdeich, ist zwischen Altenwall und Lüneburger Straße in beiden Richtungen bis zum 5. Oktober wegen der Feierlichkeiten zum Tag der Deutschen Einheit gesperrt. Bremen, der Hemelinger Tunnel ist in Richtung Sebaldsbrück gesperrt.
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0: Campus City Self-Aware. Gleich hier, neu, von Alle Farben zusammen mit Maeve Stevens. Geschrieben hat es übrigens der Franz von Alle Farben mit Tiffany Harris. Die wollte aber nicht selber singen. Nee, ich habe schon mitgeschrieben, ich will sie selber singen. Lass mal Maeve Stevens fragen. Haben sie gemacht, Same Old Sky, gleich hier. Vorher gehen wir nach Augsburg ins Stadion. Da ist unsere ARD-Sportreporterin Stefanie Bartschik mit einem 0:0 Halbzeitstand.
1: Keine Tore zur Pause und der Bundestrainer, der ist gerade ganz schnell in der Kabine verschwunden, hat Licht und Schatten gesehen von seiner Mannschaft bei seinem Heimdebüt gegen Griechenland. In der zweiten Minute Bambasé Konté von der TSG Hoffenheim, der Debütant mit der ersten Chance für Deutschland, zentrale Position, rechts am Tor vorbei, hat er den geschoben. Danach gab es eine Phase, wo die Griechen ein bisschen stärker geworden sind. Karezas, der junge Spieler von Borussia Dortmund mit der besten Möglichkeit, mit links übers Tor. Dann die deutsche Mannschaft mit Adeyemi, der sich richtig reingekämpft hat in dieses Spiel, der neue Spieler vom FC Barcelona in der 26. und in der 32. Minute mit links einmal nebens Tor, einmal konnte Zolakis, der Keeper der Griechen, ganz stark parieren. Aber die deutsche Mannschaft muss sich ein bisschen mehr in puncto Genauigkeit und Präzision einfallen lassen, um sich mehr Chancen rauszuspielen, um diese Griechen am Ende tatsächlich zu knacken.
0: Das sollte doch nicht das zweite Unentschieden werden in Klopps Karriere. Wir bleiben für euch dran.

Pink Runaway in eurer Abendshow. Es ist 10 vor 10. Schön, dass ihr da seid. Wir sind immer für euch da hier. Immer erreichbar. 07221 2011 ist Nummer ins Studio hier. Kann man WhatsApp schicken, Signal-Nachrichten. Alles geht. Anrufen geht auch. Was ist nochmal anrufen? Das ist sehr schwierig. Das erzählen wir euch morgen. Hier Piet aus Doberlug, Kirchhain, schickt gerade noch was. Ey, ich habe noch was für deine barsche Philosophie. Oh ja, das machen wir gleich. Sollen wir das machen um kurz nach 10 oder so? Die Philosophie-Ecke machen wir auf. Sehr gute Idee. Kann man ein Mädchen, das Shakira heißt... Ach, scheiße. Entschuldigung. Kraft. Also, um Gottes Willen, so ist mir selten passiert, dass mir das rausrutscht. Pardon. Ich sage in aller Form, möchte um Entschuldigung bitten über diesen Kraftausdruck. Also wirklich. Was ist denn los? Geht's noch? Kann man ein Mädchen, das Kira heißt... So, jetzt mal ordentlich hier von Piet aus Doberlug. Also ein Mädchen, das Kira heißt und Haie mag. Darf man die dann spitznamenmäßig Shakira rufen? Shakira, Shakira. Und dann mit der Sängerin verwechseln. Ha! Ja, kleiner Wortwitz. Das machen wir gerne in der Philosophie. Wir gucken mal, was die Philosophie-Ecke hergibt. Das machen wir um 10 nach 10 gleich hier in der Abendshow.

0: Eilmeldung aus dem Verkehrszentrum. Achtung, Falschfahrer auf der B535 Mannheimer Landstraße Heidelberg Richtung Schwetzingen. Höhe Mannheim-Schwetzingen, da ganz rechts fahren, nicht überholen. Auf der B535 Mannheimer Landstraße Heidelberg Richtung Schwetzingen in Höhe Mannheim-Schwetzingen. Falschfahrer unterwegs, Vorsicht bitte in beiden.
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2: Mit Falco Puppe, guten Abend. Jascha Rohr wird Oberbürgermeister in Oldenburg. Regierungskoalition ist bei geplanter Pflegereform weiter uneins. Serbiens Präsident Vucic ist zurückgetreten. Das Wetter in der Nacht wechselnd bewölkt und meist trocken, tiefste Werte bei 11 Grad. Jascha Rohr wird neuer Oberbürgermeister von Oldenburg. Der Parteilose, unterstützt von Grünen und CDU, setzte sich mit rund 52% gegen SPD-Kandidat Ulf Prange durch. Im Landkreis Osterholz wird erstmals ein Grüner Landrat. Kim Fürwentjes holte 58%. In Delmenhorst gewann SPD-Kandidat Alexander Bernd Mittag. In Stur wurde Per Beiersdorf mit 67% neuer Bürgermeister. In Brake setzte sich die Parteilose Jacqueline Günther durch. In Hannover wurde Grünen-Politiker Belit Onay deutlich als Oberbürgermeister im Amt bestätigt. Die geplante Pflegereform sorgt weiter für Streit in der schwarz-roten Koalition. SPD-Fraktionschef Matthias Mirsch nennt die Regierungspläne ein Kürzungspaket und droht damit, sie im Bundestag zu blockieren. Seine Partei fordert, die Eigenanteile bei den Pflegekosten zu deckeln. Das lehnt Gesundheitsminister Carsten Lindemann von der CDU ab. Den aktuellen Streit nennt er nichts Ungewöhnliches und schließt nicht aus, dass sich beide Seiten bis zur Kabinettssitzung am Mittwoch einigen. Serbiens Staatspräsident Alexander Vucic hat wie erwartet sein Amt niedergelegt. Im staatlichen Fernsehen sagte er am Abend, dass heute der Tag sei, an dem er zurücktrete. Vucic tritt bei der vorgezogenen Parlamentswahl Ende Oktober als Spitzenkandidat seiner Fortschrittspartei an. Im Fall eines Wahlsieges will er Regierungschef werden. Seine Amtszeit als Staatspräsident wäre regulär im nächsten Jahr zu Ende gegangen. Nach zwei Amtsperioden hätte er nicht erneut antreten dürfen. Beim DFB-Pokal der Frauen ist der ATS Buntentor in Runde 1 ausgeschieden. Der Bremer Regionalligist unterlag dem Bundesliga-Team aus Nürnberg mit 0:10. In der deutschen Eishockey-Liga haben die Fishtown Pinguins eine Niederlage kassiert. Die Bremerhavener verloren in Wolfsburg mit 2:3. Am dritten Spieltag der Basketball-Bundesliga hat Oldenburg seine Partie gewonnen. Gegen die Gäste aus Hamburg stand es am Ende 75:74. Basketball-Zweitligist Bremerhaven hat zum Saisonauftakt hingegen eine Niederlage kassiert. Die Eisbären unterlagen in eigener Halle Ulm mit 92:93. Und das waren die Nachrichten mit Falco Puppe.
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2: In der Nacht wechselnd bewölkt, in Ostfriesland in der Früh örtlich Regen, Tiefstwerte zwischen 16 und 11 Grad. Morgen am Montag Sonne und Wolken, an Ems und Küste zeitweise Regen, Höchstwerte zwischen 18 und 25 Grad. Dienstag und Mittwoch sonnig bei bis zu 27 Grad, Donnerstag wechselhaft und kühler, Freitag und Samstag teils sonnig, teils wolkig mit einzelnen Schauern. Die Zeit, es ist 22:03.
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3: Die A7 Hannover-Flensburg ist noch Richtung Norden zwischen Hamburg-Heimfeld und Volkspark wegen Bauarbeiten bis 1 Uhr gesperrt. Auch in Richtung Süden ist die Fahrbahn zwischen Hamburg-Stellingen und Waltershof gesperrt. A26 Hamburg Richtung Stade. Die Ausfahrt Stade Süd ist wegen Bauarbeiten bis Mittwoch ca. 18 Uhr gesperrt. Bremen, der Osterdeich, ist zwischen Altenwall und Lüneburger Straße in beiden Richtungen bis zum 5. Oktober wegen der Feierlichkeiten zum Tag der Deutschen Einheit gesperrt. Bremen, der Hemelinger Tunnel ist in Richtung Sebalsbrück gesperrt.
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0: Mit Markus Barsch, hallo, schön, dass ihr da seid. Wir legen los mit Gracie Abrams, That's So True.
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68. Spielminute, Deutschland 0, Griechenland immer noch 0. Passiert nicht viel. Also man gibt sich Mühe, aber es passiert nicht viel. Es ist, das Ergebnis quasi ändert sich nicht. Man gibt sich Mühe, aber es hat keinen Einfluss auf das Spielergebnis im Moment. Ungefähr seit einer Stunde. Naja. Wir bleiben dran für euch. Es ist 22.13 Uhr und 36 Sekunden. Hallo, hier ist Pop, die gemeinsame Abendshow von Bremen 4, HR3, MDR Jump, NDR 2, RBB 88.8, SR1 und WDR 2. Produziert für euch von SWR 3. Jetzt mit einem kleinen Ausflug in die Philosophie-Ecke. Alles, was den ganzen Tag doof war, was genervt hat, gezwickt hat, irgendwo uns so in die Seite gepokt hat, das schieben wir jetzt mal beiseite, das vergessen wir jetzt mal für eine Minute. Gucken anders auf die Welt, wechseln die Perspektive. Und die kleinen Problemchen des Tages, die sind gleich weg. Ihr werdet lachen, aber es ist die Wahrheit. Wir haben schon philosophiert über Sachen wie zum Beispiel, hey Leute, wenn die Erde wirklich eine Scheibe wäre, dann hätten doch die Katzen längst alles von ihr runtergeschmissen. Machen die ja immer auf Tischen und Co. Ne? Haben eigentlich die Transformers jetzt eine Lebens- oder eher eine Autoversicherung? Muss mal einen fragen, wenn ich mir wieder einen sehe. Ist schon mal aufgefallen eigentlich, dass es Fischstäbchen heißt? Das impliziert ja wohl, dass es eine größere Variante in Form von Fischstäben geben muss. Hallo, ich hätte gerne einen Fischstab, so 30 cm lang oder sagen wir 50. Wo sind die? Wo gibt's die? Ich will so einen riesengroßen Fischstab mit Panade. Naja, vielleicht morgen. 855 Trilliarden von diesen kleinen Hirnaushängern stehen auf popabend.de. Da ist die Philosophie-Galerie eingedockt. Könnt euch durchklicken, bis die Augen fertig sind. Wir verkabeln unsere Synapsen heute neu. Absolut korrekter Perspektivwechsel von Emma Halkenhäuser aus Bad Schönborn. Liebe Grüße, liebe Emma. Hey, wenn Seepferdchen mal an Land spazieren gehen wollen, müssen die dann vorher das Menschabzeichen machen. Yeah.

Naja, Alpha Wild, trötet ihr nur. 73. Spielminute. Deutschland 0. Griechenland 1. Schlimm abgefälscht. Ich glaube, Kimmich war es. Leider abgefälscht, unhaltbar. Der Schuss von, ich glaube, Kobelis war es. Für die Griechen. Aber der war nicht haltbar. Okay. Ist ja bisher eine ziemlich miese Bilanz von diesem, wie heißt der nochmal? Klopp, habe ich mir aufgeschrieben. Jürgen Klopp. Gemein, mein Gott, der hat doch gerade erst angefangen. Jetzt warten wir doch mal ab hier. Das ist alles noch offen hier. Immer wenn wir im Radio philosophieren. Ach, warte mal, übrigens, das wollte ich euch noch unbedingt mitgeben hier. Die Entwarnung ist nämlich gerade gekommen von dem Falschfahrer auf der B36, B535, Mannheimer Landstraße, Mannheim-Heidelberg. Kein Falschfahrer mehr in Höhe A6, Mannheim-Schwetzingen, okay? Immer wenn wir im Radio ein bisschen philosophieren, so wie wir das eben gemacht haben, dann kommt immer ganz viel fröhliches Zeug von euch. Emma aus Bad Schönborn frug, hey Leute, wenn Seepferdchen mal so an Land vielleicht ein bisschen spazieren gehen wollen, vorsichtig, müssen die dann vorher erstmal das Menschabzeichen machen, weil umgekehrt müssen wir es ja auch, wenn wir ins Wasser wollen. Haha. Jutta Ehrlich aus, schreibt sie nicht dazu. Ich habe auch eine kurze Frage zu dieser kleinen Rubrik Philosophie mit Elf. Wird es eigentlich rechtsdrehenden Milchsäurebakterien, beispielsweise im Joghurt, schwindelig, wenn wir einfach mal links rumrühren? Ja, ich glaube ja. Und dein Joghurt fällt dir sofort aus der Hand und das Universum implodiert, Jutta. Mach das bitte bloß nicht. Hier kommt noch Rufen aus Ravensburg. Das ist auch geil. Einfach nur so, es steht viel auf dem Spiel, Ausrufezeichen. Zum Beispiel der Name des Spiels, der Hersteller, Inhalt und so weiter. Let's go.

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8: Es ist 22:30.
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9: Heute Nacht gibt es mal wolkige, mal gering bewölkte Phasen und es ist zunächst trocken. In Ostfriesland werden die Wolken im Verlauf dichter. Und dort ist gegen morgen örtlich etwas Regen möglich. Meist verläuft die Nacht aber trocken. Die Tiefstwerte liegen zwischen 16 und 11 Grad. Morgen scheint teils die Sonne, teils sind dichte Wolken am Himmel. Örtlich kann es etwas regnen. An vielen Orten bleibt es aber den Tag über trocken. Die Höchstwerte liegen zwischen 18 und 25 Grad.
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10: Die A7 Hannover-Flensburg ist noch Richtung Norden zwischen Hamburg-Heimfeld und Volkspark wegen Bauarbeiten bis 1 Uhr gesperrt. Auch in Richtung Süden ist die Fahrbahn zwischen Hamburg-Stellingen und Waltershof gesperrt. A26 Hamburg Richtung Stade. Die Ausfahrt Stade Süd ist wegen Bauarbeiten bis Mittwoch ca. 18 Uhr gesperrt. Kreis Rothenburg. Die Landesstraße ist zwischen Hetzwege und Abbendorf wegen Bauarbeiten bis zum 30. September ca. 17 Uhr gesperrt. Bremen. Der Osterdeich ist zwischen Altenwall und Lüneburger Straße in beiden Richtungen bis zum 5. Oktober wegen der Feierlichkeiten zum Tag der Deutschen Einheit gesperrt. Bremen. Der Hemelinger Tunnel ist in Richtung Sebalsbrück gesperrt.
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11: Und hier ist Pop, eure Abendshow am Sonntagabend mit Markus Barsch. Schön, dass ihr da seid.

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0: Hier ist Pop, eure Abendshow. Guck mal, in dieser Sekunde ist das Spiel abgepfiffen. 0-1. Deutschland, Griechenland in der Nations League. Nun, was anderes. Was haben wir? 22.40 Uhr. Guck mal, noch eine Stunde und 20 Minuten. Dann ist die ganze Woche voll. Seit Montag, also seit genau der Nacht von Sonntag auf Montag, vor 7 Tagen, wird Leben retten geübt. Diese Woche ist die Woche der Wiederbelebung. Wir haben schon berichtet, dann und wann, ne? Und deswegen wird in Bielefeld seit Montag durchgehend an einer Puppe, ne? Habt ihr vielleicht schon mal gesehen beim Erste-Hilfe-Kurs oder so? Da kann man ja wiederbeleben. Herzdruckmassage und so kann man da üben. Das wird gemacht seit nunmehr 166 Stunden und 40 Minuten für einen Weltrekord. Bis 0 Uhr, noch eine Stunde 20 müssen sie. Dann haben sie die 168 Stunden am Stück geschafft. Das wäre der Weltrekord. Yvonne Franja vom Franziskus Hospital Bielefeld sagt, das schaffen wir, aber die Nächte waren die ganze Woche nicht immer einfach.
1: Ja, das war schon anstrengender, weil natürlich gerade jetzt so in den letzten Tagen war es so, dass natürlich so bis 1, 2 waren auch viele Passanten noch da, die reingekommen sind. Aber so die Zeit so ab 2, 2:30 bis dann morgens, die zog sich dann. Und dann haben das natürlich Personal aus dem Franziskus Hospital abgedeckt.
0: Da wurde sich dann meistens auch schon nach 2 Minuten abgewechselt, und wer schon mal auf so einer Pumpe rumgepumpt hat, um die Herzmassage zu machen, der weiß, wie anstrengend das ist, ne? Es ist sehr anstrengend, deswegen brauchst du halt auch viele Leute für so einen Weltrekordversuch.
1: Wir hatten sehr, sehr viele, die da waren. Wir hatten die Polizei, die da war, Rettungsdienst war da, Feuerwehr war da. Dann sind natürlich alle unsere Ärzte, die hier waren, vorbeigekommen. Alle Chefärzte sind da. Von der Politik sind Menschen gekommen. Schüler, ganz viele Schüler natürlich. Tagsüber von Montag bis Freitag war voll mit Schülern. Ja, es ist ganz toll.
0: Wow, wir drücken die Daumen, dass ihr das schafft, noch bis Mitternacht für den Weltrekord.
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0: ist Bob, eure Abendshow. Zweiter Fußballabend der deutschen Nationalmannschaft unter Trainer Jürgen Klopp. Schon zweimal nicht gewonnen. Das erste Mal unentschieden. Vor ein paar Tagen, ja, am Donnerstag war es gegen die Niederlande 1:1. Bin ich betrunken, es ist nur schon spät. Und jetzt gerade verloren gegen Griechenland zu Hause in Augsburg. Hier ist unsere ARD-Reporterin Stefanie Patschik.
1: Der Mann dieses Spiels heißt Dimitris Kobelis und er trägt die griechischen Farben blau und weiß. Der Torschütze aus der 74. Minute nach einem langen Ball aus der eigenen Hälfte. Christos Zollis, der Ex-Düsseldorfer, legt ihn in die Mitte ab und Kobelis schießt. Kimmich fälscht ab. Alex Nübel kann nichts halten und so verliert Deutschland hier am Ende bei der Heimpremiere des neuen Bundestrainers Jürgen Klopp mit 0:1. Die Chancen waren da. Adeyemi hatte zwei richtig gute in der ersten Hälfte. Conte, der Debütant von der TSG Hoffenheim, hatte einen in der ersten, einen in der zweiten. Sie haben die Chancen nicht genutzt. Sie waren teilweise zu unpräzise. Sie waren aber auch da. Sie hatten Phasen, die auch stark waren, die gut waren. Und Jürgen Klopp, der guckt jetzt ganz schön konsterniert und weiß, er hat noch einiges vor sich auf seiner To-Do-Liste, was besser werden muss in den nächsten Wochen. Die nächste Gelegenheit gibt es dann am Donnerstag gegen Serbien.

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1: Mit Falko Puppe, guten Abend. Jascha Rohr wird Oberbürgermeister in Oldenburg. Regierungskoalition ist bei geplanter Pflegereform weiter uneins. Deutsche Nationalelf verliert gegen Griechenland. Das Wetter in der Nacht wechselnd bewölkt und meist trocken, tiefste Werte bei 11 Grad. In Niedersachsen haben die Wählerinnen und Wähler heute in 123 Kommunen über neue Bürgermeister, Oberbürgermeister und Landräte entschieden. Die Stichwahlen waren nach der Kommunalwahl vor 2 Wochen nötig geworden. In Oldenburg wird der parteilose Jascha Rohr neuer Oberbürgermeister. Der von Grünen und CDU unterstützte Rohr setzte sich gegen SPD-Kandidat Ulf Prange durch. Im Landkreis Osterholz wird erstmals ein grüner Landrat. Kim Fürwentsches gewann die Stichwahl mit rund 60%. In Delmenhorst setzte sich der SPD-Kandidat Alexander Mittag gegen Amtsinhaberin Petra Gerlach von der CDU durch. In Stur wurde der parteilose Peer Beiersdorf zum neuen Bürgermeister gewählt. In Brake gewann die parteilose Jacqueline Günther. Und in Hannover bleibt Belit Onay Oberbürgermeister. Der grüne Politiker erhielt fast 62% der Stimmen. Die geplante Pflegereform sorgt weiter für Streit in der schwarz-roten Koalition. SPD-Fraktionschef Matthias Mirsch nennt die Regierungspläne ein Kürzungspaket und droht damit, sie im Bundestag zu blockieren. Seine Partei fordert, die eigenen Anteile bei den Pflegekosten zu deckeln. Das lehnt Bundesgesundheitsminister Carsten Lindemann von der CDU ab. Den aktuellen Streit nennt er nichts Ungewöhnliches und schließt nicht aus, dass sich beide Seiten bis zur Kabinettssitzung am Mittwoch einigen werden. Serbiens Staatspräsident Aleksandar Vučić hat, wie erwartet, sein Amt niedergelegt. Im staatlichen Fernsehen sagte er am Abend, dass heute der Tag sei, an dem er zurücktrete. Vučić tritt bei der vorgezogenen Parlamentswahl Ende Oktober als Spitzenkandidat seiner Fortschrittspartei an. Im Fall eines Wahlsieges will er Regierungschef werden. Seine Amtszeit als Staatspräsident wäre regulär im nächsten Jahr zu Ende gegangen. Nach 2 Amtsperioden hätte er nicht erneut antreten dürfen. Fehlstart für Jürgen Klopp bei seinem ersten Heimspiel als Bundestrainer. Die deutsche Fußballnationalmannschaft hat in Augsburg gegen Griechenland mit 0:1 verloren. Nach dem 1:1 zum Auftakt gegen die Niederlande liegt das DFB-Team in der Nations League nun auf Platz 3. Nächster Gegner der Nationalelf ist Serbien. Das Spiel findet am Donnerstag in München statt. Und das waren die Nachrichten mit Falko Puppe. In der Nacht wechselnd bewölkt, in Ostfriesland in der Früh örtlich Regen, Tiefstwerte zwischen 16 und 11 Grad. Morgen am Montag Sonne und Wolken, an Ems und Küste zeitweise Regen, Höchstwerte zwischen 18 und 25 Grad. Dienstag und Mittwoch sonnig bei bis zu 27 Grad, Donnerstag wechselhaft und kühler. Die Zeit 23 Uhr und 3 Minuten.
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2: Die A7 Hannover-Flensburg ist noch Richtung Norden zwischen Hamburg-Heimfeld und Volkspark wegen Bauarbeiten bis 1 Uhr gesperrt. Auch in Richtung Süden ist die Fahrbahn zwischen Hamburg-Stellingen und Waltershof gesperrt. A26 Hamburg Richtung Stade. Die Ausfahrt Stade Süd ist wegen Bauarbeiten bis Mittwoch ca. 18 Uhr gesperrt. Bremen, der Osterdeich, ist zwischen Altenwall und Lüneburger Straße in beiden Richtungen bis zum 5. Oktober wegen der Feierlichkeiten zum Tag der Deutschen Einheit gesperrt. Bremen, der Hemelinger Tunnel, ist in Richtung Sebalsbrück gesperrt.
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3: Ach, am Sonntagabend mit Markus Barsch. Wir fangen an mit Crystal Saran, die Good Old Days.
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0: Hier ist Pop, eure Abendshow am Fußballsonntagabend. 10 nach 11, das war wohl nix.
1: Habt ihr schon gehört wahrscheinlich, ne? In den News oder eben hier bei uns. Deutschland gegen Griechenland. Nations League 0-1. Innenverteidiger Jonathan Tah gerade nach dem Spiel so.
2: Um ehrlich zu sein, haben wir es einfach nicht gut genug gemacht. Ja. Natürlich sind wir enttäuscht und sauer, wenn wir ein Spiel verlieren. Und wir gehen trotzdem zu den Fans, das haben wir immer gemacht. Wir haben uns immer bedankt für den Support und das wird auch immer so bleiben, ob wir gewinnen oder verlieren. Ich glaube, das Wichtige ist, dass wir zusammenstehen. Die Euphorie mit dem neuen Trainer. Natürlich ist es von außen immer sehr, sehr aufgebauscht, aber am Ende kommt es natürlich darauf an, was wir auf dem Platz machen, wie wir performen. Und wenn wir kein gutes Spiel machen und ein Spiel verlieren, dann ist es klar, dass nicht alle happy sind. Aber das können wir in den nächsten Spielen wieder gut machen.
0: Genau, also Jungs, Kopf hoch. Am Donnerstag geht es in München gegen Serbien schon weiter. Und dann am kommenden Sonntag geht es schon wieder weiter. Das Rückspiel dann gegen Griechenland, dann in Thessaloniki.

0: Es ist 20:11 am Sonntagabend. Hier ist Pop, eure Abendshow. Wir gucken immer schon gerne am späten Sonntagabend auf das, was da morgen so losgeht. Was ist los in der kommenden Woche? Noch 42 Minuten, dann kommt sie. Und den Blick in die kommende Woche macht für uns Just Schmidt aus unserem Abendshow Blick in die Woche Spezialteam.
1: Happy Birthday. Bundesverfassungsgericht. 75 Jahre gibt's morgen. Großer Festakt in Karlsruhe mit wirklich 1000 wichtigen Leuten, die 1000. Da eingeladen sind. 1000. Bundespräsident Steinmeier ist auch mit dabei. Natürlich. Wir kennen die ja eigentlich nur aus der Tagesschau. Sehen die da in ihren roten Roben wichtige Entscheidungen fällen.
0: Ja.
1: Aber die sind für uns alle da. Wir alle könnten theoretisch bis vors Bundesverfassungsgericht.
0: Ja, wenn wir mit den Urteilen von uns erstmal aus der Gegend nicht so zufrieden sind. Wir alle können, wie man sagt, das Bundesverfassungsgericht anrufen.
1: Können die anrufen, ja.
0: Und apropos anrufen, hast du die Nummer von denen?
1: Die haben wirklich eine Nummer.
0: Natürlich.
1: 0721, ja, hast du?
0: Habe ich.
1: 910?
0: Ja.
1: 10.
0: Also 9-10-10, das genau. Ist einfach. Ruf ich mal morgen aus Spaß. Nicht ahnen. Ist ja öffentlich, diese Nummer ja. Ist ja öffentlich, ne? Schnell weiter, nächste Woche kommt, ja, der Tankrabatt. Na, beziehungsweise andersrum, der kommt doch, der kommt am 1. Oktober.
1: Genau.
0: Nicht morgen, aber dann in der Woche.
1: Ab Donnerstag soll 3 Monate gelten, die Senkung der Energiesteuer auf Sprit, und dadurch sinkt dann auch die darauf erhobene Mehrwertsteuer. Insgesamt, so jetzt wird es interessant, soll es dann um knappe 17 Cent pro Liter günstiger werden.
0: Ja, und dann wird in Schweden die Woche ja auch schon schön durchgefeudelt jetzt, damit alles, Achtung, ganz nobel aussieht.
1: Ah,
0: oh, schlechteste Wortwitz der Welt.
1: Die haben jetzt nur noch 7 Tage Zeit, dass da alles wieder schick ist, hast ganz recht, weil dann kommen ja die Nobelpreise, die fangen nächste Woche auch schon an mit Gerüchte, wer Künstler bekommt, Medizin-Nobelpreis übernächsten Montag, dann Physik Dienstag, Chemie Mittwoch, Literatur Donnerstag, Frieden, wichtig auch am Freitag.
0: Friedensnobelpreis.
1: Mhm.
0: Nötiger denn je in diesen Zeiten. Danke, Jost Schmidt aus dem Abendshow Blick in die Woche Team.
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All I Want for Christmas is You entthront 22 Wochen war Mariah Carey mit All I Want for Christmas is You auf Platz 1 der amerikanischen Billboard 100 Charts. Jetzt ist dieser Rekord eingestellt, gerade von Ella Langley, Choose in Texas. Okay. Vorsicht bitte auf der A9, Halle Leipzig, Richtung Berlin, zwischen Klein Marzins und Niemek. Da steht ein kaputtes Auto. Wollt ihr ein bisschen Lärm? Okay.

0: Ohren durchgepustet. Es ist 11:30.
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2: Heute Nacht gibt es mal wolkige, mal gering bewölkte Phasen und es ist zunächst trocken. In Ostfriesland werden die Wolken im Verlauf dichter und dort ist gegen morgen örtlich etwas Regen möglich. Die Tiefstwerte liegen zwischen 16 und 11 Grad. Morgen scheint teils die Sonne, teils sind dichte Wolken am Himmel. Örtlich kann es etwas regnen. An vielen Orten bleibt es aber den Tag über trocken. Die Höchstwerte liegen zwischen 18 und 25 Grad.
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3: Die A7 Hannover-Flensburg ist noch Richtung Norden zwischen Hamburg-Heimfeld und Volkspark wegen Bauarbeiten bis 1 Uhr gesperrt. Auch in Richtung Süden ist die Fahrbahn zwischen Hamburg-Stellingen und Waltershof gesperrt. A26 Hamburg Richtung Stade. Die Ausfahrt Stade Süd ist wegen Bauarbeiten bis 30. September gesperrt. A26 Hamburg Richtung Stade. Die Ausfahrt Stade Süd ist wegen Bauarbeiten bis Mittwoch ca. 18 Uhr gesperrt. Kreis Rothenburg. Die Landesstraße ist zwischen Hetzwege und Abbendorf wegen Bauarbeiten bis zum 30. September ca. 17 Uhr gesperrt. Bremen. Der Osterdeich ist zwischen Altenwall und Lüneburger Straße in beiden Richtungen bis zum 5. Oktober wegen der Feierlichkeiten zum Tag der Deutschen Einheit gesperrt. Bremen, der Hemelinger Tunnel ist in Richtung Sebalsbrück gesperrt.
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0: gleich Adela Ain't in L.A. in eurer Abendshow am Sonntagabend. Ja, habt ihr jetzt schlechte Laune wegen Fußball verloren? 1-0 gegen Griechenland? Mein Gott. Nations League, Popations League. Komm, wir machen was Lustiges. Mit einem Comedy-Mann. Kennt ihr schon Masoud Akbarzadeh? Der ist deutsch-iranischer Stand-up-Comedian und Kabarettist. Der kam in den 90ern aus dem Iran nach Berlin und ist in Neukölln aufgewachsen, war. Das wird manchmal ganz schön trocken und absurd bei dem. Da weiß man nicht genau, wo es hingeht, Masoud.
1: Ich merke schon, das Licht hier stört mich auch voll, ganz ehrlich. Weil ich habe voll die hohe Stirn und ich weiß, es reflektiert dieses Ding hier voll auf meine Stirn. Ich hatte mal eine Frau gedatet. Wir hatten uns verabredet bei ihr zu Hause und ich hatte einen Schlüssel für die Wohnung. Es war so eine Erwachsene-Leute-Beziehung. Und bin reingegangen und habe gesehen, sie hat schon geschlafen. Sie hatte aber eine höhere Stirn, aber sehr viel mehr Humor, weil auf ihrer Stirn stand geschrieben, hey, sorry, ich war schon müde. Essen ist im Kühlschrank. Ich bin am Tag danach, bin ich vorher wach geworden. Ganz recht, in dieser Geschichte gibt es einfach gar keinen Sex. Das ist Erwachsene-Leute-Beziehung. Bin vorher wach geworden und habe auf ihre Stirn geschrieben, hey, guten Morgen, danke fürs Essen, es war geil lieblich. Übrigens, Tobias hat angerufen, Donnerstag geht klar. Und ich habe drüber nachgedacht, was du gesagt hast. Du hast völlig recht, das sind die kleinen Dinge im Leben, die wichtig sind. HDL, ach, weißt du was, wir sind erwachsene Menschen, ich schreibe es aus. Ich habe dich lieb. Gruß, Masoud Akbarzadeh. Ihre Notiz habe ich natürlich dran gelassen, wäre scheiße, wenn ich mitten nach so rumwische. Ich habe einfach 2 Häkchen gemacht, damit sie weiß, ich habe es gelesen.
2: Ja. 4.

Hier kommt erstmal noch was aus dem Verkehrszentrum. Gebe ich euch gleich weiter. Petze ich. Vorsicht bitte auf der A44 Düsseldorf Richtung Mönchengladbach. In der Einfahrt Kreuz Nersen steht ein kaputtes Auto. Vorsicht bitte auf der A44 Düsseldorf Richtung Mönchengladbach. Kaputtes Auto in der Einfahrt Kreuz Nersen. Ist ja schon gleich 12. Mein Gott. Was poppt denn hier für ein Posting auf wie ein Pilz aus dem Boden in unseren Lieblings-Sozial-O-Netzwerken? Hier Mauerblümchen postet. Das Bild ist ein Comic-Mädchen. Okay. Sie schreibt, im nächsten Leben mache ich was mit Holz oder Stein. Hauptsache, es spricht nicht. Okay. Das war Pop die Abendshow mit Markus Bahr. Schön, dass ihr dabei wart. Bleibt da, gleich ist Dani Hilp hier in der Popnacht für euch.

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1: Um 0 Uhr mit Klaus Reginek. Nur wenige Tage vor der geplanten Verabschiedung der Pflegereform im Bundeskabinett verschärft sich der Ton zwischen SPD und Union. Bundesgesundheitsminister Linnemann von der CDU ist gegen den SPD-Vorschlag eines sogenannten Pflegedeckels, das heißt einer Begrenzung des Eigenanteils. Linnemann sagte am Abend in der ARD:
2: Das kann man diskutieren. Ich warne nur davor, dass wir jetzt so tun, als ob damit auch nur im Ansatz ein Problem gelöst ist. Die Pflegeversicherung ist strukturell unterfinanziert. Jedes Jahr fehlen 10% der Ausgaben. Das sind rund 10 Milliarden, sage ich jetzt mal Pi mal Daumen. Und wenn wir das nicht strukturell ändern, werden wir die Zukunft im Pflegesystem nicht gewinnen.
1: Die SPD droht mit einer Blockade der Pflegereform, weil sie Leistungskürzungen ablehnt. Außerdem fordert sie ein System, in das auch die Beiträge privater Pflegeversicherungen einfließen. Außenminister Wadefuhl hat sein Gespräch mit Sergei Lavrov verteidigt. Der Austausch mit dem russischen Außenminister kam am Rande der UN-Vollversammlung in New York zustande. Es war der erste direkte Regierungskontakt seit Jahren. Wadefuhl sagte dazu, es sei unter anderem wichtig gewesen, Deutschlands Position nach dem Drohnenvorfall am Flughafen Leipzig klarzumachen. Außerdem müsse für ein Kriegsende in der Ukraine alles getan werden. Die Menschen in der Schweiz wollen keine strengere Auslegung der politischen Neutralität ihres Landes. Bei einer Volksabstimmung haben sie einen Vorschlag für eine schärfere Linie in dieser Frage abgelehnt. Laut dem amtlichen Endergebnis votierten rund 70% der Teilnehmenden dafür, die Neutralität in der bestehenden Form beizubehalten. Damit kann die Schweiz auch weiterhin EU-Sanktionen etwa gegen Russland übernehmen. Die deutsche Fußballnationalmannschaft ist auch im zweiten Spiel unter dem neuen Bundestrainer Jürgen Klopp ohne Sieg geblieben. Das Nations League-Hinspiel gegen Griechenland in Augsburg endete 0:1. Klopp zeigte sich nach der Partie selbstkritisch.
3: Die Aufstellung, die Zusammensetzung, die vielen Wechsel geht alles zu 100% auf meine Kappe. Das war so die Idee. Dass wir jetzt hier einen tiefstehenden griechischen Gegner nicht komplett auseinandernehmen, ohne in Schlüsselszenen, in einzelnen Momenten, wo uns vielleicht der Spiegel ein bisschen gefehlt hat oder ein herausragender Torwart einen Riesenball rausgeholt hat, das war klar. Das Spiel heute nicht hoch zu gewinnen damit oder nicht zu gewinnen damit, hätte ich jetzt wirklich auch leicht leben können. Verlieren darf es nicht.
1: Das nächste Spiel der Deutschen ist am kommenden Donnerstag in München gegen Serbien. Das Wetter in Deutschland, nachts im Norden und Nordwesten viele Wolken, an der Nordsee örtlich Regen, sonst nur lockere Bewölkung und im Südosten teils klar, teils neblig. Die Tiefstwerte liegen zwischen 16 und 3 Grad. Am Tag im Norden und Westen einige Wolken und örtlich Schauer, im Südosten häufig Sonne, maximal 31 Grad. 0:03.
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4: Die A7 Hannover-Flensburg ist noch Richtung Norden zwischen Hamburg-Heimfeld und Volkspark wegen Bauarbeiten bis 1 Uhr gesperrt. Auch in Richtung Süden ist die Fahrbahn zwischen Hamburg-Stellingen und Waltershof gesperrt. A26 Hamburg Richtung Stade. Die Ausfahrt Stade Süd ist wegen Bauarbeiten bis 30. September gesperrt. A26 Hamburg Richtung Stade. Die Ausfahrt Stade Süd ist wegen Bauarbeiten bis Mittwoch ca. 18 Uhr gesperrt. Kreis Rothenburg. Die Landesstraße ist zwischen Hetzwege und Abbendorf wegen Bauarbeiten bis zum 30. September ca. 17 Uhr gesperrt. Bremen. Der Osterdeich ist zwischen Altenwall und Lüneburger Straße in beiden Richtungen bis zum 5. Oktober wegen der Feierlichkeiten zum Tag der Deutschen Einheit gesperrt.
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5: Mit Daniela Hilp. Hi. Wir hoffen, ihr startet sonnengetankt in diese neue Woche rein. Es fühlt sich ja gerade so an, als ob wir den Juli lostreten würden. Wir verabschieden aber eigentlich den September und den Sommer so ganz langsam diese Woche. Zumindest auf dem Papier. Vorher schlägt der 30 Grad September aber nochmal zu. One More Time. Daft Punk auch gleich hier bei uns und vorher noch Ausdies.
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Das Leben ist schön. Vor allem nachts, oder? Joris, kurz nach Mitternacht an diesem Montag. Hallo, liebe Nachtschwärmerfreunde. Schön, dass ihr dabei seid. Heute werden wir mit der Popnacht 5 Stunden in die neue Woche reintrudeln. Vielleicht ist es ja auch mondbedingt bei euch. Hängt doch schon ein ganz schön großes Ding am Himmel gerade. Und der lässt viele wahrscheinlich nicht so wahnsinnig gut und tief schlafen. Die Arbeit dürfte einige aber auch wieder wach halten heute. Und ich würde sagen, wir vertreiben uns die Zeit so ein bisschen mit Erlebnissen, die man so hat. Vor allem so hat, wenn man sich die Nächte ab und zu mal um die Ohren schlägt, vielleicht ja auch regelmäßig. Da erlebt man manchmal ja schon so ein paar außergewöhnlichere Dinge oder hat auch Begegnungen der etwas anderen Art. Wahrscheinlich werden Taxifahrer, Taxifahrerinnen davon ein Lied singen können, jetzt gerade wo die Volksfestsaison gestartet ist zum Beispiel. 0721 2011. Was ist euch denn schon so Außergewöhnliches nachts passiert? Das ist die Hotline ins Studio für eure WhatsApp, Signal oder auch Sprachnachrichten. Das Verrückteste, was wir hier mal hatten diesen Sommer, war eine Hornissenkönigin, die sich hier beim Stoßlüften ins Studio verirrt hat. Es war so um kurz nach 3 nachts, sodass die Sendung über ja, so 10 Minuten etwa doch in Teilen unterm Pult hier stattgefunden hat, bevor wir mit dem Sicherheitsdienst irgendwie das Ding wieder rausgelotst bekommen haben. Und bei euch so 0721 2011. Jetzt mal melden für eure Nightlife-Stories der etwas anderen Art hier in der Popnacht.

0: am Montag. Hier ist die Popnacht und Vorsicht bitte auf der A44 Düsseldorf-Mönchengladbach in der Einfahrt Kreuz-Nersen steht momentan ein defektes Fahrzeug rum. Der frühe Montagmorgen mit euren etwas schrägen Nachterlebnissen, die teilt ihr gerne an unserer Studio-Hotline der 07221 2011. Robin aus Lörrach, ist eine Maus schon mal direkt über den Fuß gelaufen, mitten in der Nacht, ist ein bisschen erschrocken. Wie auch ich habe es ja gerade erzählt, wir hatten diesen Sommer schon einen sehr dicken, lauten Brummer hier im Studio. Mal kurz Fenster aufgemacht, zack, auf einmal. Es war ein bisschen gruselig, aber Doris aus Schmelz, die kann das sogar noch ein bisschen, ja, übertrumpfen.
1: Das mit der Hornisse kann ich toppen. Ich bin nachts wach geworden, weil eine Fledermaus über mein Bett flog, hin und her, weil sie nicht mehr aus dem Fenster rauskam. War auch nicht die erste und eine Schleiereule hatte ich auch schon im Haus.
0: Ich glaube, Doris, du wohnst in einem alten Schlossverlies oder so. Scheint auf jeden Fall interessant zu sein.

Ist es ein nächtliches, Schlossverlies, in dem Doris, die wir gerade gehört haben, besucht wird von Schleiereulen und Fledermäusen? Nein, sie schreibt hier nochmal ins Studio an die 07221 11. Sie lebt in einem umgebauten Bauernhaus.

0: Bam, da kracht Olivia Rodrigo rein. In den frühen Montag, kurz nach 12:30.
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8: Heute scheint teils die Sonne, teils sind dichte Wolken am Himmel. Örtlich kann es etwas regnen. An vielen Orten bleibt es aber trocken. Den meisten Sonnenschein gibt es Richtung Lüneburger Heide. Die Höchstwerte liegen zwischen 18 und 25 Grad. Am Dienstag und Mittwoch stellt sich eine weitgehend trockene Mischung aus Sonne und Wolken ein. Schauer treten nur ganz vereinzelt auf. Es wird ungewöhnlich warm mit Höchstwerten bis zu 27 Grad.
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9: Vorsicht bitte auf der A27 Bremerhaven Richtung Bremen. Zwischen Bremen Industriehäfen und Bremen Überseestadt liegen Gegenstände. A26 Hamburg Richtung Stade. Die Ausfahrt Stade Süd ist wegen Bauarbeiten bis 30. September gesperrt. Kreis Rothenburg. Die Landesstraße ist zwischen Hetzwege und Abbendorf wegen Bauarbeiten bis zum 30. September ca. 17 Uhr gesperrt. Bremen. Der Osterdeich ist zwischen Altenwall und Lüneburger Straße in beiden Richtungen bis zum 5. Oktober wegen der Feierlichkeit zum Tag der Deutschen Einheit gesperrt.
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10: Hallo, hier ist die Popnacht mit Daniela Hilp und Luisa Soleil Bleu.

tolles Duett von Rihanna und Mickey Echo und Singer-Songwriter-Sound. Für die Nacht liefert jetzt Connor Skinner ab. Ein ganz junger Typ, Anfang 20, aus England, der sich aber schon an die ganz große Popgeschichte rantraut.

0: Ja, die Stimme, die gibt das auf jeden Fall her. Und es ist schon krass, was er mit dir in dem Alter schon alles anstellen kann. Na, geht noch ein bisschen was? Ja, der ist selbst sein Piano-Freund von den Socken, wie lange er den Ton hält beim Cover von Creep. Ja, Coversongs lädt Connor Skinner immer noch total gerne hoch auf seinem Insta-Kanal, auch wenn er mittlerweile eigene Singles hat, wie zum Beispiel diesen tollen neuen Song hier, den wir euch jetzt in der Popnacht spielen. Let Me Go. Kleiner Break-Up-Trennungssong von Connor Skinner, neu bei uns.
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Let me go. Genauso heißt dieser neue Song von Conor Skinner aus England. Der geht nächstes Jahr auf seine erste kleine Headliner-Tour. Kommt auch zu uns nach Deutschland Anfang März. Spielt unter anderem dann Shows in Köln, Hamburg, Berlin und München. Und Tickets für Conor Skinner gibt es noch für knapp 30 €. Könnte sich sehr schnell ändern bei dieser tollen Stimme.

0: Ach, die Heimspielpremiere für Fußball-Bundestrainer Jürgen Klopp, die war durchwachsen. Also auf jeden Fall nicht ganz so, wie viele sich das vorgestellt hatten. 0:1 hieß es am Abend in der Nations League gegen Griechenland. Vor dem Spiel natürlich wahnsinnig viel Euphorie, so diese Aufbruchstimmung, jetzt geht wieder was bei den Fans. Und dass es jetzt mit einer Pleite ausgegangen ist, das hat Kloppo doch so ein bisschen gefuchst, muss man sagen.
1: Tut mir total leid, dass jetzt die Euphorie irgendwie hier, haben wir gemerkt, also alles in Ordnung. Für mich ist das kein Problem. Ich weiß nur, dass so die Fußball braucht Training, Fußball braucht Abläufe. Und ich habe nicht damit gerechnet, aber es hat mich jetzt auch nicht überrascht, dass sie am Ende so ein Drecksding da reinwurschteln.
0: Ja, und das Drecksding hat, sagen wir mal, für sehr gemischte Stimmung gesorgt in Augsburg im Stadion. Die war sowieso ein bisschen zweigeteilt, die Stimmung, denn es wurden sowohl viele Daumen für Griechenland als auch für Deutschland gedrückt.
2: Wir haben ja noch nie gegen Deutschland gewonnen, aber mein Herz schlägt immer für beide Länder, aber na klar, habe ich mich schon sehr gefreut für Griechenland.
3: Ja, war nicht ganz so prickelnd. Das war noch Nagelsmann-Fußball.
4: Gutes Spiel, man hat gesehen, da ist Potenzial drin. Bei den nächsten Spielen wird es besser. Ich glaube an die Mannschaft, die wird es schaffen. Ich glaube auch an Klopp, dass er es hinkriegt.
0: Deutschland, Griechenland 0:1. Die Highlights aus diesem Spiel und noch mehr Interviews gibt's auf sportschau.de.

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1: Um 1 Uhr mit Klaus Reginek. Die Bundesregierung versucht heute noch einmal, Streitpunkte bei der geplanten Pflegereform auszuräumen. Kanzler Merz und Gesundheitsminister Linnemann von der CDU treffen sich mit Vizekanzler Klingbeil von der SPD. Was verhandelt wird, dazu aus Berlin Oliver Neuroth.
2: Übermorgen soll die Pflegereform durchs Bundeskabinett, doch seit dem Wochenende droht die SPD mit einer Blockade. Die Sozialdemokraten wollen keine Leistungskürzungen bei der Pflege akzeptieren. Die SPD schlägt einen Pflegedeckel vor, eine Obergrenze für einen bestimmten Eigenanteil bei Heimkosten von 1.500 Euro. Das wären knapp 300 Euro weniger als im Moment. Gesundheitsminister Linnemann lehnt das ab. Linnemann will unter anderem den Zugang zu höheren Pflegeleistungen bremsen. Und er möchte eine Kommission einrichten, die über die Zukunft der Pflegeversicherung berät.
1: CDU-Generalsekretärin Hoppermann drängt Grüne und die SPD in Berlin zu einem Bündnis mit ihrer Partei. Sie sagte der Rheinischen Post, beide Parteien müssten sich überlegen, ob sie Steigbügelhalter linker Extremisten werden wollten. Sie kritisiert damit eine mögliche Regierungskoalition mit dem Wahlsieger der Abgeordnetenhauswahl, der Partei Die Linke. Deren Spitzenkandidatin Ehralp kündigte an, sie wolle eine Regierung mit Grünen und SPD bilden. Der Weg zu Sondierungen zwischen den drei Parteien ist inzwischen frei. Serbiens Präsident Vučić ist am Abend zurückgetreten. Hintergrund ist, dass er nach der vorgezogenen Parlamentswahl im Oktober Regierungschef werden möchte. Als Präsident könnte er nächstes Jahr nicht noch einmal kandidieren. Als letzte Amtshandlung hat Vučić 49 Menschen begnadigt, darunter 23, die im Zusammenhang mit Studentenprotesten festgenommen worden waren. Diese Proteste richteten sich auch gegen ihn, gegen Korruption und gegen Behördenschlamperei. Sie begannen nach dem Einsturz des Bahnhofsvordachs in der Stadt Novi Sad vor 2 Jahren. In der Fußball-Nations League hat Deutschland mit 0:1 gegen Griechenland verloren. Das Spiel in Augsburg war das Heimdebüt des neuen Bundestrainers Jürgen Klopp. ARD-Sportreporter Michael Augustin.
3: Zum ersten Mal hat Deutschland ein Länderspiel gegen Griechenland verloren. Torschütze in Augsburg war Kurbelis, der Matcher eine Viertelstunde vor Schluss mit einem einfachen Haken austrickste und Glück hatte, dass Kimmich seinen Schuss abfälschte. Das DFB-Team hatte deutlich mehr Ballbesitz, wusste damit aber wenig anzufangen. Dem Offensivspiel fehlte es an Ideen. Griechenland spielte sehr defensiv und setzte auf Konter. Die beste deutsche Chance vergab Adeyemi. Am Donnerstag geht es in der Nations League gegen Serbien weiter.
1: Das Wetter in Deutschland, nachts im Norden und Nordwesten viele Wolken. An der Nordsee örtlich Regen, sonst lockere Wolken und im Südosten teils klar, teils neblig. Die Tiefstwerte 16 bis 3 Grad. Am Tag im Norden und Westen einige Wolken und örtlich Schauer, im Südosten häufig Sonne, maximal 20 bis 31 Grad. 1:03 Uhr.
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4: A26 Hamburg Richtung Stade. Die Ausfahrt Stade Süd ist wegen Bauarbeiten bis 30. September gesperrt. A26 Hamburg Richtung Stade. Die Ausfahrt Stade Süd ist wegen Bauarbeiten bis Mittwoch ca. 18 Uhr gesperrt. Bremen. Der Osterdeich ist zwischen Altenwall und Lüneburger Straße in beiden Richtungen bis zum 5. Oktober wegen der Feierlichkeiten zum Tag der Deutschen Einheit gesperrt.
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6: mit Daniela Hilp. Hallo, hier ist euer Wochenstart-Express in den Montag. Wir freuen uns über alle, die zusteigen oder noch ein bisschen mit uns unterwegs sind, rein in diese sehr warme letzte September-Spätsommerwoche. An Bord haben wir auch Max Giesinger und Jason Derulo, der seinen Namen aktuell auf den Sound von DJ Goja haucht.
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Da müssen wir kurz unterbrechen für einen Falschfahrer. Vorsicht bitte, der ist unterwegs auf der A60 Rüsselsheim-Mainz zwischen Rüsselsheim-Mitte und Mainz-Hechtsheim-Ost. Aufpassen, ein Falschfahrer, äußerst rechts fahren, nicht überholen. Auf der A60 Rüsselsheim-Mainz zwischen Rüsselsheim-Mitte und Mainz-Hechtsheim-Ost. Ein Falschfahrer, Vorsicht bitte in beiden Richtungen.

Vorsicht, da müssen wir nochmal unterbrechen, denn der Falschfahrer ist weitergefahren. Auf der A60 Rüsselsheim-Mainz zwischen Rüsselsheim-Mitte und Kreuz-Main-Süd ist er jetzt unterwegs. Ein Falschfahrer, bitte äußerst rechts fahren, nicht überholen. Auf der A60 Rüsselsheim-Mainz zwischen Rüsselsheim-Mitte und Kreuz-Main-Süd ein Falschfahrer. Vorsicht bitte weiter in beiden Richtungen.

0: passiert. Es kann auch gerne ein bisschen was der anderen Art sein, wie bei Helmut aus Köln, der sich gemeldet hat.
1: Ungefähr vor 4 Monaten wurde ich nachts so gegen 4 Uhr wach und hörte Stimmen im Schlafzimmer. Normalerweise ist da keine Stimme. Und das war ein bisschen komisch, weil die Stimmen unter meinem Bett hervorkamen.
0: Oh mein Gott.
1: Und das war also sehr eigenartig und sehr komisch. Das waren leise Stimmen, Mann und Frau, die unterhielten sich im Dialog und ich dachte, ich würde überwacht, so ungefähr. Und die hatten vergessen, die Mikrofone abzustellen.
0: Oh Gott.
1: Es waren auch ein bisschen atmosphärische Störungen drin.
0: Aha.
1: Und dann habe ich mich im Bett aufgesetzt, weil ich das besser hören wollte. Und da kamen die Stimmen aus meinem Bauch.
0: Oh.
1: Ja, und ich würde das nie erzählen, wenn ich nicht die Lösung dafür gefunden hätte. Irgendwann war das weg, aber ich saß da und wusste nicht, was ich machen sollte. Und dann habe ich mich informiert und ich muss sagen, ich habe die KI gefragt. Ich hätte sonst nicht gewusst, wen ich fragen soll.
0: Okay.
1: Und die hat mir das erklärt. Hier, nicht weit von mir weg, so ungefähr 150 Meter Luftlinie, steht ein schwerer Sendemast.
0: Okay.
1: Und darüber laufen ja alle möglichen Funksignale.
0: Ja.
1: Und mein Lattenrost im Bett hat einen Metallrahmen. Und dieser Metallrahmen hat irgendein Funksignal aufgefangen und für mich hörbar gemacht.
0: Wirklich?
1: Ja, wirklich. Das gibt es, ja.
0: Das ist ja völlig verrückt. Komplett irre. Weißt du, auf was ich getippt hätte? Ich habe gedacht,
1: Nein. Vielleicht
0: hattest du das Handy im Bett und dir ist es runtergefallen
1: nee.
0: Und dann ist irgendwie sind die Stories losgelaufen und
1: nee,
0: du hast die irgendwie, ist es entweder unter die Bettdecke oder ist es unter das Bett gefallen und
1: klar.
0: Irgendwelche Leute reden da.
1: Ja, das wird jeder denken, Radio lief oder irgendwas. Nein, mein Handy liegt wohl in einem ganz anderen Zimmer,
0: okay.
1: Das habe ich nicht im Schlafzimmer.
0: Okay, ich persönlich auch nicht. Ist die bessere Entscheidung, muss man sagen, aber das wäre für mich jetzt das Naheliegende gewesen, als du die Geschichte angefangen hast, wo ich dachte so,
1: sicher.
0: Oh Gott.
1: Sicher. Ich habe mich ja beim Aufsitzen mehr nach vorne gerichtet und man wird dadurch zu einer Art Dipolantenne, zum schärferen Empfang, weil der menschliche Körper ist wie eine Antenne.
0: Das ist ja wirklich irre. Okay, aber schon wieder was dazugelernt in der Popnacht. Ist doch toll.
1: Ja, klar.
0: Und hoffentlich eine ruhige Nacht heute für dich. Ohne Stimmen.
1: Ja, ich denke
0: die
1: schon.
0: Die ins Ohr wispern.
1: Ich bin ausgezogen. Ich bin woanders hingezogen.
0: Oh, glaube ich, gute Entscheidung. Hätte ich auch keinen Bock drauf.
1: Ja, glaube ich auch.
0: Bisschen zu gruselig, oder?
1: Ja, das ist gruselig, wirklich, ja.

0: Ja, auf den warten wir noch. Auf den November oder was für auch immer einen Rain würde mal wieder Zeit werden. Vorsicht bitte auf der A38 Göttingen Richtung Halle zwischen Nordhausen und Hering. Da steht gerade ein defektes Fahrzeug. Kommt uns gut in den Montag rein mit der Popnacht. Jetzt haben wir eine ganz tolle neue Soul-Stimme aus England für euch. Nectar Wood, Singer-Songwriterin. Und ihren tollen Song Roses in the Dark spielen wir euch hier in unserer Popnacht Lyrics-Übersetzung.
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2: Blumen auf der Fensterbank, 5 Uhr morgens und wieder eine Nachricht. Sie sickern durch mein Handy wie ein Fluss. Ich hatte es gespürt wie etwas, das langsam an einer Ranke herunterkriecht. Es lag schon in der Luft da draußen. Jetzt sehe ich einen Geist im Spiegel. Ich kam nicht einmal dazu, Abschied zu nehmen. Wirklich alles umsonst? Wir sind auseinandergefallen, wie Rosen in der Dunkelheit. Ich hatte schon ein komisches Gefühl, denn ich weiß nicht wirklich, wer du bist. Sieh uns an, wie wir verblassen, wie Rosen in der Dunkelheit. Du hast am Joint gezogen und plötzlich war die ganze Stimmung weg. Vermutlich ging mir ein Leck mich durch den Kopf. Ich habe alles immer wieder im Kopf durchgespielt und mit mir selbst gerungen, wollte von dir gerettet werden, weil ich das Gefühl hatte, durchzudrehen. Was blieb war, warten und hoffen. Hoffen, dass alles vorbeigeht. Flehen und die Dinge immer wieder durchspielen. In meinem Herzen herrscht nur Durcheinander. Alles dreht sich und es weiß nicht wohin. Es zerfällt, wie Rosen in der Dunkelheit.

0: Montagmorgen, hier ist die Popnacht um ganz genau 13:30.
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2: Heute scheint teils die Sonne. Teils sind dichte Wolken am Himmel. Örtlich kann es etwas regnen. An vielen Orten bleibt es aber trocken. Den meisten Sonnenschein gibt es Richtung Lüneburger Heide. Die Höchstwerte liegen zwischen 18 und 25 Grad. Der Wind weht nur schwach. Am Dienstag und Mittwoch stellt sich eine weitgehend trockene Mischung aus Sonne und Wolken ein. Schauer treten nur ganz vereinzelt auf. Es wird ungewöhnlich warm.
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3: A26 Hamburg Richtung Stade. Die Ausfahrt Stade Süd ist wegen Bauarbeiten bis 30. September gesperrt. A26 Hamburg Richtung Stade. Die Ausfahrt Stade Süd ist wegen Bauarbeiten bis Mittwoch ca. 18 Uhr gesperrt. Kreis Rothenburg. Die Landesstraße ist zwischen Hetzwege und Abbendorf wegen Bauarbeiten bis zum 30. September ca. 17 Uhr gesperrt. Bremen. Der Osterdeich ist zwischen Altenwall und Lüneburger Straße in beiden Richtungen bis zum 5. Oktober wegen der Feierlichkeiten zum Tag der Deutschen Einheit gesperrt.
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0: Hallo, hier ist die Popnacht am Montag und da kommt gerade noch aus unserem Verkehrszentrum die Entwarnung für die A60 Rüsselsheim-Mainz. Jetzt kein Falschfahrer mehr zwischen Rüsselsheim-Mitte und dem Kreuz Mainz-Süd. Kommt gut und sicher an. Mein Name ist Daniela Hilp. Hallo.

0: früher Hit von Marlon Rodette hier in der Popnacht am Montag. When the beat drops out. Und jetzt könntet ihr an ein Popnacht-Goodie kommen. When the beat drops out. Beim
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0: Jawohl, ja, wir haben mal wieder ein schönes, sehr prägnantes Zitat für euch. Und wenn ihr es schafft, diese Aussage in die richtige Kategorie einzuordnen, in die richtige Rubrik, dann seid ihr vielleicht ein Popnacht-Goodie-Gewinner in unserem Gewinner-Team. 0721 2011, das ist die Hotline, direkt zum Mittippen hier ins Studio. 0721 2011. Es geht heute um folgende Aussage. Weißt du, dass es da diesen Knopf gibt? Wenn du den drückst, dann ist es lautlos. Du kannst mir das Telefon geben, dann mache ich das auch für dich. Was denkt ihr denn? Diese Aussage, diejenige, die das gesagt hat oder der das gesagt hat, aus welchem Bereich könnte der denn kommen? Geht es da um Politik, um Profisport oder sind wir vielleicht auch im übertragenen Sinne in der Comedy-Szene unterwegs? Weißt du, dass es da diesen Knopf gibt? Wenn du den drückst, dann ist es lautlos. Du kannst mir das Telefon auch geben, dann mache ich das für dich. Politik, Profisport oder Comedy-Szene? Rubrikenraten. In welche Kategorie verortet ihr denn dieses Zitat? Eure Tipps jetzt an die 0721 2011, unsere Studio-Hotline für unser erstes Popnacht-Goodie an diesem Montag.

0: einen goldenen Pott könnt ihr jetzt hier nicht gewinnen in der Popnacht am Montag, aber immerhin ein schönes Goodie beim
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0: Jawohl, da sind wir euch noch eine Auflösung schuldig. Es geht heute um dieses Zitat hier. Weißt du, dass es da diesen Knopf gibt? Wenn du den drückst, dann ist es lautlos. Du kannst mir das Telefon auch geben, dann mache ich das für dich. Diese Aussage kommt von einer etwas prominenteren Person, dürftet ihr kennen. Und die Frage ist, in welchen Bereich verorten wir diese Aussage denn? Geht es um Profisport, um Politik oder ist es vielleicht jemand aus der Comedy-Szene, der das gesagt hat vor kurzem? 07221 2011. An unserer Studio-Hotline haben wir den Andi aus Dorsten erwischt, momentan mit dem LKW unterwegs. Hallo.
2: Hallo.
0: Wie läuft's bei dir heute Nacht, Andi? Alles entspannt?
2: Ja, gerade angefangen erst.
0: Ah ja, dann. Aber noch topfit, oder?
2: Ja.
0: So.
2: Das kriegen wir hin.
0: Welchen Bereich tippst du denn?
2: Profisport.
0: Der Profisport, so. Hast du nur ein Bauchgefühl oder eine konkrete Vermutung?
2: Nee, war der Klopp bei einer Pressekonferenz, weil von einem Reporter zweimal das Telefon geklingelt hat. Und da hat er ihm das auf Englisch gesagt.
0: Vom Charme her wird es ja passen eigentlich zu Kloppo, ne? So einfach mal direkt einen raushauen. Schau mal, ob du diese Stimme hier erkennst.
3: You know, there's a button, but if you push that, then it sound is off.
2: Klopp.
3: You can give me the phone and I do it for you.
0: You can give me the phone and I do it for you. If you don't blick it, dann mach ich das mal. So. Ja. Erst meinte er noch, ja, okay, ich mag deinen Klingelton. Und dann ging das Handy aus und dann hat es irgendwie 10 Sekunden später nochmal geklingelt, genau. Und dann wurde er ein bisschen, ruppig charmanter, ne? So, wie wir das kennen von Jürgen. Ja, der bringt dir in diesem Fall unser Popnacht-Goodie, mein Lieber. Herzlichen Glückwunsch.
2: Super.
0: Sehr, sehr cool. Yay. Damit wünschen wir dir weiter eine gute und entspannte Fahrt durch diese Nacht in die neue Woche rein, ja?
2: Danke.
0: Ciao, ciao.
2: Ciao.
0: So, super Jürgen. Jürgen, sag ich schon.

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1: Um 2 Uhr mit Klaus Reginek. Außenminister Wadefohl hat sein Gespräch mit dem russischen Außenminister Lavrov verteidigt. Der Austausch der beiden bei der UN-Vollversammlung in New York war der erste direkte Regierungskontakt seit Jahren. Dazu sagte Wadefohl der ARD:
2: Das Nicht-Sprechen ist ja für Diplomaten und für Außenminister eher die Ausnahme. Es gab 2 wesentliche Gründe. Der erste war, dass Russland in Leipzig auf dem Flughafen bewaffnete Drohnen eingesetzt hat. Und das zweite war, dass mich etliche Kollegen gerade aus dem globalen Süden gebeten haben, mit Russland zu reden. Denn Getreideexporte sowohl aus Russland als auch aus der Ukraine in eben den globalen Süden sind zurzeit nicht möglich.
1: Kritik an Wadefohl kommt aus der eigenen Partei. Der CDU-Außenexperte Kiesewetter sagte der Frankfurter Allgemeinen Zeitung, die deutsche Außenpolitik habe mit dem Gespräch nichts erreicht, außer, Zitat, falschen Hoffnungen und Verwirrung. In der Debatte um die Pflegereform ist Bundesgesundheitsminister Linnemann von der CDU gegen den SPD-Vorschlag eines sogenannten Pflegedeckels. Linnemann sagte am Abend in Berlin, es brauche stattdessen eine Reform der Struktur. Die Pflegeversicherung sei um rund 10 Milliarden Euro im Jahr unterfinanziert. Der neue Deutschlandchef des Telekommunikationskonzerns Telefonica fordert, die Zahl der Mobilfunkanbieter zu reduzieren. Santiago Argelich-Hesse sagte, außer in Deutschland gäbe es in keinem anderen großen Land 4 Netzbetreiber. Die von der Politik gewollte Struktur führe zwar zu niedrigen Preisen für die Verbraucher, damit bleibe für die Unternehmen aber zu wenig Geld für Investitionen. Die deutsche Fußballnationalmannschaft hat das Nations League-Hinspiel gegen Griechenland in Augsburg mit 0:1 verloren. Den Treffer für die Gäste fälschte Kapitän Joshua Kimmich unglücklich ab. Entsprechend enttäuscht äußerte sich Kimmich nach dem Spiel.
3: Wir hatten jetzt nicht die Vielzahl an Torchancen. Ja, trotzdem hätten wir vielleicht mit ein bisschen Glück die ein oder andere verwerten können. Der Torwart hat 1-2 Mal ganz gut gehalten, muss man auch sagen. Insgesamt waren wir da nicht ganz kreativ genug, manchmal ein bisschen zu statisch. Dass wir es dann verlieren, ist schon sehr unglücklich, auch in der Entstehung des Gegentores. So ein abgefälschter Schuss, der tut uns natürlich weh. So ein Spiel ist es 0-0, das wäre auch nicht optimal gewesen, aber ich glaube jetzt nicht, dass die Niederlage verdient ist heute.
1: Das nächste Spiel der Nationalmannschaft ist am kommenden Donnerstag in München gegen Serbien. Das Wetter in Deutschland, nachts im Norden und Nordwesten viele Wolken, an der Nordsee örtlich Regen, sonst nur lockere Wolken und im Südosten teils klar, teils neblig. Die Tiefstwerte 16 bis 3 Grad. Am Tag im Norden und Westen einige Wolken und örtlich Schauer, im Südosten häufig Sonne, maximal 20 bis 31 Grad. 2:03 Uhr.
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4: Vorsicht bitte auf der A1 Osnabrück Richtung Bremen. Zwischen Wildeshausen Nord und Großibner liegen Gegenstände. A26 Hamburg Richtung Stade. Die Ausfahrt Stade Süd ist wegen Bauarbeiten bis Mittwoch ca. 18 Uhr gesperrt. Kreis Rothenburg. Die Landesstraße ist zwischen Hetzwege und Abbendorf wegen Bauarbeiten bis zum 30. September.